0: kommen angekündigt. Zum Schutz der Veranstaltung ist die Polizei im Einsatz. Im 30 Kilometer entfernten Ludwigsfelde veranstaltet die queere Community ebenfalls einen Umzug. Dort ist es bereits die zweite CSD-Parade. Mit einer 30-stündigen Eröffnungsfeier startet die Deutsche Oper Berlin am Wochenende in ihre neue Spielzeit. Von heute Mittag bis morgen Abend wird es unter anderem eine Kostümparade, eine Klanginstallation sowie verschiedene Performances geben. In der Nacht wird die Hauptbühne zu einem Tanzclub, in dem DJs mit Samples aus dem Tonarchiv der Deutschen Oper arbeiten. Der Eintritt ist frei. Der FC Bayern München ist mit einem Heimsieg in die neue Saison der Fußball-Bundesliga gestartet. Der Titelverteidiger und Rekordmeister setzte sich gegen den VfB Stuttgart mit 5:1 durch. Hertha BSC hat seinen erfolgreichen Start in die neue Saison der zweiten Fußball-Bundesliga fortgesetzt. Die Berliner gewannen am Abend bei Eintracht Braunschweig mit 5:3. Soweit die Nachrichten. 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Das Wetter nachts ist es wechselnd bewölkt. Es gibt abziehende Schauer oder Gewitter. Die Tiefstwerte liegen bei 18 bis 15 Grad. Am Tage ist es meist trocken. Es gibt einen Mix aus Sonne und Wolken. Später im Nordwesten sind ein paar Schauer möglich. Bei maximal.
1: Dankeschön fürs 3 Minuten Nachrichtenupdate. Hier ist der Verkehrsservice in der ARD Hitnacht und bei der Meldung, die jetzt schon seit geraumer Zeit rot vor mir auf dem Verkehrsbildschirm leuchtet, fehlt mir fast der Glaube. Aber wer bin ich, eine offizielle Polizeieingabe ins Verkehrssystem zu bezweifeln? Also, Vorsicht bitte auf der Autobahn 60 weiter zwischen Mainz-Laubenheim und Ginsheim-Gustavsburg. Hier sind Kinder auf der Fahrbahn. Vorsicht in beiden Richtungen. Dann die Autobahn 1, Bremen Richtung Hamburg. Hier ist zwischen Harburg und Stillhorn wegen Bauarbeiten gesperrt das ganze Wochenende. Umleitung führt über die U83. Die A1, Hamburg Richtung Lübeck, ist zwischen Kreuz Bad Geheide und Bad Oldesloe wegen Bauarbeiten bis 6 Uhr gesperrt. Die A100, Stadtring Richtung Wedding, ist zwischen Detmolder Straße und Hohenzollerndamm in Berlin wegen Brückenbauarbeiten gesperrt. Und dann noch die Autobahn 448, Dortmund-Witten Richtung Bochum-West. Hier ist zwischen Bochum-Altenbochum und Bochum-Weitmar wegen Bauarbeiten das Wochenende über gesperrt. Ihnen unterwegs eine gute Fahrt durch die Nacht.
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1: Mit Hanno Bauer in Magdeburg. Ich wünsche schon mal ein schönes Wochenende.

Du bist grandios. Das schickte mir nämlich gestern mein chinesischer Freund. Ich hatte keine Ahnung, was es heißt. Nun kann ich mich dafür bedanken. Habe ich. Das ist sehr schön. Naja, jedenfalls war es was sehr Nettes. Man weiß ja nie, was man da so bekommt. Aber so ist es natürlich am allerbesten. Und alle haben sich gefreut. Ich mich hier auch im Studio. Und jetzt freue ich mich auf Mike and the Mechanics. All you need is a miracle. Also den Sonnenstrahl, den bekommen wir vielleicht durch die Wolken, durch die Regenwolken hindurch. Aber dazu brauchen wir sowieso ein kleines Wunder. Und das bekommen wir jetzt in der ARD-Hitnacht.

0: Hier ist die ARD-Hitnacht und was für wunderschöne Musik hier von Tracy Chapman, Baby, Can I Hold You? Und es gibt so viele, die freuen sich so schön aufs Wochenende. Hören Sie mal.
1: Hallo Bauer. Hier spricht der Jonas. Ja, mir geht's heute ganz gut. Ich hatte heute meinen letzten Schultag ab. Jetzt geht's erstmal ins Wochenende. Ich freue mich ganz toll aufs Wochenende. Also ich habe ja ganz viel vor. Am Wochenende gucke ich auf Fußball, also RB Leipzig spielt. Und liebe Grüße, euer Jonas Schlosswitz, Glashütte. Also mir geht's ganz besser. Ciao, ciao.
0: Mir geht's auch ganz besser. Jonas, schönen Fußballtag dann natürlich. Ja, die Bundesliga läuft wieder seit gestern und da haben doch so viele drauf gewartet.

Like the Wind, aber bitte in die richtige Richtung. Achtung, ein Falschfahrer gemeldet auf der Bundesstraße 54 zwischen Dortmund, Hachenay und Herder-Ecke Ostende. Kommt Ihnen ein Falschfahrer entgegen, fahren Sie bitte ganz rechts und überholen Sie nicht. Achtung bitte, ein Falschfahrer auf der B54 zwischen Dortmund, Hachenay und Herder-Ecke Ostende ist ein Falschfahrer auf der Straße.

0: 2.30 Uhr steht gerade knapp noch auf der Uhr. Und damit Zeit für den Verkehrsservice der ARD-Hitnacht. Achtung, Falschfahrer auf der B54 zwischen Dortmund, Hachenei und Herder-Ecke Ostende. Kommt Ihnen ein Falschfahrer entgegen, bitte ganz rechts fahren, nicht überholen. Dann die Autobahn 1 Bremen Richtung Hamburg ist zwischen Harburg und Stillhorn wegen Bauarbeiten das ganze Wochenende über gesperrt. Umleitung ist die U83. Die A1 Hamburg Richtung Lübeck ist zwischen Kreuz Bad Geheide und Bad Oldesloe wegen Bauarbeiten bis 6 Uhr gesperrt. Die A61 Speyer Richtung Koblenz ist zwischen Kreuz Mutterstadt und Kreuz Ludwigshafen nach einem Unfall gesperrt worden. In Berlin die A100 Stadtring Richtung Wedding. Hier ist zwischen Detmolder Straße und Hohenzollerndamm wegen Brückenarbeiten gesperrt. Und die Autobahn 448 Dortmund-Witten Richtung Bochum-West. Hier ist zwischen Bochum-Altenbochum und Bochum-Weidmar wegen Bauarbeiten gesperrt. Gute Fahrt Ihnen unterwegs.
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0: Mit Hanno Bauer in Magdeburg.

Paul McCartney, Hope of Deliverance hier in der ARD Nacht. Und wer genau hat mir hier geschrieben? Steht da ein Name dabei? Stefan, genau, da steht der Name. Sehr schön, musste jetzt erstmal die E-Mail durchforsten, ob da vielleicht noch irgendwo was drin ist. Stefan aus Karlsruhe, genau, hat geschrieben, hallo liebes ARD-Hitnacht-Team, Grüße nach Magdeburg. Es scheint mir so, dass viele Busfahrer und LKW-Fahrer unterwegs sind und alle gemeinsam die ARD-Hitnacht hören. Das finde ich toll. Ich bin Stefan, fahre in Karlsruhe bei Würle Reisenbus und bin auf dem Weg in den Feierabend. Dankeschön übrigens für das beigefügte Bild, was mit dabei ist, wo drauf steht, ich habe fertig. Also das sieht wirklich jetzt nach Feierabend aus. Und er schreibt weiter, ich lasse mal liebe Grüße da an alle, die mich kennen und wie ich auch unterwegs sind. Meine Schwiegermutsche, die bei euch im Sender am Empfang tätig war, Petra nämlich, kann ich ja auf diesem Weg auch mal aufgrund ihres Ruhestands grüßen. Macht's gut und eine ruhige Nacht. Ihr seid spitze. Na dann, Petra kenne ich natürlich. Und ich hoffe, dass die Grüße irgendwie bei ihr angekommen sind. Na dann, alles Gute und gute Heimfahrt.

0: Diana Ross and the Supremes. Stop in the name of love. Und bei Peter gibt es jetzt gar kein Stoppen mehr. Auch hier ruft nämlich jetzt der Feierabend.
1: Ja, einen wunderschönen guten Morgen. Hier ist der Peter aus Wermelskirch. Nach getaner Arbeit fahre ich jetzt ganz gemütlich nach Hause und komme gerade aus Belgien wieder. Ich gehe davon aus, dass es mir nachher, wenn ich wach werde, besser geht als der Kollege davor. Der wird wohl Kopfschmerzen haben. Euch allen ein schönes Wochenende, auch wenn es nicht sonnig werden sollte. In diesem Sinne, bis morgen.
0: Ja, bis morgen. Die Fahrt, die in Belgien begann, geht jetzt zu Ende in Nordrhein-Westfalen in Wermelskirchen.
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0: Schönes Runterkommen jetzt auch mit ganz ruhiger Musik von Phil Collins. Can't Stop Loving You in der ARD-Hitnacht. 2:47 Uhr ist es.

Max ist auch so einer, der unterwegs ist und der jetzt noch geschrieben hat, mal ein Foto. Ist wirklich witzig, wie viele Kraftfahrer unterwegs sind. Karlsruhe, Nürnberg, Oberhausen und so viele mehr. Im Anhang mal ein Foto der angenehmen nächtlichen Ruhe in Oberhausen. Ruhige Nacht euch allen.

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1: Und bis zu den 3 Uhr Nachrichten gibt es bei uns noch den singenden Sunny aus Miami Vice. Also Don Johnson mit seinem Tell It Like It Is.

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1: Um 3 Uhr mit Emily Seidel. Nach der Sturzflut im Himalaya steigt die Zahl der Opfer weiter. Bislang wurden fast 600 Tote registriert, etwa 2500 Menschen werden noch vermisst. Gleichzeitig laufen die Rettungsarbeiten auf Hochtouren, obwohl neue Überschwemmungen drohen. Aus der Nachrichtenredaktion Christian Michael Hammer.
2: Die Suche nach Verschütteten und Vermissten wird durch zerstörte Straßen, gewaltige Geröllmassen und anhaltenden Regen erschwert. Zeitweise mussten die Einsatzkräfte ihre Arbeit sogar unterbrechen, weil ein neu entstandener Stausee oberhalb des Unglücksgebietes eine weitere Flutwelle auszulösen drohte. Unter den Vermissten sind auch mehrere Deutsche. Eine vierköpfige deutsche Familie konnte dagegen von der nepalesischen Armee mit einem Hubschrauber in Sicherheit gebracht werden. Hilfsorganisationen gehen davon aus, dass insgesamt mehr als 90.000 Menschen von der Katastrophe betroffen sind.
1: Die USA haben offenbar ein Ölabkommen mit Venezuela geschlossen. Nach Angaben von Präsident Trump sichern sich die USA damit mehr als 65 Milliarden Barrel Öl, angeblich eine Verdoppelung der Reserven. Für Venezuela bringe die Vereinbarung private Investitionen in Höhe von fast 100 Milliarden Dollar und schaffe tausende Arbeitsplätze. Zuvor hatte die Trump-Regierung starken Druck auf die Führung in Caracas ausgeübt, den USA Zugang zu den venezolanischen Ölvorkommen zu ermöglichen. In der Debatte über die abschlagsfreie Rente nach 45 Beitragsjahren zeigt sich Bundesarbeitsministerin Baas offen für eine Übergangsfrist von etwa 5 Jahren. Den Funke-Zeitungen sagte die SPD-Chefin, nötig seien ausreichende Fristen und Vertrauensschutz, damit die Menschen ihre Lebensplanung anpassen könnten. Auch Unionsfraktionschef Frei zeigte sich offen für eine Übergangsregelung. Die umstrittene Abschaffung der Frührente ohne Abschläge nach 45 Beitragsjahren ist einer der Kernpunkte der geplanten Rentenreform von Union und SPD. Bayern München hat das Auftaktspiel der neuen Fußball-Bundesliga-Saison gewonnen. Der deutsche Rekordmeister besiegte den VfB Stuttgart mit 5:1. Aus der Sportredaktion Mats Nicholson.
3: Innenverteidiger Upamecano ist der erste Torschütze der neuen Bundesliga-Saison. Sein Kopfballtreffer in der ersten Hälfte brachte die Bayern in Führung. Stuttgarts Wagnermann glich in der zweiten Halbzeit aus. Später schoss er noch ein Eigentor. Auch die Münchner Olise, Pavlovic und Diaz trafen für spielfreudige Bayern. In der zweiten Liga hat Hertha BSC auch das dritte Saisonspiel gewonnen, mit 5:3 in Braunschweig. Aufsteiger Osnabrück hat den ersten Saisonsieg geholt. Die Niedersachsen gewannen 1:0 in Bochum.
1: Das waren die Nachrichten. Das Wetter in Deutschland. Tagsüber im Nordwesten viele Wolken, Schauer und vereinzelt Gewitter. Im Südosten freundlicher, Höchstwerte 21 bis 27 Grad. Am Sonntag Sonne und Wolken, Schauer und Gewitter. Im Südosten zeitweise heiter 20 bis 28 Grad. Und Montag dann Temperaturen zwischen 18 bis 27 Grad. Es ist 3:03 Uhr.
4: Schönen Dank für die aktuellen Nachrichten. Von mir jetzt noch die Verkehrsnachrichten hinterher. Im Verkehrsservice der ARD Hitnacht gibt es erstmal die Entwarnung von der B54. Kein Falschfahrer mehr zwischen Dortmund-Hachenei und Herder-Ecke Ostende. Die A1 Bremen Richtung Hamburg ist zwischen Harburg und Stillhorn wegen Bauarbeiten das ganze Wochenende übergesperrt. Umleitung ist die U83. Die A1 Hamburg Richtung Lübeck ist zwischen Kreuz Bad Geheide und Bad Oldesloe wegen Bauarbeiten bis 6 Uhr gesperrt. Dann in Berlin die A100 Stadtring Richtung Wedding ist zwischen Detmolder Straße und Hohenzollernndamm wegen Brückenbauarbeiten gesperrt. Und dann noch die Autobahn 448 Dortmund-Witten Richtung Bochum-West. Hier ist zwischen Bochum-Altenbochum und Bochum-Weitmar wegen Bauarbeiten gesperrt. Gute Fahrt Ihnen unterwegs.
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4: Hanne Bauer ist hier in Magdeburg und hier ist Madonna mit ihrem Material Girl. Ich wünsche auf jeden Fall ein schönes Wochenende.

0: Madonna bei uns in der Nachtsendung. Und da macht sich doch jemand Gedanken um den Hund, den ich vorhin auf der Autobahn angesagt habe, beziehungsweise also, dass ein Hund in Gefahr oder eine Gefahr auch für Autofahrer ist. Und wer ist es?
1: Good morning. Moin, schöne Grüße nach Magdeburg und so. Ne, hier ist der Chris aus Hof.
0: Chris.
1: Hört sich komisch an, ist aber so, ne? Weil ich komme eigentlich von der See, aber ich bin jetzt im Hof hochgefahren seit 16 Jahren. Also ich habe noch nichts davon gehört, dass jetzt die Entwarnung von dem Hund da ist. Also wie gesagt, das macht mich jetzt so ein bisschen traurig. Oder ich war zwischendurch auch so gewesen, dass ich da nichts mitbekommen habe. Aber ihr macht eine geile Show und einen lieben, ganz lieben Gruß an das ganze Kollegium. Dankeschön, also lieben Gruß, Chris aus Hof. Jo, moin.
0: Ja, moin auch. Und ja, Chris, tatsächlich gab es keine Entwarnung, aber das sind solche Meldungen, die kommen hier mal ganz kurz und dann sage ich sie durch. Und dann gibt's meistens auch gar keine Entwarnung dafür. Also Entwarnung gibt's dann meistens so bei solchen Sachen wie zum Beispiel eben Falschfahrern oder Steinewerfern. Selbst bei den Kindern, die vorhin auf der Autobahn waren, gab es keine Entwarnung. Die ist dann einfach so weggefallen. Und ja, wer weiß, was dann dahinter steckt. Also keine Sorgen machen. Wenn die Gefahr noch da ist, dann wird es auf jeden Fall hier durchgesagt. Und wenn sie dann nicht mehr da ist, es gibt nicht zu jeder Meldung automatisch eine Entwarnung. Also die Polizei nimmt es manchmal einfach aus den Meldungen raus. Und dann ist sie weg.
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0: Ganz liebe Grüße zurück.

Hier ist die ARD-Hitnacht und Gundi, unser Feuerpferd im chinesischen Tierkreiszirkel der Nachtgemeinde, hat sich gemeldet, weil sich ja vor ein LKW Holzhase Anja wieder mal gemeldet hat und gegrüßt hat. Und sie schreibt jetzt: Feuerpferdchen Gundi wünscht dir, liebe Anja und allen, die unterwegs sind, eine gute und sichere Fahrt. Kommt gut und sicher ans Ziel und dir und deiner Familie bei der Weinwanderung immer einen sicheren Tritt. Und liebe Grüße natürlich auch an unsere Wasserratte, unseren Hanno. Und natürlich an die gesamte Hitnacht-Familie mit all euren wunderschönen chinesischen Tierkreiszeichen und Elementen. Hier gibt's nur Gewinner und keine Verlierer. Schaut doch einfach mal eure Tierkreiszeichen nach. Euer Feuerpferdchen Gundi. Ja, da hast du schön was angestiftet. Genau, das war ja zu unserer Silvestersendung. Da ging das los und alle haben mitgemacht und haben gleich mal rausbekommen, was sie so für ein Tier sind. Also 12 gibt's ja insgesamt, die sich dann immer wiederholen. Dann noch bestimmt durch das Element. Also meins, also Ratte und Wasser und dadurch also auch ab und zu mal Wasserratto. So, Gundi, deswegen also... Ein schönes Wochenende jetzt auch für dich und lass dir das Feuer nicht ausgehen durch den Regen jetzt am Wochenende. Das ist das Allerwichtigste für so ein Feuerpferdchen. Puh.

0: 3.30 Uhr. Und damit Zeit für den Verkehrsservice der ARD Hitnacht. Die A1 Bremen Richtung Hamburg ist zwischen Harburg und Stillhorn wegen Bauarbeiten gesperrt. Das ganze Wochenende über bis Montag ca. 5 Uhr, falls Sie es genau wissen möchten. Und die Umleitung wäre dann die U83. Die A1 Hamburg Richtung Lübeck ist zwischen Kreuz Bartgeheide und Bad Oldesloe wegen Bauarbeiten gesperrt. Das ganze bis 6 Uhr. Die A100 Stadtring Richtung Wedding in Berlin ist zwischen Detmolder Straße und Hohenzollerndamm wegen Brückenbauarbeiten gesperrt. Und dann noch die Autobahn 448 Dortmund-Witten Richtung Bochum-West. Hier ist zwischen Bochum-Altenbochum und Bochum-Weitmar wegen Bauarbeiten ebenfalls das Wochenende über gesperrt. Gute Fahrt Ihnen unterwegs.
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0: So, das was auf Reifen rollt, das haben wir jetzt besprochen. Und jetzt kommen wir zu dem, was auf den Schienen rollt. Runaway Train, hier ist Soul Asylum. Hanno Bauer hier in Magdeburg. Grüß Sie!

Hier ist die ARD Hitnacht. Achtung bitte, es gibt einen neuen Falschfahrer auf der Autobahn 5 zwischen Friedberg und Nordwestkreuz Frankfurt. Kommt Ihnen ein Falschfahrer entgegen, bitte ganz rechts fahren, nicht überholen. Achtung bitte, ein Falschfahrer auf der Autobahn 5 zwischen Friedberg und Nordwestkreuz Frankfurt. Kommt Ihnen ein Falschfahrer entgegen, Vorsicht hier unbedingt in beiden Richtungen.

Hier ist die ARD-Hitnacht und Achtung bitte, ich wiederhole noch einmal die Warnung vor dem Falschfahrer, der unterwegs ist. Auf der Autobahn 5 zwischen Friedberg und Nordwestkreuz Frankfurt. Hier ist ein Falschfahrer auf der Straße, bitte ganz rechts fahren, nicht überholen. Ein Falschfahrer ist zwischen Friedberg und Nordwestkreuz Frankfurt auf der Autobahn. Vorsicht hier in beiden Richtungen. Und was möchte ich dazu noch sagen? Dass dieses Lied jetzt nicht für ihn gilt. Dream on, also träum weiter. Nein, möglichst aufwachen. Und ganz konzentriert jetzt in die richtige Richtung fahren, bitte. Hier ist Amy McDonald in der ARD-Nacht.

Und auch dieser Musiktitel muss unterbrochen werden für einen neuen Falschfahrer noch. Achtung bitte, Falschfahrer auf der Autobahn 661 zwischen Oberursel Nord und Bröngesheimer Dreieck. Hier ist ein Falschfahrer gerade eben gesichtet worden. Achtung auch bitte hier in beiden Richtungen. Falschfahrer auf der Autobahn 661 zwischen Oberursel Nord und Bröngesheimer Dreieck. Hier ist ein Falschfahrer unterwegs auf der Straße.

In der ARD-Hitnacht gleich nochmal die Warnung vor beiden Falschfahrern. Achtung bitte, Falschfahrer auf der Autobahn 5 zwischen Friedberg und Nordwestkreuz Frankfurt ist ein Falschfahrer auf der Straße. Und ebenfalls ein Falschfahrer auf der Autobahn 661 zwischen Oberursel Nord und Bröngesheimer Dreieck ist ebenfalls ein Falschfahrer auf der Straße. Vorsicht hier in beiden Richtungen.

0: Hier ist die ARD-Hitnacht um 3.46 Uhr. Keine Viertelstunde mehr bis 4 Uhr. Das heißt, der Morgen kommt so langsam in die Nähe. Und wir haben viele muntere Zuhörer offensichtlich noch. Allerdings möchten nicht alle ganz so wach sein.
1: Ja, Gunter Wolf aus Lindenberg. Das liegt bei Neustadt an der Weinstraße in der Pfalz. Ich höre gerade eure Sendung und ich habe gedacht, ich rufe mal an und wollte euch nur sagen, ihr macht also ein prima Programm. Ich kann auch nachts manchmal nicht schlafen, weil ich früher wechselte, den ich bei der Post hatte. Und dann höre ich also manchmal das Nachtprogramm bis 2, 3. Manchmal nicht, aber 3, 4 Mal die Woche. Aber ihr macht immer ein prima Programm, also prima Musik. Und das finde ich sehr gut. Ich wollte mich bei euch bedanken und wünsche euch ein schönes Wochenende und macht's gut. Tschüss.
0: Ebenfalls ein schönes Wochenende.

7:07 ist es. Der Morgen kommt in greifbarer Nähe und die Straßen sind wieder mal sicherer geworden, denn es gibt gleich mal zwei Entwarnungen auf einmal. Entwarnung von der Autobahn 5, kein Falschfahrer mehr zwischen Friedberg und Nordwestkreuz Frankfurt, fahren alle wieder in die richtige Richtung. Und ebenfalls Entwarnung von der Autobahn 661 zwischen Oberursel Nord und Prongesheimer Dreieck, ist auch wieder alles okay.

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1: Um 4 Uhr mit Emily Seidel. Die USA haben nach Angaben von Präsident Trump einen Teil der Ölreserven Venezuelas unter ihre Kontrolle gebracht. Laut Vereinbarung soll es um 65 Milliarden Barrel gehen. Aus Washington Carsten Kühntop.
2: Die Ölreserven der USA würden sich dadurch mehr als verdoppeln. Den US-Steuerzahlern entstünden keine Kosten, so Trump. Amerika werde wegen des Deals auf Jahre von niedrigeren Spritpreisen profitieren. Nach Angaben von US-Außenminister Rubio bringt die Vereinbarung fast 100 Milliarden Dollar an privaten Investitionen für Venezuela. Das bedeutet tausende gut bezahlte Jobs dort und einen Beitrag zum Wiederaufbau der Wirtschaft des Landes.
1: Im Katastrophengebiet in Nepal und Tibet suchen Einsatzkräfte weiter nach etwa 2500 Vermissten. Meterhoher Schlamm und zerstörte Straßen und Brücken erschweren die Rettungsarbeiten. Die Zahl der Toten geben die Behörden aktuell mit fast 600 an. Bundeskanzler Merz hat den Betroffenen sein Mitgefühl ausgesprochen. Seine Gedanken seien bei den Opfern und allen Menschen, die von der Katastrophe betroffen seien, schrieb Merz an den nepalesischen Regierungschef und an Chinas Staatspräsidenten. Am Mittwoch war es im Himalaya-Gebiet zu einer riesigen Sturzflut gekommen. Schlamm und Geröll rissen ganze Ortschaften mit. Die Isländer stimmen heute in einem Referendum darüber ab, ob die Regierung die Gespräche über einen EU-Beitritt wieder aufnehmen soll. Mehr als 270.000 Menschen sind aufgerufen, ihre Stimme abzugeben. Umfragen sagen einen knappen Ausgang des Referendums voraus. Die Wahllokale sind von 9 bis 22 Uhr isländischer Zeit geöffnet. Island hatte schon 2009 einen Antrag auf Mitgliedschaft in der Europäischen Union gestellt. Nach der Parlamentswahl 2013 blockierte eine EU-skeptische Regierung das Verfahren. Bayern München hat das Auftaktspiel der neuen Fußball-Bundesliga-Saison gewonnen. Der deutsche Rekordmeister besiegte den VfB Stuttgart mit 5:1. Aus der Sportredaktion Mats Nicholson.
3: Innenverteidiger Upamecano ist der erste Torschütze der neuen Bundesliga-Saison. Sein Kopfballtreffer in der ersten Hälfte brachte die Bayern in Führung. Stuttgarts Wagnermann glich in der zweiten Halbzeit aus. Später schoss er noch ein Eigentor. Auch die Münchner Olise, Pavlovic und Diaz trafen für spielfreudige Bayern. In der zweiten Liga hat Hertha BSC auch das dritte Saisonspiel gewonnen, mit 5:3 in Braunschweig. Aufsteiger Osnabrück hat den ersten Saisonsieg geholt. Die Niedersachsen gewannen 1:0 in Bochum.
1: Das waren die Nachrichten. Das Wetter in Deutschland. Tagsüber im Nordwesten viele Wolken, Schauer und vereinzelt Gewitter. Im Südosten freundlicher, Höchstwerte 21 bis 27 Grad. Am Sonntag Sonne und Wolken, Schauer und Gewitter. Im Südosten zeitweise heiter, 20 bis 28 Grad. Und Montag heitere Phasen, gebietsweise Schauer und Gewitter. Dann bei Temperaturen zwischen 18 bis maximal 27 Grad. Es ist 4:03 Uhr.
4: Dankeschön für die aktuellen Nachrichten. Von mir der Blick auf die Straßen im Lande. Hier ist der Verkehrsservice in der ARD-Hitnacht. Die Autobahn 1 Bremen Richtung Hamburg ist zwischen Harburg und Stillhorn wegen Bauarbeiten gesperrt. Umleitung führt über die U83. Die A1 Hamburg Richtung Lübeck ist zwischen Kreuz Bad Geheide und Bad Oldesloe wegen Bauarbeiten gesperrt. In Berlin die A100 Stadtring Richtung Wedding ist zwischen Detmolder Straße und Hohenzollerndamm wegen Brückenarbeiten gesperrt. Und dann noch die Autobahn 448 Dortmund-Witten Richtung Bochum-West. Hier ist zwischen Bochum-Altenbochum und Bochum-Weidmar wegen Bauarbeiten gesperrt. Ihnen unterwegs eine gute Fahrt durch die Nacht.
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4: 4 Stunden nach Mitternacht gibt es jetzt Midnight Oil mit Beds are Burning. Hanno Bauer ist hier in Magdeburg.

ist die ARD-Hitnacht mit Musik von Nelly Furtado. All good things come to an end. Das könnte zum Beispiel auch die Fahrt sein, die Elke jetzt gerade unternimmt. Sie hat nämlich geschrieben: Hallo Hanno, ich bin mit meinem Truck von Augsburg nach Aachen unterwegs. Nachdem die Vollsperrung auf der A61 wieder aufgehoben ist, mache ich jetzt an der Raststätte Wonnegau noch meine Pause und hoffe, dass ich dann staufrei weiterkomme. Habe von hier noch circa 3,5 Stunden zu fahren bis ins wohlverdiente Wochenende. Ich grüße alle, die durch die Nacht unterwegs sind und wünsche allen allzeit gute Fahrt. Ich habe übrigens die Mondfinsternis gestern beobachten dürfen auf dem Weg von München nach Augsburg. Ja, und in E-Mail 2 schiebt Elke noch hinterher: Hallo Hanno, habe vergessen, das Hitnacht-Team zu grüßen und Danke zu sagen fürs tolle Nachtprogramm. Ich habe jetzt extra nochmal angehalten. Also, lieben Gruß und schönes Wochenende von Elke. Elke, das bedeutet mir was, extra nochmal ranzufahren und den Gruß nachzuliefern, obwohl es in Richtung Heimathafen geht. Das ist was, das zählt gleich doppelt und dreifach. Also, gute Fahrt, ebenfalls doppelt und dreifach und ein schönes Wochenende.

0: Hier ist die ARD-Hitnacht. Und da haben wir doch hier einen bayerischen Schwaben, der uns hier gerne sagt, warum er in der Nacht wach bleibt.
1: Ja, hallo, hier ist Stefan aus Donauwörth. Ich bin schlaflos und freue mich jeden Tag über eure Musik, die mich durch die Nacht begleitet. Ich bin in Donauwörth ein Oldie und das passt ganz gut. Heute ist bei uns Oldtimer-Tag. Da treffen sich alle Leute, die alte Autos haben. Und ja, da freue ich mich schon drauf. Vielleicht sieht man sich ja. Danke, ciao.
0: Ja, dann wünsche ich natürlich einen optimalen, schönen Tag mit den ganzen Oldtimern. Und ein wunderbares Wetter wünsche ich natürlich auch dazu. Hoffentlich bleibt es.

0: Ja, Sandra ist das, die hier zum Schluss flüstert. Das sei nur mal so bemerkt hier bei Enigma Return to Innocence. 4.30 Uhr damit und Zeit für den Verkehrsservice in der ARD-Hitnacht. Die Autobahn 1 Bremen Richtung Hamburg ist zwischen Harburg und Stillhorn wegen Bauarbeiten gesperrt. Bis zum Montag hinein. Umleitung bitte benutzen, die U83. Die A1 Hamburg Richtung Lübeck ist zwischen Kreuz Bad Geheide und Bad Oldesloe wegen Bauarbeiten noch anderthalb Stunden gesperrt. Bis 6 Uhr soll es nämlich dauern. Dann in Berlin die A100 Stadtring Richtung Wedding ist zwischen Detmolder Straße und Hohenzollerndamm wegen Brückenarbeiten gesperrt. Und die Autobahn 448 Dortmund-Witten Richtung Bochum-West ist zwischen Bochum-Altenbochum und Bochum-Weidmar wegen Bauarbeiten ebenfalls das ganze Wochenende über gesperrt. Gute Fahrt, bleiben Sie munter.
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0: Für alle munter im Studio ist Hanna Bauer.

Sarah Connor in der ARD-Hitnacht. Und wir bleiben gleich bei den Mädels, deren Vorname mit dem Buchstaben S beginnt. Jetzt auch hier bei diesem herrlichen Lied von OMD. Denn es geht hier um die... Secret? Ach nein, Secret heißt da der Song. Okay. Dann doch nicht Vorname.

Hier ist die ARD Hitnacht. Und Britta hat geschrieben: Liebes Team der ARD Hitnacht, heute haben wir auf unserer Australien-Umrundung endlich mal wieder genug Empfang. Wir sind gerade in Mount Isa, einer der wenigen Städten im Outback. Und was machen wir natürlich beim Frühstück, beziehungsweise mittlerweile fast Mittagessen? Die ARD Hitnacht hören, wir sind ja 8 Stunden vor euch. Dieses Wochenende haben wir ein kleines bisschen Heimweh, denn in Oberfallstätte im Kreis Olpe wird gerade das traditionelle Schützenfest gefeiert. Für echte Sauerländer ist das ja quasi ein Hochamt der guten Laune, ein Pflichttermin zum Feiern, Lachen und Zusammenstehen. Leider ist der Weg in diesem Jahr für uns zu lang. Es liegen etwa 14.600 Kilometer zwischen Mount Isa und Oberfallstätte. Darum würden wir gerne auf diesem Wege unseren Freunden und allen Bewohnern von Oberfallstätte ein tolles Fest wünschen. Wenn ihr das vielleicht kurz im Radio erwähnen könntet, würden wir uns riesig freuen. Das wäre ja ein Stück Heimat, das uns bis hier ans andere Ende der Welt erreicht. Vielen Dank, dass ihr uns jeden Tag ein bisschen Heimat ins Outback schickt. Herzliche Grüße aus Australien von Britta und Norbert, und da grüße ich ganz lieb zurück. Und ja, vielleicht klappt es ja dann beim nächsten Mal wieder dabei zu sein beim Schützenfest. Und hoffentlich kriegt ihr jetzt auch noch Resonanz von all denen, die das jetzt gehört haben und euch schreiben können, weil sie euch kennen. Also Britta und Norbert Sangermann haben da geschrieben aus Australien. Und ich grüße ganz lieb zurück und wünsche auch dort ein schönes Wochenende.

Oasis in der ARD Nacht Wonderwall. Da tanzen wir uns doch hervorragend weiter in Richtung Samstagmorgen. In 7 Minuten gibt es erst einmal die aktuellen Nachrichten, 5 Uhr. Und dann geht's noch eine Stunde weiter gemeinsam in Richtung Samstagmorgen. Jetzt erstmal Musik von Marshall Hayne, Dancing in the City.

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1: Um 5 Uhr mit Emily Seidel. Die USA haben nach Angaben von Präsident Trump einen Teil der Ölreserven Venezuelas unter ihre Kontrolle gebracht. Laut Vereinbarung soll es um 65 Milliarden Barrel gehen. Aus Washington, Carsten Kühntop.
2: Die Ölreserven der USA würden sich dadurch mehr als verdoppeln. Den US-Steuerzahlern entstünden keine Kosten, so Trump. Amerika werde wegen des Deals auf Jahre von niedrigeren Spritpreisen profitieren. Nach Angaben von US-Außenminister Rubio bringt die Vereinbarung fast 100 Milliarden Dollar an privaten Investitionen für Venezuela. Das bedeutet tausende gut bezahlte Jobs dort und einen Beitrag zum Wiederaufbau der Wirtschaft des Landes.
1: Im Katastrophengebiet in Nepal und Tibet suchen Einsatzkräfte weiter nach etwa 2500 Vermissten. Meterhoher Schlamm und zerstörte Straßen und Brücken erschweren die Rettungsarbeiten. Die Zahl der Toten geben die Behörden aktuell mit fast 600 an. Bundeskanzler Merz hat den Betroffenen sein Mitgefühl ausgesprochen. Seine Gedanken seien bei den Opfern und allen Menschen, die von der Katastrophe betroffen seien, schrieb Merz an den nepalesischen Regierungschef und an Chinas Staatspräsidenten. Am Mittwoch war es im Himalaya-Gebiet zu einer riesigen Sturzflut gekommen. Schlamm und Geröll rissen ganze Ortschaften mit. Im Volkswagen-Werk in Osnabrück könnten bald Rüstungsgüter für Israel produziert werden. Die Anzeichen dafür verdichten sich immer mehr, wie Oliver Jürgens berichtet.
3: Nach NDR-Informationen soll am 7. September eine Absichtserklärung zwischen Volkswagen, dem Land und einem israelischen Rüstungskonzern unterschrieben werden. Dieser israelische Rüstungskonzern, der will Teile für das Luftverteidigungssystem Iron Dome in Osnabrück bauen. Welche Komponenten das sein werden, mit welcher Summe sich das Land daran beteiligen wird und wie viele der mehr als 2000 Arbeitsplätze in Osnabrück damit gesichert werden können, das ist aktuell noch völlig unklar. Das Thema, das soll auch bei der Aufsichtsratssitzung Ende kommender Woche besprochen werden. Das Land selbst will sich aktuell nicht zu dem möglichen Deal äußern.
1: Der FC Bayern München hat die neue Fußball-Bundesliga-Saison mit einem Heimsieg eröffnet. Der Titelverteidiger setzte sich am Abend mit 5:1 gegen den VfB Stuttgart durch. Für die Münchner war es das 15. Liga-Auftaktspiel in Serie ohne Niederlage. In der zweiten Liga hat Hertha BSC nach einem 0:2 Rückstand in Braunschweig noch mit 5:3 gewonnen und Bochum verlor gegen Osnabrück mit 0:1. Das waren die Nachrichten. Das Wetter in Deutschland. Heute tagsüber im Nordwesten viele Wolken, Schauer und vereinzelt Gewitter. Im Südosten freundlicher, Höchstwerte 21 bis 27 Grad. Am Sonntag dann Sonne und Wolken, Schauer und Gewitter. Im Südosten zeitweise heiter 20 bis 28 Grad. Und Montag heitere Phasen, gebietsweise Schauer und Gewitter. Dann bei 18 bis maximal 27 Grad. Es ist 5:03 Uhr.
4: Dankeschön für die letzten Nachtnachrichten. Von mir jetzt der Blick auf die Straßen. Hier ist der Verkehrsservice in der ARD-Hitnacht. Die A1 Bremen Richtung Hamburg ist zwischen Harburg und Stillhorn wegen Bauarbeiten das ganze Wochenende übergesperrt. Umleitung ist die U83. Dann die Autobahn 1 Hamburg Richtung Lübeck ist zwischen Kreuz Bartgeheide und Bad Oldesloe wegen Bauarbeiten noch eine Stunde gesperrt bis um 6. Die A14 Wismar Richtung Schwerin ist zwischen Schwerin Ost und Kreuz Schwerin nach einem Unfall gesperrt. A38 Halle Richtung Leipzig zwischen Lützen und Rastplatz Fuchsaue. Gefahr durch eine ungesicherte Unfallstelle. In Berlin die Autobahn 100 Stadtring Richtung Wedding ist zwischen Detmolder Straße und Hohenzollerndamm wegen Brückenbauarbeiten gesperrt. Und dann noch die Autobahn 448 Dortmund-Witten Richtung Bochum-West. Hier ist zwischen Bochum-Altenbochum und Bochum-Weidmar wegen Bauarbeiten auch das ganze Wochenende über gesperrt. Gute Fahrt Ihnen dort, wo Sie unterwegs sind.
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4: Und für alle munter im Studio ist Hanno Bauer in Magdeburg. Ich grüße schön und wünsche ein schönes Wochenende.

zum Schreien. George McRae. Ja, der kräht hier ordentlich in den Morgen hinein. Mit Rock Your Baby. Hier ist die ARD Hitnacht. Und es gibt eine aktuelle Warnmeldung von der Autobahn 45 zwischen Langenselbert-West und Hammersbach. Achtung bitte in beiden Richtungen, Gefahr durch und für Rehe auf der Fahrbahn. Also A45 zwischen Langenselbold-West und Hammersbach in beiden Richtungen, Gefahr durch und für Rehe auf der Fahrbahn.

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Und für Daniela, unsere Pilotin der Radiofamilie, geht so langsam die Nacht zu Ende. Sie hat geschrieben, guten Morgen, lieber Hanno, es ist schön, dich wieder in der Hitnacht zu hören. Ich habe die Sendung leider nicht ganz hören können, weil ich mich in einer Nachtübung befunden habe. Jetzt höre ich noch bei einem frisch gebrühten Kaffee den Rest der Sendung und dann werde ich auch mich genau wie ihr in der Hitnacht nach der Sendung zur Ruhe begeben und freue mich auf die nächste Hitnacht. Genau, Dani, morgen dann gleich wieder mit mir. Und sie schreibt noch weiter, ich wünsche dir und der gesamten Radiofamilie ein schönes Wochenende. Eure Daniela aus Oberhausen, / München. Daniela, jetzt schönes Ausschlafen und dann weiter im Dienst.

0: Hier scheint schon die Sonne bei den Stranglers. Always the sun. Und manche sind dabei schon aus dem Bett gefallen, höre ich. Ja, ich habe gerade unseren Anrufbeantworter abgehört. Da war doch diese Nachricht drauf.
1: Ich habe ein kleines Gedicht vorbereitet. Heute aus dem Bett gefallen. Bestens steht es um uns alle. Ja, es wird ein schöner Tag, gerade so, wie ich ihn mag. Danke aus Dortmund. Talk. Ciao.
0: Talk. Alles Gute und natürlich auch einen schönen Tag, wie du ihn magst.

0: Das Lied für alle Nachtarbeiterinnen. Donna Summer, she works hard for the money. Und damit 5.30 Uhr Zeit für den Verkehrsservice der ARD Hitnacht. Die Autobahn 1 Bremen Richtung Hamburg ist zwischen Harburg und Stillhorn wegen Bauarbeiten gesperrt. Umleitung ist die U83. Die A1 Hamburg Richtung Lübeck ist zwischen Kreuz Bad Geheide und Bad Oldesloe wegen Bauarbeiten bis 6 Uhr gesperrt. Dann noch die Autobahn 14 Wismar Richtung Schwerin. Hier ist zwischen Schwerin Ost und Kreuz Schwerin nach einem Unfall gesperrt. Weiter geht der Blick auf die Autobahn 38 Halle Richtung Leipzig zwischen Lützen und Leipzig Südwest ist hier nach einem Unfall gesperrt. Die A100 in Berlin Stadtring Richtung Wedding ist zwischen Detmolder Straße und Hohenzollern-Damm wegen Brückenbauarbeiten gesperrt. Und dann noch die Autobahn 448 Dortmund-Witten Richtung Bochum West. Hier ist zwischen Bochum-Altenbochum und Bochum-Weitmar wegen Bauarbeiten gesperrt. Gute Fahrt Ihnen unterwegs. Kommen Sie gut in den Samstagmorgen hinein.
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0: Für alle, die schon oder noch munter sind. Hanno Bauer hier in Magdeburg.

0: immer mehr Strecke, immer mehr Kilometer sollen es werden. Heute und in den nächsten Tagen nicht bei Elke, sondern bei ihrem Sohn. Aber Elke ist diejenige, die geschrieben hat an ard-hitnacht@mdr.de. Elke hat geschrieben, guten Morgen, ich bin jetzt startklar für den Frühdienst und möchte auf diesem Wege meinen Sohn und auch seine vier Kumpels grüßen. Die starten nämlich heute ihre Challenge von Hamburg nach Portugal ohne Geld. Das ohne hat sie auch noch ganz groß geschrieben. Ja, also wahnsinnige Reise. Von Hamburg nach Portugal ohne Geld soll es gehen. 9 Uhr Start in Hamburg am Rathaus. Getrennt voneinander geht's dann los. Wiedersehen in Lissabon am Rathaus. Das wird spannend und verspricht viel Spaß. An alle liebe Grüße und ein schönes Wochenende. Elke, ohne Geld, gibst du. Eine Geheimreserve hast du doch deinem Jungen unter die Schuheinlegesohle genäht, oder? Und ja, ohne Geld, das mag ja vielleicht noch gehen, aber ohne Handy, das wäre dann noch die nächste Stufe. Fürs nächste Jahr dann vielleicht. Aber toi, toi, toi, dass alle gut ankommen.
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0: Und natürlich wünsche ich nur schöne Begegnungen. Hier ist die ARD-Hitnacht. 5:44 Uhr ist es.

Stupid Mistake, Any One of Us. Gareth Gates war das hier in der ARD-Nacht, die jetzt zu Ende geht. In 9 Minuten beginnen nämlich die Frühsendungen und sie werden begleitet in den Tag durch ausgeschlafene Frühteams. Hanno Bauer ist mein Name und wenn Sie möchten, bin ich auch nächste Nacht wieder für Sie da. Bis dann. Ciao. Machen Sie es gut.

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1: Im Studio Andreas Pötzl. Guten Morgen. Immer mehr Ärzte auch in Brandenburg werden beleidigt. Es gibt in den Praxen sogar tätliche Angriffe. Deshalb sollen Übergriffe auf Ärzte und andere Beschäftigte im Gesundheitswesen konsequenter verfolgt werden, hat Bundesgesundheitsminister Linnemann vorgeschlagen. Das sei ein wichtiges Signal, sagte uns David Lehre von der Landesärztekammer Brandenburg.
2: Wenn das dazu führt, dass die Gewalt gegen Ärztinnen und Ärzte spürbar abnimmt, dann begrüßen wir natürlich solche Vorstöße. Allerdings beobachten wir, dass die Gewalt allgemein zugenommen hat, sodass ich befürchte, dass dies noch einige Zeit dauern wird, bis da Effekte zu beobachten sind.
1: Nach der Gewalttat an einer Schule in Neuzittau im Landkreis Oder-Spree kommt der Tatverdächtige in Untersuchungshaft. Das hat ein Haftrichter angeordnet. Dem 19-Jährigen wird zweifacher Mord vorgeworfen. Er soll am Donnerstag an einer Schule eine 18-Jährige und einen 30-Jährigen getötet haben. Heute und auch morgen soll es Trauerfeiern für die beiden Opfer geben. Bundesarbeitsministerin Baas hat Zweifel an der geplanten Pflicht zur Krankenschreibung ab dem ersten Tag geäußert. Der Funke Mediengruppe sagte sie, dass man sich nochmal fragen solle, ob die Regelung sinnvoll sei. Menschen könnten mit einem leichten Infekt dann sofort zum Arzt gehen und sich eine ganze Woche krankschreiben lassen, statt nur kurz auszufallen, so Baas. Die verpflichtende Krankschreibung ab dem ersten Tag ist ein Kompromiss der schwarz-roten Koalition. Die USA haben nach Angaben von Präsident Trump einen Teil der Ölreserven Venezuelas unter ihre Kontrolle gebracht. Laut Vereinbarung soll es um 65 Milliarden Barrel gehen. Carsten Tündorp berichtet.
3: Die Ölreserven der USA würden sich dadurch mehr als verdoppeln. Den US-Steuerzahlern entstünden keine Kosten, so Trump. Amerika werde wegen des Deals auf Jahre von niedrigeren Spritpreisen profitieren. Nach Angaben von US-Außenminister Rubio bringt die Vereinbarung fast 100 Milliarden Dollar an privaten Investitionen für Venezuela. Das bedeutet tausende gut bezahlte Jobs dort und einen Beitrag zum Wiederaufbau der Wirtschaft des Landes.
1: Die Isländer stimmen heute in einem Referendum darüber ab, ob die Regierung die Gespräche über einen EU-Beitritt wieder aufnehmen soll. Mehr als 270.000 Menschen sind aufgerufen, ihre Stimme abzugeben. Umfragen sagen einen knappen Ausgang des Referendums voraus. Island hatte schon 2009 einen Antrag auf Mitgliedschaft in die Europäische Union gestellt. Eine EU-skeptische Regierung blockierte dann aber das Verfahren. Fußball-Rekordmeister Bayern München ist mit einem Heimsieg in die neue Bundesliga-Saison gestartet. Der Titelverteidiger setzte sich am Abend gegen den VfB Stuttgart mit 5:1 durch. Und in der zweiten Bundesliga gewann Hertha BSC in einem spektakulären Spiel bei Eintracht Braunschweig. Nach einem 0:2 Rückstand endete die Partie 5:3. Soweit die Antenne Brandenburg Nachrichten. 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
4: Na, so richtig ausgewittert hat es sich noch nicht in Brandenburg heute früh. Vom Fläming bis zum Oderbruch, weiter Richtung Lausitz, Elbe-Elzerland, kann es bis in den Vormittag rein immer mal nass werden oder auch gewittern. Und während die einen dann Sonne haben, zieht es sich bei den anderen wieder zu. Im Havelland und in der Prignitz kann es nämlich dann im Laufe des Tages Richtung Nachmittag wieder anfangen zu regnen. Wird nicht viel sein, aber so ein bisschen Getröppel ist da unterwegs. Dazu gibt's 24 Grad heute im Ziegeleipark Mildenberg, 27 am Bauernmuseum in Lindena. Morgen ist nicht nur Sonntag, sondern wieder so ein Alles-ist-möglich-Wetter. Es kann regnen, wenn auch nur in der Mitte von Brandenburg und in der Prignitz und in der Uckermark. Im Süden bleibt es morgen trocken, die Temperaturen 24 bis 28 Grad.
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4: Guck mal auf die A19 Berlin Richtung Rostock. Zwischen Wittstock und Röbel steht ein Pannenauto. Und Stadtverkehr Berlin A100 Richtung Wedding. Zwischen Detmolder Straße und Hohenzollerndamm ist die Autobahn wegen Brückenbauarbeiten bis Montag früh gesperrt. Schnell und aktuell, der Antenne Verkehrsservice ist für Sie erreichbar unter 0331 70 98 101. Gute Fahrt.
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4: Und da hat es der erste Kaffee noch nicht mal bis in meine Tasse geschafft. Aber für Sie bin ich da. Ich wünsche einen schönen guten Morgen und ein zauberhaftes Wochenende hier bei uns zwischen Buckscher Schweiz und Oberuckersee.

0: Ein Klavier und die Stimme von Freddie Mercury. Antenne Brandenburg am Sonnabend. Das ist 6:11 und heute verzichten wir mal auf den Wecker und gönnen uns was, was für die meisten von Ihnen Musik in den Ohren ist. Ja, genau. Eine Schwalbe, wie sie leibt und lebt. Bei Antennehörer Tino kommen da immer Erinnerungen hoch an alte EOS-Zeiten und an den Parkplatz vor der Schule.
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0: Ich weiß, es ist noch ein bisschen früh für Denksport, aber die Antwort auf diese Frage, die kriegen Sie auch jetzt beim Zähneputzen hin. Ganz einfach, was haben Karmelita, Fräulein Meier, Erika, Barbara, Marie und Natascha aus Novosibirsk gemeinsam? Richtig, Marius Müller-Westernhagen mit der schönsten Musik in einer Minute, hier auf Antenne Brandenburg.
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0: So, in den meisten Brandenburger Supermärkten wird jetzt noch mal ganz feucht durchgewischt. Es riecht schon nach frischen Brötchen, halbe Stunde noch, dann geht's rund, da wird aufgemacht. Bis dahin erfahren Sie alles Wichtige in den Neuigkeiten am Samstagmorgen.
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2: Im Studio Yvonne Krause, guten Morgen. Übergriffe auf Ärzte sollten auch in Brandenburg konsequenter verfolgt werden. Die Landesärztekammer begrüßt den Vorschlag von Bundesgesundheitsminister Linnemann. Der CDU-Politiker hatte eine schnellere Verfolgung solcher Straftaten angeregt. Die USA haben sich riesige Ölvorkommen in Venezuela gesichert. Das teilte Präsident Trump auf seiner Social-Media-Plattform im Internet mit. Dabei handelte es sich um rund 65 Milliarden Barrel Öl. Venezuela hat die Vereinbarung noch nicht bestätigt. Im Eröffnungsspiel der neuen Bundesliga hat Rekordmeister Bayern München einen Traumstart hingelegt. Der Titelverteidiger gewann am Abend zu Hause gegen den VfB Stuttgart mit 5:1. Und Zweitligist Hertha BSC gewann spektakulär in Braunschweig mit 5:3.
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3: Im Studio Frankfurt, Red Kürmse, Ihnen einen schönen guten Morgen. Nach der Gewalttat mit 2 Toten an einer Schule in Neuzittau im Landkreis Oder-Spree kommt der Tatverdächtige in Untersuchungshaft. Das hat ein Haftrichter angeordnet. Dem 19-Jährigen wird zweifacher Mord vorgeworfen. Er soll am Donnerstag an einer Schule eine 18-jährige Schülerin und einen 30 Jahre alten Erzieher getötet haben. Heute und auch morgen soll es Trauerfeiern für die beiden Opfer geben. In Frankfurt geht heute die Open-Air-Reihe Klassik ohne Grenzen zu Ende mit einem Konzert unter dem Motto Superhelden. Im vergangenen Jahr kamen mehr als 6.000 Besucher zum Abschlusskonzert. Felix Mildenberger, der neue Chefdirigent, gibt heute seinen Einstand und bringt auch einen Klaviersuperhelden mit, er sagte.
4: Also ganz konkret wird Superman auftauchen, Batman, aber auch die Filmmusik zu Wonder Woman, Film Alexander. Also sehr große, ganz eindeutige Heldenfiguren. Und der wird wirklich zum Helden, denn das ist ein sehr anspruchsvolles Stück. Ich bin sehr dankbar, dass mein Kollege und Freund Martin James Bartlett eingewilligt hat, uns hier erstmals in Frankfurt-Oder zu besuchen. Ich merke aber gleichzeitig, wie toll das funktioniert. Und das finde ich eine unglaubliche Bestätigung für unsere Arbeit insgesamt, aber vor allem für die Arbeit der ganzen Helden im Hintergrund, nämlich der Helden, die dieses Festival ins Leben gerufen haben.
3: Beginn des Abschlusskonzertes ist um 19.30 Uhr auf dem Frankfurter Anger. Der Eintritt ist frei. Die Kulturkapelle Stolper eröffnet heute die Ausstellung Stolper einst und jetzt, unser Dorf im Wandel. Zu sehen sind private Fotos, historische Aufnahmen und alte Postkarten, an denen wird die Dorfgeschichte erzählt. Außerdem wird der Stolpe-Kalender für das kommende Jahr vorgestellt.
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3: Heute Morgen noch dichte Wolken und einzelne Schauer, im Tagesverlauf dann viel Sonne und es bleibt überwiegend trocken. Nur in der Uckermark kann es etwas Regen geben. Und dazu ist es heute nicht mehr so schwül wie gestern bei 24 bis 27 Grad maximal. Soweit die Meldung. 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
0: Da gucken wir jetzt auf die A19 Berlin Richtung Rostock. Zwischen Wittstock und Röbel steht ein Pannenauto. A24 Berlin Richtung Hamburg. Zwischen Krem und Fährberlin liegt ein totes Tier auf der Fahrbahn. Und in Berlin A100 Richtung Wedding. Zwischen Detmolder Straße und Hohenzollernndamm ist die Autobahn bis Montag früh gesperrt. Da gibt's Brückenbauarbeiten. Was haben Sie noch? Immer her damit. Wir freuen uns. Sie erreichen den Antenne-Verkehrsservice unter 0331 70 98 101. Dankeschön. Gute Fahrt.
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0: Jo, kurz nach 6:30. Was fangen wir jetzt an mit dem angebrochenen Wochenende? Also wenn Sie es ein bisschen mit Bewegung mögen, vielleicht ist Brandenburg an der Havel was für Sie, was da los ist und warum Sie da garantiert auch als Sportmuffel ein bisschen Spaß haben könnten, erfahren Sie nach Bruno Mars und Tina Turner. Guten Morgen.

0: Ja, wie so ist, der einzige Frühsport, der morgens bei allen prima funktioniert, ist Teetasse hoch, Teetasse runter, Teetasse hoch und Teetasse runter. Und wenn es dann später mehr Bewegung sein soll, das ist auch kein Problem. In Brandenburg-Havel gibt es nämlich heute ein Sportfest für alle. Und da bleibt definitiv keiner am Rand stehen und guckt nur zu. Die Organisatoren, sagen sie selber, haben sich richtig was einfallen lassen, damit auch wirklich jeder Bock hat.
1: Ja, wir haben eine ganze Menge an Sportvereinen motivieren können, sich dort aktiv zu beteiligen. Es geht los mit Handball, wir haben Dart, wir haben unsere Wassersportarten vor Ort. Volleyball wird angeboten, der Leichtathletikverein ist da, eine Kletterwand ist vor Ort, ein Boccia-Parcours, dann auch ein Parcours für Menschen mit Behinderung, ein Rollstuhl-Parcours.
0: Das sagt Sebastian Bratke. Er hat das Sportfest mitorganisiert und er ist der Chef vom Stadtsportbund Brandenburg an der Havel. Also, wenn Sie Lust haben, einmal wie Spider-Man die Kletterwand hochzuflitzen, oder vielleicht auch einfach mal ganz tiefenentspannt dort abzuhängen. Oder auch mal Hobbyhorsing auszuprobieren, ist ja der neueste heiße Scheiß. Nachher um 10 geht's los auf dem Sportplatz und der Sporthalle am Wiesenweg. Wo auch immer Sie heute unterwegs sind. Antenne Brandenburg wünscht viel Vergnügen.
1: Kommen Sie vorbei, schauen Sie sich das an, machen Sie mit vor allem. Und das würde uns am meisten freuen.

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0: Unterwegs auf den Sonnenstrahlen des Frühmorgens, Katrina and the Waves und die locker, flockig, gut gelaunten 80er hier auf Antenne Brandenburg. Ja, dann kommen Sie mal genauso heiter in die Socken heute früh.
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1: Im Studio Andreas Pötzl. Schönen guten Morgen. Zwei Drittel der Ärzte in Brandenburg haben bereits Gewalt im Berufsalltag erlebt. Das hat eine Umfrage der Landesärztekammer ergeben. Bundesgesundheitsminister Linnemann will jetzt Übergriffe auf Ärzte konsequenter und schneller verfolgen. Das sei ein wichtiges Zeichen, sagt uns David Liere von der Landesärztekammer Brandenburg.
2: Wir sind dafür da, um unsere Patientinnen und Patienten zu versorgen, sodass wir mit einem Vertrauensvorschuss in die Arzt-Patienten-Beziehung gehen. Wenn wir dann Gewalt erleben, dann wird dieser Vertrauensbruch, das Vertrauensverhältnis zwischen Ärztinnen und Ärzten und den Patienten gefährden, sodass eine medizinische Versorgung an der Stelle kaum noch möglich ist.
1: Für die beiden Opfer der Gewalttat an einer Schule in Neu-Zittau im Landkreis Oder-Springe soll es heute und morgen Trauerfeiern geben. Ein 19-Jähriger ist tatverdächtig, er sitzt in Untersuchungshaft. Er soll am Donnerstag eine 18-Jährige und einen 30-Jährigen getötet haben. 4 Tage nach der Sturzflut im Grenzgebiet von Nepal und Tibet werden immer mehr Opfer gefunden. Die Behörden sprechen inzwischen von knapp 600 Toten und 2500 Vermissten. Unterstützung sei dort dringend nötig, berichtet Lena Bodewein.
3: Nepal benötigt spezialisierte ausländische Hilfe bei der Bergung, sagte der nepalesische Außenminister der Nachrichtenagentur Reuters. Neue Satellitenaufnahmen vor und nach der Sturzflut vom Mittwoch verdeutlichen das Ausmaß der Zerstörung. Wasserkraftwerke, große Industrieareale, Dörfer am Fluss sind auf Aufnahmen aus dem vergangenen Monat noch zu sehen. Aktuelle Bilder zeigen nur Schlamm, Geröll und Wasser über eine Breite von mehreren hundert Metern.
1: Die USA haben sich nach Angaben von Präsident Trump riesige Ölvorkommen in Venezuela gesichert. Dabei handelt es sich um mehr als 65 Milliarden Barrel. Das Abkommen soll in Absprache mit der geschäftsführenden Präsidentin Venezuelas Rodriguez geschlossen worden sein. Eine Bestätigung aus Venezuela gibt es noch nicht. Mit einem Heimsieg ist Fußballrekordmeister Bayern München in die neue Bundesliga-Saison gestartet. Der Titelverteidiger setzte sich am Abend gegen den VfB Stuttgart mit 5:1 durch. Und Hertha BSC hat seinen erfolgreichen Start in die neue Saison der zweiten Fußball-Bundesliga fortgesetzt. Die Berliner gewannen am Abend in Braunschweig mit 5:3 nach einem nicht so optimalen Start. Wie Holger Gersker berichtet.
4: Am Beginn jedoch nutzten nur die Braunschweiger die Berliner Einladungen. Sie führten kurz vor der Pause 2:0 und hatten die große Chance zum 3:0. Dann aber wurde Hertha BSC konsequenter, traf kurz vor dem Seitenwechsel mit Torsteinsson und vor allem mit Brekalo sehenswert aus knapp 39 Metern. Nach dem Wechsel profitierten die Berliner von einem Braunschweiger Eigentor und einem überflüssigen Foul im Strafraum. Brekalo verwandelte den Elfmeter zum 4:2. Damit waren die Weichen gestellt. In der Schussphase trafen dann nochmal beide Mannschaften, der eingewechselte Adewumi für die Hertha zum 2:5 und der Braunschweiger Obig zum 3:5 Endstand.
1: Soweit die Antenne Brandenburg Nachrichten. 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
5: Sieht so aus, als wären wir heute Nacht alle mal ordentlich nass geworden. Sehr schönen, feinen Landregen hatten wir in Burg, im Spreewald. Etwas heftiger waren Gewitterguss in Perleberg. Und auch heute früh, bis in den Vormittag rein, kann es immer noch mal kurz regnen oder gewittern. Und das vor allem Richtung Oderbruch, Richtung Fleming und Lausitz. Und wenn es da im Laufe des Tages abtrocknet, zieht es sich in der Prignitz und im Havelland schon wieder zu. Und dann fängt es da wieder an zu tröppeln. 25 Grad heute in Nauen am Rathaus, 25 auch am Finower Wasserturm. 27 Grad sind es heute noch an der Mühlberger Elbbrücke. Und morgen der Sonntag, der soll wohl ganz ähnlich werden.
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5: A19 Berlin Richtung Rostock, zwischen Wittstock und Röbel steht ein Pannenauto. A24 Berlin Richtung Hamburg, zwischen Kremmen und Fährberlin haben wir ein totes Tier auf der Fahrbahn. Und Stadtverkehr Berlin A100 Richtung Wedding, zwischen Detmolder Straße und Hohenzollerndamm ist die Autobahn wegen Brückenbauarbeiten bis Montag früh gesperrt. Sie haben noch mehr? Auch wir nehmen gerne noch mehr am Samstagmorgen unter 0331 70 98 101. Hier erreichen Sie den Antenne Verkehrsservice. Dankeschön. Kommen Sie gut an.
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5: Einen schönen guten Morgen wünsche ich. So eine Sommerpause beim Sport ist ja ganz okay. Ja, die Sportler können sich regenerieren, können mal durchatmen. Aber dann so zum Ende hin, so geht's mir beim Eishockey in der zweiten Liga. Da habe ich dann keine Geduld mehr. Das ist dann so ab Ende Juli. So, können wir jetzt bitte mal wieder anfangen? Wir haben jetzt wieder angefangen. Es ändert sich jetzt glücklicherweise alles, ja nicht nur beim Eishockey, sondern jetzt auch in der ersten Fußball-Bundesliga. Wir haben es gerade gehört in den Antenne-Nachrichten. Gestern Abend ist es losgelaufen und wir gucken da gleich nochmal auf die furiosen Dinge, die da passiert sind. Nach den 70ern mit Hot Chocolate und nach den 80ern mit Kim Wilde.

0: Es ist 12:07. Ein schönes Wochenende mit Antenne Brandenburg. Und es ist auf jeden Fall ein tolles Wochenende für alle Fußballfans. Jetzt ist endlich die Welt wieder in Ordnung. Denn nach der zweiten ist jetzt auch die erste Liga in die neue Saison gestartet. Ja, die Münchner haben gestern den Auftakt gemacht. Und ja, es war jetzt nicht wirklich eine Überraschung. Der Rekordmeister hat den VfB Stuttgart mit 5:1 rasiert. Und dann noch ein kurzer Blick in die zweite Liga. Hertha BSC hat gestern Abend bei Eintracht Braunschweig mit, und das sind ja schon Eishockey-Ergebnisse, mit 5:3 besiegt nach einem 0:2 Rückstand. Mein lieber Scholli, das heißt nämlich tatsächlich auch erstmal Tabellenspitze. Vorerst. Glückwunsch. Also überall rollt der Ball. Heute Nachmittag nach 105 Tagen Warten auch endlich wieder in der alten Försterei. Dann haben die Unioner Eintracht Frankfurt zu Gast. Was dürfen wir denn da erwarten, Union-Trainer Mauro Lustrinelli?
1: Sicher für die Zuschauer sehr, sehr lustig, sehr dynamisch, sehr intensiv, mit viel Energie. Und ich glaube, dass am Schluss der Unterschied wird, die Mannschaft, die mehr Effizienz auf Platz bringt, wird sicher mehr Möglichkeit, das Spiel zu gewinnen.
0: Ja, lustig ist ja immer gut. Ab 3:30 heute Nachmittag sehen wir, ob der Trainer recht hat mit seiner Vermutung. RBB-Sportreporterin Tabea Kunze ist da nämlich noch ein bisschen skeptisch.
2: Mauro Lustrinelli, der will auch einen ganz anderen Fußball spielen lassen, als wir in den vergangenen Jahren von Union gesehen haben. Der will mutigen, offensiven Umschaltfußball spielen lassen. Das klingt alles toll, aber dafür hat er eigentlich gar nicht die passenden Spieler. Deswegen ist für mich Union wirklich eine Wundertüte. Es gibt viele, viele Fragezeichen. Also es ist sehr vieles noch unklar bei Union.
0: Eine Wundertüte. Also in Berlin, in der Lausitz, ist ja Energie Cottbus in Liga 2 unterwegs. Heute schon das dritte Saisonspiel. 13 Uhr geht's gegen Greuther Fürth. Ein wichtiges Spiel für die Lausitzer. Denn gerade bei Heimspielen sollen ja natürlich die Punkte her. Hier ist Antenne Brandenburg. Wir wünschen ein punktreiches Wochenende.

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1: Und wissen Sie was, weil wir gerade so schön zusammensitzen, gönnen Sie sich zum Rührei doch heute früh einfach mal eine große Portion Glitzer und Glamour. Ich finde, davon kann man ja in diesen wilden Zeiten nicht genug kriegen. Deshalb biegen wir in anderthalb Minuten ab Richtung 70er Jahre zum Glamrock von und mit The Sweet.
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0: 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Jetzt noch mal ganz entspannt rumdrehen, eine Kuschelrunde mit dem Kopfkissen einlegen. Wäre schon schön, ja, aber nee, machen Sie mal nicht. Denn sonst sind die Antenne-Nachrichtenmenschen sehr traurig. Die haben viel zu erzählen und freuen sich über Sie.
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2: Im Studio Yvonne Krause. Guten Morgen. Die Zahl der Übergriffe auf Ärzte und Gesundheitspersonal hat auch in Brandenburg zugenommen. Die Landesärztekammer unterstützt deshalb den Vorschlag von Gesundheitsminister Linnemann, solche Taten schneller und konsequenter zu verfolgen. Das sei ein wichtiges Signal, hieß es. Nepal hat nach der verheerenden Sturzflut das Ausland um Hilfe bei der Bergung gebeten. Die Behörden geben die Zahl der Toten inzwischen mit fast 600 an. Etwa 2500 Menschen werden noch vermisst. Schlamm und Geröll haben am Mittwoch ganze Ortschaften in Nepal und Tibet mitgerissen. Mit einem Heimsieg ist Fußballrekordmeister Bayern München in die Fußball-Bundesliga gestartet. Die Münchner gewannen gegen Stuttgart mit 5:1. Union Berlin empfängt heute Nachmittag Frankfurt.
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3: Im Studio Frankfurt, Dorette Kirmse, Ihnen einen schönen guten Morgen. Nach der Gewalttat mit zwei Toten an einer Schule in Neuzittau im Landkreis Oder-Spree kommt der Tatverdächtige in Untersuchungshaft. Das hat ein Haftrichter angeordnet. Dem 19-Jährigen wird zweifacher Mord vorgeworfen. Er soll am Donnerstag an einer Schule eine 18-jährige Schülerin und einen 30 Jahre alten Erzieher getötet haben. Heute und auch morgen soll es Trauerfeiern für die beiden Opfer geben. Khalid, das ist eine geflochtene Provianttasche, wie die Feldarbeiter früher in der Uckermark benutzt haben. Khalid, so heißt auch ein Musik- und Literaturfestival, das an diesem Wochenende zum vierten Mal im Gutshaus Friedenfelde bei Gerswalde stattfindet. Anne-Dore Streil vom Musikfreunde-Verein, der das Khalid-Festival ausrichtet, weist auf ein besonderes Konzert heute Abend um 19 Uhr im Nachbardorf hin.
4: Man läuft über so einen Weinberg, so 10 Minuten, ganz romantisch ins nächste Dorf, und da gibt es eine große Maschinenhalle, da stehen sonst Mähdrescher drin und die machen die Tore auf, man guckt in die untergehende Sonne und es gibt mit der Lautenkompanie und Sängern und Schauspielern der Ernst-Busch-Hochschule mit einem Saxophonisten gibt es auch so ein Programm von Dowland Purcell bis Beatles.
3: In Wriezen startet heute das 23. Koyenuma Beach Volleyball Turnier. Daran nehmen 32 Männerteams und 16 Frauenteams aus ganz Deutschland teil. Sie spielen auf neuem Sand, sagt Organisator Ulf-Michael Stumpe.
5: Wir hatten die Situation, dass wir den Sand austauschen mussten. Und wir haben in Brandenburg die besondere Situation, dass wir in Niederlehme eine Kiesgrube haben, die besonders weißen Spielsand für Beachvolleyball fördern kann. Das ist was ganz Besonderes. Also die ganze Beachvolleyball-Elite in Deutschland und vielleicht Europa spielt eigentlich auf Brandenburger Sand. Das hat ja irgendwie einen gewissen Witz. Und dafür haben wir einen hochwertigen Spielsand, der sehr weiß aussieht, extrem sauber, gewaschen, zertifiziert.
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3: Heute Morgen noch einzelne Schauer, am Nachmittag dann mehr Sonne und dazu nicht mehr so schwül bei 24 bis 27 Grad maximal.
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0: Noch mit einem ruhigen Morgen in Brandenburg. Wir haben ein kaputtes Fahrzeug aktuell auf der A19 Berlin Richtung Rostock zwischen Wittstock und Röbel und sind dann schon im Berliner Stadtverkehr. A100 Richtung Wedding zwischen Detmolder Straße und Hohenzollerndamm ist die Autobahn wegen Brückenbauarbeiten bis Montag früh gesperrt. Schnell und aktuell der Antenne Verkehrsservice. Wenn Sie noch mehr haben, wir nehmen es gerne entgegen unter 0331 70 98 101. Gute Fahrt.
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0: Na dann, volle Pulle in den Samstagmorgen. Und ich bin mir jetzt nicht so sicher, ob man so früh schon über Wein reden kann, wenn der Kaffee noch nicht mal durch ist. Aber heute ist im historischen Bürgergarten am Schloss Branitz Weinfest. Da wird dann auch gleich noch auf den 250. von Luzi Pückler angestoßen. Ansonsten können wir auch gerne über viel Kuchen reden. Der spielt nämlich heute beim Stadtfest in Eisenhüttenstadt eine sehr tragende Rolle. Und welche das ist, erfahren Sie in 8 Minuten.

7 Minuten nach 7:30 am Samstag. Einen schönen guten Morgen auf die Brandenburger Straßen. Wir haben jetzt ja 11 dabei. Berlin Richtung Stettin. Zwischen Pfingstberg und Warnitz liegen Gegenstände auf der linken Spur. Bitte Vorsicht.

0: kein Wochenende ohne Feste bei uns in Brandenburg. So gehört sich das. Einen schönen guten Morgen mit Antenne Brandenburg. Pudlitz feiert das Stadtfest, Burg im Spreewald das Heimat- und Trachtenfest, Bad Belzig den Altstadtsommer. Also wenn Sie wollen, Sie können das ganze Wochenende ruhig einmal komplett durchfeten bei uns in Brandenburg. In Eisenhüttenstadt aber wird es deshalb heute so besonders, weil da heute das 25. Stadtfest gefeiert wird. Mittendrin auf der Bühne, ja, wer sollte es sonst sein? Natürlich Kollege Christopher Hameister. Christopher, warum sollten wir denn heute ausgerechnet nach Eisenhüttenstadt fahren?
1: Es gibt keinen Grund, nicht hinzukommen.
0: Okay.
1: Also, du merkst, doppelte Verneinung. Ja. Sie müssen unbedingt heute zum Stadtfest kommen, aber auch morgen. Das Ganze heute Abend unter anderem mit der Hermes House Band.
0: Aha.
1: Das sind Country Roads.
0: Ja, ja. Da, da, da. Genau, das sind die hier. Ja, mega. Also ordentlich Party. Aber vorher wird's noch lecker. Ab 11 heute Vormittag gibt es nämlich den Kuchenwettbewerb. Denn zum ersten Mal sucht Eisenhüttenstadt eine Kuchenkönigin oder einen Kuchenkönig. Stadtsprecher Valentin Franze.
2: Also die genauen Rezepte und Kuchen werde ich jetzt natürlich nicht verraten. Das soll natürlich noch eine Überraschung bleiben. Aber es sind auf jeden Fall kreative Kuchen dabei und auch Torten. Also da staunt man immer wieder, wie kreativ die Menschen sind, was das Backen angeht. Und wir freuen uns auf jeden Fall, dass wir da auch Einsendungen erhalten haben.
0: Die Idee ist übrigens aus der 40-jährigen Städtepartnerschaft mit Salui im Saarland entstanden. Da kühlt man schon sehr lange den Kuchenkönig oder die Königin. Also vielleicht wird es auch in Eisenhüttenstadt ab sofort eine Kuchentradition geben. Wir werden sehen. Und was sonst noch los ist im Land, kriegen Sie auch kompakt bei uns im Netz auf antennebrandenburg.de. Haben Sie ein zauberhaftes Wochenende.
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0: Synthie-Pop aller 80er und so typisch für OMD. Und die gehören damit natürlich zur schönsten Musik hier auf Antenne Brandenburg. Und weil wir heute früh Wochenende haben und mal nicht durchhetzen, können wir die Jungs auch einfach mal in Ruhe genießen. Antenne Brandenburg. Anderes Thema. Zölle, Zölle, noch mehr Zölle. Der Handelsstreit zwischen US-Präsident Trump und Kanada eskaliert jetzt buchstäblich bis ins Bad. Trumps Strafzölle provozieren nämlich im Moment eine saftige Retourkutsche und die trifft ausgerechnet Klopapier. Das heißt, ab September drohen drüben massive Preisaufschläge auf Papier aus Kanada. Und das heißt, es wird für die Amis dann richtig teuer. Die sind nämlich mit 141 Rollen pro Kopf und Jahr absolute Klopapier-Weltmeister, was auch immer die damit machen. Und eine Rolle kostet da drüben einen Dollar. Gott sei Dank können wir hier in Brandenburg sagen, uns kann das alles am Hintern vorbeigehen. Unser Klopapier kommt nämlich aus europäischen Wäldern. Und damit ist es jetzt 7.52 Uhr.
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1: Im Studio Andreas Pötzel. Schönen guten Morgen. Immer mehr Ärzte auch in Brandenburg werden beleidigt. Es gibt in den Praxen sogar tätliche Angriffe. Deshalb sollen Übergriffe auf Ärzte und andere Beschäftigte im Gesundheitswesen konsequenter verfolgt werden, hat Bundesgesundheitsminister Lindemann vorgeschlagen. Das sei ein wichtiges Signal, sagt uns David Lehre von der Landesärztekammer Brandenburg.
2: Wenn das dazu führt, dass die Gewalt gegen Ärztinnen und Ärzte spürbar abnimmt, dann begrüßen wir natürlich solche Vorstöße. Allerdings beobachten wir, dass die Gewalt allgemein zugenommen hat, sodass ich befürchte, dass dies noch einige Zeit dauern wird, bis da Effekte zu beobachten sind.
1: Nach der Gewalttat an einer Schule in Neuzittau im Landkreis Oder-Spree kommt der Tatverdächtige in Untersuchungshaft. Das hat ein Haftrichter angeordnet. Dem 19-Jährigen wird zweifacher Mord vorgeworfen. Er soll am Donnerstag an einer Schule eine 18-Jährige und einen 30-Jährigen getötet haben. Heute und auch morgen soll es Trauerfeiern für die beiden Opfer geben. Der Kompromiss der Regierungskoalition zur Krankschreibung ab dem ersten Tag steht möglicherweise wieder in Frage. Bundesarbeitsministerin Baas hat die Union in den Funke-Zeitungen aufgefordert, darüber noch einmal zu sprechen. Die SPD-Politikerin äußerte die Sorge, dass sich Arbeitnehmer auch bei einem leichten Infekt gleich für die ganze Woche krankschreiben lassen würden, wenn sie sofort zum Arzt gehen müssten. Die USA haben nach Angaben von Präsident Trump einen Teil der Ölreserven Venezuelas unter ihre Kontrolle gebracht. Laut Vereinbarung soll es um 65 Milliarden Barrel gehen. Carsten Kühntopp berichtet.
3: Die Ölreserven der USA würden sich dadurch mehr als verdoppeln. Den US-Steuerzahlern entstünden keine Kosten, so Trump. Amerika werde wegen des Deals auf Jahre von niedrigeren Spritpreisen profitieren. Nach Angaben von US-Außenminister Rubio bringt die Vereinbarung fast 100 Milliarden Dollar an privaten Investitionen für Venezuela. Das bedeutet tausende gut bezahlte Jobs dort und einen Beitrag zum Wiederaufbau der Wirtschaft des Landes.
1: Im Himalaya suchen Rettungskräfte nach der Flutkatastrophe weiter nach vielen Vermissten. Auch von einigen deutschen Staatsbürgern fehlen nach Angaben des Auswärtigen Amtes nach wie vor jede Spur. Eine vierköpfige deutsche Familie konnte in Nepal von der Armee gerettet werden. Rund 600 Menschen sollen nach neuesten Behördenangaben bei der Sturzflut ums Leben gekommen sein. Nepal hat das Ausland inzwischen um Hilfe bei der Bergung gebeten. Fußballrekordmeister Bayern München ist mit einem Heimsieg in die neue Bundesliga-Saison gestartet. Der Titelverteidiger setzte sich am Abend gegen den VfB Stuttgart mit 5:1 durch. Und in der zweiten Bundesliga gewann Hertha BSC in einem spektakulären Spiel bei Eintracht Braunschweig. Nach einem 0:2 Rückstand endete die Partie 5:3. Soweit die Antenne Brandenburg Nachrichten. 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
4: Das Schöne am Wochenende ist ja, im Schlafanzug vor dem Frühstücksei zu sitzen und die Entscheidung über die richtigen Klamotten auf später zu vertagen. Und heute entscheiden Sie aber über einen Regenschirm und die Sonnenbrille noch zur kurzen Hose und zum Rock. Es regnet und gewittert nämlich immer wieder mal ganz kurz, aber dann ist auch wieder die Sonne da, als wäre nichts passiert. Also, ein wilder Ritt heute in Brandenburg bei 25 Grad Richtung Prignitz und auch im Havelland. Bis zu 27 Grad heute im Spreewald und an der F60 in Lichterfeld. Und morgen wird es ganz ähnlich.
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4: Als allererstes gucken wir in den Süden. Landkreis Elbe-Elster in Schönewalde. Auf der Hörningstraße sind 10 Rinder unterwegs. Da bitte aufpassen. A11 Berlin Richtung Stettin. Zwischen Pfingsberg und Warnitz liegen Gegenstände auf der linken Spur. Ein Pannenauto steht immer noch auf der A19 Berlin Richtung Rostock zwischen Wittstock und Röbel. Stadtverkehr Berlin A100 Richtung Wedding. Zwischen Detmolder Straße und Hohenzollern-Damm ist die Autobahn wegen Brückenbauarbeiten bis Montag früh dicht. Es ist noch mehr los. Wir nehmen noch gerne mehr entgegen beim Antenne-Verkehrsservice. Den erreichen Sie unter 0331 70 98 101. Dankeschön, gute Fahrt.
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4: Einen schönen guten Morgen jetzt zu Pelzkragen und Zigarettenspitzen für die Damen. Bei den Herren der Schöpfung dürfen es gerne Taschen, Uhren und Spazierstöcke sein. Und damit willkommen im Berlin der 30er Jahre. Und genau dort geht es für Sie gleich hin. Sie brauchen ein bisschen Glück, das gebe ich zu. Und Ihr Telefon, holen Sie das schon mal. Wohin es genau geht, was wir mit Ihnen machen, das hören Sie in 7 Minuten. Guten Morgen.

0: von den 80ern und Cock Robin noch ein Stück, ein ganzes Stück weiter zurück auf Antenne Brandenburg jetzt hier am Samstagmorgen. Ja, Babylon-Berlin-Fans spitzen jetzt die Öhrchen und freuen sich. Denn die finale Staffel kommt ja glücklicherweise endlich ab 19. September ins Fernsehen. Also das war auch eine ganz schön lange Pause seit der letzten Staffel. Die wollte ja nun gar kein Ende nehmen. Aber jetzt geht's los. Womit genau, sagt Regisseur Tom Tykwer.
1: Also wir haben uns tatsächlich entschlossen, uns auf einen einzigen Monat zu konzentrieren, nämlich den Februar 1933. Und das sind 5 Wochen, die beginnen, damit das Adolf Hitler Reichskanzler wird und enden dann kurz vor den Neuwahlen, die waren am 5. März. De facto gibt es einen Fall, weil wir machen ja einen Krimi, den Charlotte Ritter auf den Tisch bekommt, der sich als Serienmord entpuppt. Und zugleich muss die arme Charlotte versuchen, ihren Geliebten wiederzufinden, der nämlich spurlos verschwunden ist, Gereon Rath, ja, wie sie dann aber rausstellt, in demselben Zusammenhang unterwegs ist.
0: Ja, sie hat ganz schön alle Hände voll zu tun. Ein weiterer Fall vor dem Hintergrund der Machtergreifung 1933. Und sie können vor allen anderen die ersten beiden Folgen sehen. Bei der großen Premiere im Zoopalast in Berlin. Das ist am 10. September mit den Regisseuren und dem einen oder anderen Schauspieler der Serie. Sie wollen dahin? Kann ich gut verstehen. Dann jetzt anrufen und Glück haben unter 0331 70 98 100. Babylon Berlin wartet auf Sie. 0331 70 98 100.

0: Sehr viel Liebe für den Samstagmorgen auf Antenne Brandenburg von PUR.
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0: Oha, es geht wieder los. Die letzte Staffel von Babylon Berlin startet am 19. September. Aber vorher, am 10. geht schon zur großen Premiere im Zoopalast in Berlin. Bianca aus Oranienburg. Bianca, guten Morgen.
4: Guten Morgen.
0: Mensch, herzlichen Glückwunsch. Aufstehen hat sich gelohnt heute.
4: Super, ich freue mich riesig.
0: Wo haben wir Sie denn gerade erwischt?
4: Ich bin gerade von der Dusche gekommen und habe natürlich Antenne Brandenburg

0: an
1: natürlich.
0: Und habe das gehört und sofort die Nummer gewählt, weil ich liebe diese Serie, ich liebe sie.
1: Ich auch, aber was mögen Sie am meisten?
0: Ach, ich finde die Charaktere einfach, ja. Das ist so gut gemacht, auch die Kostüme, alles. Also es ist echt eine richtig tolle, tolle Serie.
1: Ja, ich mag tatsächlich auch so die Liebe zum Detail. Also das ist wirklich also großartig. Bianca, herzlichen Glückwunsch. Ich wünsche Ihnen einen großartigen, tollen Abend und jetzt schon mal ein schönes Wochenende.
0: Toll, ich freue mich, ich freue mich. Vielen, vielen, vielen Dank.
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0: Liebe Nachrichtenkollegen, ja, ich weiß, die Mortadella-Stulle will da nicht nur länger so rumliegen. Ihr dürft ja gleich reinbeißen nach den Neuigkeiten.
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2: Im Studio Yvonne Krause. Guten Morgen. Übergriffe auf Ärzte sollen auch in Brandenburg konsequenter verfolgt werden. Die Landesärztekammer begrüßt den Vorschlag von Bundesgesundheitsminister Linnemann. Der CDU-Politiker hatte eine schnellere Verfolgung solcher Straftaten angeregt. Die USA haben riesige Ölvorkommen in Venezuela gesichert. Das teilte Präsident Trump auf seiner Social-Media-Plattform mit. Dabei handele es sich um rund 65 Milliarden Barrel Öl. Venezuela hat die Vereinbarung noch nicht bestätigt. Rekordmeister Bayern München hat das Eröffnungsspiel in der neuen Fußball-Bundesliga gewonnen. Die Münchner schlugen Stuttgart am Abend mit 5:1. Und Zweitligist Hertha BSC gewann in Braunschweig mit 5:3.
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3: Im Studio Frankfurt, Dorette Körmse, Ihnen einen schönen guten Morgen. Nach der Gewalttat mit 2 Toten an einer Schule in Neuzittau im Landkreis Oder-Spree soll es heute und morgen Trauerfeiern für die Opfer geben. Eine 18 Jahre alte Schülerin und ein 30 Jahre alter Erzieher wurden vorgestern auf dem Campus der Dokemos-Schule durch Messerstiche getötet. Ein 19 Jahre alter Tatverdächtiger sitzt in Untersuchungshaft. Ihm wird zweifacher Mord vorgeworfen. Die Ermittler gehen oft von einer Beziehungstat aus. In Eisenhüttenstadt wird an diesem Wochenende das 25. Stadtfest gefeiert, präsentiert von Antenne Brandenburg. Auf den Bühnen sorgen die Hermes Hausband, Schlagersänger Olaf Berger und erstmals die Popsorben für Stimmung. Erwartet werden dazu auch zahlreiche ehemalige Eisenhüttenstädter, sagt Bürgermeister Markus Henkel.
4: Man trifft Leute, die vor vielen Jahren Eisenhüttenstadt verlassen haben, gerade auch aus Schulzeiten, aus Ausbildungszeiten. Es finden ja parallel Klassentreffen statt. Es ist schon so ein Punkt, wo man einmal im Jahr weiß, okay, ich treffe ganz viele Leute, es gibt ganz viele tolle Gespräche. Das ist das, was jedes Jahr den Reiz ausmacht, also warum man auch hierher geht.
3: Mit dem letzten Heimspiel der Football-Saison starten die Frankfurt Redcocks in die Rückrunde der 4. Liga. Erwartet werden die Potsdam Royals Headcoach Ulrich Jobst zum anstehenden Spiel.
5: Immer optimistisch, weil letztendlich ist unsere Aufgabe als Coaches, das Team so aufzubauen, aufzustellen, dass wir eine reale Chance haben, A, die Liga zu halten und B, auch von den 3 Spielen mindestens 1 bis 2 Spiele zu gewinnen. Das ist unser klares, festes Ziel und so sind wir gerade im Training unterwegs.
3: Kickoff ist heute um 15 Uhr auf dem Fritz-Lesch-Sportplatz in Frankfurt.
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3: Die letzten Schauer ziehen langsam ab, im Tagesverlauf dann viel Sonne und es bleibt überwiegend trocken. Nur in der Uckermark kann es etwas Regen geben und dazu ist es heute nicht mehr so schwül wie in den vergangenen Tagen bei 24 bis 27 Grad maximal. Es ist 8.33 Uhr.
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0: A10, nördlicher Berliner Ring Richtung Dreikafelland. Zwischen Kreuz Oranienburg und Oberkrämer liegen Gegenstände auf der Fahrbahn verteilt. Und dazu gehört ein Auto, das mit einer Panne liegen geblieben ist. Stadtverkehr Berlin A100, die beschäftigt uns an diesem Wochenende Richtung Wedding. Zwischen Detmolder Straße und Hohenzollerndamm ist die Autobahn nämlich wegen Brückenbauarbeiten bis Montag früh gesperrt. Wenn es dann so langsam voller wird auf Brandenburgs und Berlins Straßen, weil alle munter sind und zum Einkaufen schippern, sagen Sie Bescheid. Vielleicht gibt es ja dann auch den ersten Blitzer heute früh. 0331 70 98 101. Hier erreichen Sie den Antenne-Verkehrsservice. Dankeschön fürs Bescheid sagen. Gute Fahrt.
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0: Endlich Wochenende. Das heißt nachher noch, ach schön, Betten abziehen, Treppe machen. Ich bin dran heute. Und ja, da wo es noch geht, eine wilde Fahrt auf dem Rasentrecker hinlegen. Was auch immer Sie gleich nach dem Frühstück anstellen, haben Sie Spaß dabei. Und einen schönen guten Morgen.

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0: 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Wenn es gut läuft, gewinnen Sie in der kommenden Woche bei Antenne Brandenburg eine E-Schwalbe. Absoluter Kult. Ja gut, der allerdings jetzt nicht mehr knattert und auch nicht mehr meilenweit nach Zweitakter duftet, denn Sie fahren mit Strom. Unser Morgenmoderator Markus Asmus hat sich so ein Teil geholt und schwärmt wie ein kleiner Junge vom Weihnachtsbaum.
2: Also erstmal muss ich sagen, sieht die ziemlich cool aus. Ja, also die kommt an die alte Schwalbe schon so ein bisschen ran. Das merkt man auch daran, wenn man durch die Stadt fährt. Dann gucken einen schon viele an und man merkt so richtig an dem Blick, die gucken so, ist das doch keine Schwalbe? Aber doch, das ist eine Schwalbe. 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Man sinkt da quasi ein und es wird so gemütlich, dass man aufpassen muss, dass man nicht einnickt.
0: Markus, was kann denn der E-Motor alles?
2: Die kommt richtig schnell aus dem Knick. Wenn du an der Ampel stehst und dann ist grün, so gibst Gas. Ich meine, die fährt zwar nur 45 km/h, die ich habe. Es gibt ja auch noch mit 90 und mit 120. Aber du kommst so schnell aus dem Arsch, du bist ganz schnell auf 45 und wirst da irgendwie nicht komisch angeguckt oder hast das Gefühl, die hupen dich gleich an, weil du nicht wegkommst. Das ist schon ziemlich cool.
0: Ja, können Sie auch bald an der Ampel erleben und dabei vielleicht noch so verdammt cool aussehen, so wie unser Markus. 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Schönen guten Morgen am Samstag. Ja.

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0: Hier ist der Samstagmorgen und die Bilder nach der Sturzflut in Nepal erschüttern auch heute noch. Verwüstete Gebiete begraben unter Schlamm. Bisher wurden fast 600 Tote gemeldet und diese Zahl ist kaum zu greifen. Es werden 2.500 Menschen immer noch vermisst. Die Rettungskräfte kommen nur schwer voran, weil die Zufahrtswege zerstört sind. Nepal hat jetzt in Sachen Spezialwerkzeug darum gebeten, dass das Ausland doch mithilft. Und Maria, bei uns jetzt gerade im Studio, was ist jetzt der aktuelle Stand gerade um Sachen Spenden? Denn darum wird ja auch gebeten.
1: Genau, ganz wichtig ist, auf Social Media verbreiten sich gerade immer wieder Fake-Spendenaufrufe. Es ist eigentlich unvorstellbar, dass es irgendwo Menschen gibt, die sich jetzt am Leid der Menschen im Himalaya bereichern. Aber leider ist es genau so. Und darum bitte nicht unbedingt auf einen Spendenlink klicken, der jetzt irgendwo im WhatsApp-Status geteilt ist oder auf einer Facebook-Gruppe und dann einfach blind Geld überweisen. Man will ja helfen. Stattdessen bitte auf seriöse Hilfsorganisationen achten. Die erkennt man zum Beispiel am sogenannten DZI-Spendensiegel. Das garantiert dann, dass das Geld wirklich dahin kommt, wo es gebraucht wird. Und eine vertrauenswürdige Übersicht zum Beispiel findet man auf der Website der Kollegen von der Tagesschau.
0: Oder am Antenne-Hörertelefon unter 0331 70 98 100. Und die Zeit jetzt 8.55 Uhr.
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1: Im Studio Andreas Pötzel. Schönen guten Morgen. Zwei Drittel der Ärzte in Brandenburg haben bereits Gewalt im Berufsalltag erlebt. Das hat eine Umfrage der Landesärztekammer ergeben. Bundesgesundheitsminister Linnemann will jetzt Übergriffe auf Ärzte konsequenter und schneller verfolgen. Das sei ein wichtiges Zeichen, sagte uns David Liere von der Landesärztekammer Brandenburg.
2: Wir sind dafür da, um unsere Patientinnen und Patienten zu versorgen, sodass wir mit einem Vertrauensvorschuss in die Arzt-Patienten-Beziehung gehen. Wenn wir dann Gewalt erleben, dann wird dieser Vertrauensbruch, das Vertrauensverhältnis zwischen Ärztinnen und Ärzten und den Patienten gefährden, sodass eine medizinische Versorgung an der Stelle kaum noch möglich ist.
1: Nach der Gewalttat mit zwei Toten an einer Schule in Neuzittau im Landkreis Oder-Spree soll es heute und morgen Trauerfeiern für die Opfer geben. Eine 18 Jahre alte Schülerin und ein 30 Jahre alter Erzieher wurden vorgestern auf dem Campus der Domecomenus-Schule durch Messerstiche getötet. Ein 19 Jahre alter Tatverdächtiger sitzt in Untersuchungshaft. Die Ermittler gehen von einer Beziehungstat aus. Die USA haben sich nach Angaben von Präsident Trump riesige Ölvorkommen in Venezuela gesichert. Dabei handelt es sich um mehr als 65 Milliarden Barrel. Das Abkommen soll in Absprache mit der geschäftsführenden Präsidentin Venezuelas Rodriguez geschlossen worden sein. Eine Bestätigung aus Venezuela gibt es noch nicht. In der norwegischen Hauptstadt Oslo haben tausende Menschen Abschied von König Harald genommen. Sein Sarg wurde am Abend von dem Krankenhaus, in dem er gestern früh gestorben war, zum königlichen Schloss gebracht. Trotz des strömenden Regens waren die Straßen voll von Menschen, die Blumen und norwegische Flaggen trugen. Neuer norwegischer König ist Haralds Sohn Hakon. Rekordmeister Bayern München hat das Eröffnungsspiel in der neuen Fußball-Bundesliga-Saison gewonnen. Die Münchner schlugen Stuttgart am Abend mit 5:1. Und drittes Spiel in der neuen Saison der zweiten Fußball-Bundesliga und dritter Sieg für Hertha BSC. Die Berliner haben am Abend in Braunschweig nach einem 0:2 Rückstand mit 5:3 gewonnen. Besser hätte die Saison für Trainer Stefan Leitl nicht starten können.
3: Nein, absolut nicht. 9 Punkte. Wir haben das Maximale jetzt aus der Liga bisher gezogen. Wir sind im Pokal eine Runde weiter. Die Ergebnisse, die passen, aber vielmehr ist, glaube ich, die Art und Weise, wie meine Jungs spielen. Ein Spiel, das so keiner irgendwie verstanden hat. Ja, wir waren sehr dominant. Eigentlich war es eine Frage der Zeit, wann wir in Führung gehen. Wir liegen dann schnell 0:2 zurück und dann die Reaktion der Jungs ist einfach fantastisch und ja, hochverdienter Sieg.
1: Energie Cottbus empfängt in der zweiten Bundesliga heute Greuther Fürth. In der ersten Bundesliga hat Union Berlin Eintracht Frankfurt zu Gast. Und soweit die Antenne Brandenburg Nachrichten. 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
4: Das Gras hinterm Haus kann vom Regen letzte Nacht oder heute Morgen noch nass sein. Und wenn nicht, naja, dann wird das heute aber noch mal was. Denn zumindest in der Prignitz und im Havelland kann es heute bei bis zu 25 Grad immer mal kurz regnen. Eventuell ist auch ein kleines Gewitterchen dabei. Für alle anderen, zwischen Prenzlau und Spremberg wird es wohl ab jetzt ein trockener Samstag mit ordentlich Sonne im Gepäck. Warm wird es auch, bis zu 27 Grad. Ja, damit wir uns jetzt nicht so ungewöhnen müssen, machen wir das morgen doch glatt noch mal so.
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4: Da liegen Teile, und zwar Fahrzeugteile, immer noch auf der A10, auf dem nördlichen Berliner Ring Richtung Dreikafeland. Bitte passen Sie ein bisschen auf zwischen Mühlenbeck und Birkenwerder. Und Stadtverkehr Berlin, Brückenbauarbeiten auf der A100 Richtung Wedding zwischen Detmolder Straße und Hohenzollerndamm. Die Autobahn ist bis Montag früh gesperrt. Ansonsten war es das schon, eher ein ruhiger Tag heute, im Moment noch. Kommen vielleicht Blitzer dazu, freuen wir uns, wenn Sie Bescheid sagen. Sie erreichen den Antenne-Verkehrsservice unter 0331 70. 98 101.
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4: 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Noch müde? Die Augen wollen auch noch nicht so richtig. Ach, kein Problem. Dagegen gibt's was. Und zwar ihn hier. Michael Jackson mit der schönsten Musik aus den 80ern. 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
1: Die gibt es heute mit Pfarrerin Juliane Rumpel von der Evangelischen Kirche.
2: Was summst du denn schon wieder? Während ich mit meinem Laptop auf dem Balkon sitze und versuche, Morgenandachten zu schreiben, lässt sich mein Nachbar vom Balkon nebenan hören. Was summst du denn schon wieder? Fromme alte Lieder? Er freut sich sehr über seinen Reim und mir fällt auf, dass ich wohl nicht nur getippt habe, sondern jenes Lied, um das es geht, auch vor mich hingesummt habe. Lobet den Herrn, alle, die ihn ehren. Und, hab ich recht? Er lässt nicht locker. Also klappe ich den Laptop zu und erzähle ihm, dass es ein Morgenlied ist. Von einem Theologen aus dem 17. Jahrhundert, der den 30-jährigen Krieg überstand, aber viel Not und Elend erlebte. Der spät geheiratet hat, 5 Kinder bekam, der seine Frau dann früh verlor und auch 4 seiner 5 Kinder. Mein Nachbar schweigt. Es hat ihm wohl die Sprache verschlagen. Und denn hat er so ein frommes Lied geschrieben? Nicht nur eines. Unzählige Lieder hat Paul Gerhardt damals geschrieben. Und wir singen die in unseren Kirchen bis heute. Na, dit kann ich verstehen. Ist ja schon beeindruckend. Also, wenn ich an Gott glauben würde und denn passieren mal so ne Dinge, ich weiß ja nicht. Ob ich dit Gott verzeihen könnte? Aber wenn dit wer kann, dann kann dit ja auch ein gutes Beispiel sein für andere, wa? Ich gebe zu, viel schöner hätte ich es gar nicht formulieren können. Kannst mal ruhig zitieren deine Texte. Mein Nachbar lacht und verschwindet mit seiner Kaffeetasse in seinem Wohnzimmer. Werd ich tun, denke ich. Klappe den Laptop wieder zu, tippe und summe weiter. Schließlich zitiere ich nicht nur den Nachbarn am heutigen Tag, sondern auch noch Strophe 9 von jenem Morgenlied, um das es schon die ganze Woche geht. Sie passt hervorragend zu diesem kleinen Balkondialog. Richt unsere Herzen, dass wir ja nicht scherzen mit deinen Strafen, sondern fromm zu werden, vor deiner Zukunft uns bemühen auf Erden. Lobet den Herrn. Gott möge unser Herz immer wieder neu ausrichten, weg von Gleichgültigkeit hin zu dem, was gut ist. Nicht aus Angst vor Strafe, sondern weil wir ihm vertrauen.
1: Die Worte auf den Weg sprach Pfarrerin Juliane Rumpel aus Langerwisch-Wilhelmshorst. Eine Sendung der Evangelischen Kirche hier auf Antenne Brandenburg. Einen schönen guten Morgen am Samstag.

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0: Einmal noch mit dem Kamm durchs Haupthaar. Ja, zeigen Sie mal her. Ja, ach doch, so können Sie aus dem Haus gehen. Und wenn Sie jetzt noch 2,5 Minuten warten, dann sind Sie nicht nur schick frisiert, sondern auch prima informiert.
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2: Im Studio Yvonne Krause. Guten Morgen. Die Zahl der Übergriffe auf Ärzte und Gesundheitspersonal hat auch in Brandenburg zugenommen. Die Landesärztekammer unterstützt deshalb den Vorschlag von Gesundheitsminister Linnemann, solche Taten schneller und konsequenter zu verfolgen. Das sei ein wichtiges Signal, hieß es. Bundesarbeitsministerin Baas hat Zweifel an der geplanten Pflicht zur Krankschreibung ab dem ersten Tag. Der Funke Mediengruppe sagte sie, man müsse noch einmal darüber nachdenken, ob die Regel sinnvoll sei. Baas befürchtet, dass sich Menschen mit einem leichten Infekt dann gleich eine ganze Woche krankschreiben lassen würden, anstatt nur kurz. Nepal hat nach der verheerenden Sturzflut das Ausland um Hilfe gebeten. Meterhoher Schlamm und zerstörte Straßen und Brücken würden die Rettungsarbeiten in dem Katastrophengebiet erschweren. Rund 600 Menschen sind bei der Katastrophe ums Leben gekommen. Rund 2500 werden noch vermisst.
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3: Im Studio Frankfurt, Rädke Hirmse, Ihnen einen schönen guten Morgen. Nach der Gewalttat mit 2 Toten an einer Schule in Neuzittau im Landkreis Oder-Spree soll es heute und morgen Trauerfeiern für die Opfer geben. Eine 18 Jahre alte Schülerin und ein 30 Jahre alter Erzieher wurden vorgestern auf dem Campus der Dokemus-Schule durch Messerstiche getötet. Ein 19 Jahre alter Tatverdächtiger sitzt in Untersuchungshaft. Ihm wird zweifacher Mord vorgeworfen. Die Ermittler gehen von einer Beziehungstat aus. Die Frankfurter Europa-Universität Viadrina stellt heute von 11 bis 14 Uhr ihr Studienangebot vor. Die Veranstaltung richtet sich vor allem an Schüler, sagt Anja Rilke von der Zentralen Studienberatung.
4: Alle 3 Fakultäten der Viadrina werden sich mit Kurzporträts der Studienangebote vorstellen, sprich die Rechts-, die Wirtschafts- und die Kulturwissenschaften. Dort kann man auch mit Studierenden ins Gespräch kommen. Das heißt, man lernt wirklich die Universität kennen, aber auch kann sich ein Bild von der Stadt machen.
3: Zum Beispiel um 13.30 Uhr bei einem Campusspaziergang ins Bubica und Frankfurt. Im Fürstenwalder Stadion startet die Fußball-Brandenburg-Liga-Saison heute mit einem Ostbrandenburger Derby. Union Fürstenwalde trifft auf die TSG-Einheit Bernau. Während Bernau auf den Klassenerhalt hofft, wird von den Fürstenwaldern mehr erwartet. Vor wenigen Jahren spielten sie noch in der Regionalliga. Unions Co-Trainer Christian Lunacek hofft auf einen einstelligen Tabellenplatz.
5: Sag mal, das Schwierigste immer in der neuen Saison ist ja, die vorherige Saison so zu bestätigen. Letzte Saison war eine richtig gute Saison. Wir wollen weiter zusammenwachsen. Der Kader ist auch wirklich so im Großen und Ganzen zusammengeblieben. Ich glaube, wir haben nur 2, 3 Abgänge, die ersetzen war denn natürlich mit 2, 3 Neuzugängen.
3: Anpfiff in Fürstenwalde ist um 15 Uhr.
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3: Die letzten Schauer ziehen langsam ab, im Tagesverlauf dann viel Sonne und es bleibt überwiegend trocken. Nur in der Uckermark kann es etwas Regen geben. Dazu ist es heute nicht mehr so schwül, bei 24 bis 27 Grad maximal. Es ist 9.33 Uhr.
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0: A19, Berlin Richtung Rostock. Zwischen Wittstock und Röbel steht immer noch das Pannenauto. Nach Rindviechern in Elbe-Elster reden wir jetzt über Schafe in Potsdam-Mittelmark. Vorsicht bitte, zwischen dem Abzweig nach Emstal und Lenin laufen 15 Schafe auf der Straße. Stadtverkehr Berlin, der wird gebaut auf der A100 Richtung Wedding. Zwischen Detmolder Straße und Hohenzollerndamm ist die Autobahn bis Montag früh dicht. Sie haben noch mehr? Wir nehmen noch mehr. Unter 0331 70 98 101 erreichen Sie den Antenne Verkehrsservice. Dankeschön, kommen Sie gut an.
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0: Na, schönen guten Morgen. Es gibt jetzt auch die Feststellung, meine Güte, so viel kann man ja gar nicht feiern, wie es Feten gibt. Aber an diesem Wochenende ist so viel los zwischen Templin und Tower. Wird schwierig mit der Entscheidung. Wir würden da jetzt mal nachhelfen und raten zu einem Ausflug nach Burg im Spreewald. Da ist Heimat- und Trachtenfest und genau die Party des Wochenendes. Also, neben den vielen anderen, aber Scherz beiseite, was in Burg im Angebot ist, erfahren Sie in 8 Minuten.

0: Das ist wohl ein heiteres Lied. Podnomeritz hier bei uns auf Antenne Brandenburg. Und wir in Brandenburg, wir wissen ja prinzipiell, wie man feiert. Aber offenbar hat sich auch ganz Brandenburg genau dieses Wochenende dafür ausgesucht. Ob nun Sängerfest in Finsterwalde, Uferfest in Premnitz oder Altstadtsommer in Teltow. Dieses Wochenende können Sie überall im Land richtig viel Spaß haben. Mal laut und mal trubelig, mal ganz entspannt und familienfreundlich. Und nochmal anders wird's beim Heimat- und Trachtenfest in Burg im Spreewald. Da steht Isabel Schilker aus dem Studio Cottbus auf der Bühne. Isabel, was erwartet uns?
1: Ja, es wird vor allem traditionsreich an diesem Wochenende in Burg. Ich darf auf der Bühne am Festplatz zum Beispiel zahlreiche Trachtentanzgruppen begrüßen. Auf dem Markt der Tradition stellen sich regionale Vereine vor und die Burger Jugend veranstaltet ihr alljährliches Hahnrupfen für die Besucher. Auch eine historische Spinte, bei der Frauen zusammenkommen, um gemeinsam Handarbeiten zu erledigen, wird am Sonntag direkt vor der Kirche im Dorf gezeigt. Aber das absolute Highlight ist natürlich wie immer der Festumzug am Sonntag ab 14 Uhr, in dem uns Vereine, sorbische Kitas und die Dörfer der Region ihre Lebensart auf ganz kreative Art und Weise näher bringen.
0: 10:30 geht's los heute Vormittag. Dann eröffnen die Spreetaler Blasmusikanten den zweiten Tag des Festes. Und weitere Infos haben wir dazu. Natürlich auch zu diesen ganzen vielen anderen großen Feten an diesem Wochenende bei uns im Netz, wie immer, auf antennebrandenburg.de.

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0: Prima geklappt. Sie sind wach, ich habe Feierabend, dann war es für uns alle ja ein guter Start ins Wochenende. Ich bin Inka Gluschke und wie gesagt, wenn Sie Lust auf Party haben, Brandenburg ist eine einzige große Partymeile an diesem Wochenende. Wir haben alles feinsäuberlich auf Antenne Brandenburg zusammengepinselt, antennebrandenburg.de. Und wenn es heute dann lieber doch das entspannte Hin- und Herschwingen auf der Hollywood-Schaukel in Cottbus im Garten sein soll, dann soll es so sein. Dann schaukelt Monique Ehmke ab 10 mit. Jetzt ist es 9.53 Uhr.
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1: Im Studio Andreas Pötzel. Guten Tag. In Brandenburg haben etwa 4000 Schulabgänger noch keinen Ausbildungsplatz. Das sagte Jens Krüger von der Regionaldirektion der Bundesagentur für Arbeit. Die Chancen, noch eine Lehrstelle zu finden, seien aber gut.
2: Jetzt im August haben einige Jugendliche schon ihre Ausbildung gestartet. Dennoch ist es so, dass 3497 Ausbildungsstellen auch im August noch frei waren. Demgegenüber stehen nun 3972 Jugendliche, die noch nicht so richtig wissen, wie deren beruflicher Weg weitergeht. Aber auch da geht noch was. Wir sprechen jetzt hier von der sogenannten Nachvermittlung. Die dauert noch bis zum 30. September. Und in der Zeit versuchen wir noch möglichst viele Jugendlichen mit einem Ausbildungsplatz zu versorgen.
1: Übergriffe auf Ärzte sollten auch in Brandenburg konsequenter verfolgt werden. Die Landesärztekammer begrüßt den Vorschlag von Bundesgesundheitsminister Linnemann. Der CDU-Politiker hatte eine schnellere Verfolgung solcher Straftaten angeregt. In Brandenburg haben 2/3 der Ärzte schon mal Übergriffe im Berufsalltag erlebt. Nach dem Diebstahl von Stolpersteinen in Forst und Spremberg laufen die Ermittlungen weiter. Die Polizei prüft, ob die Taten einen fremdenfeindlichen Hintergrund haben. Möglich sei aber auch ein Diebstahl aus Interesse an Buntmetall. Unterdessen sollen die Gedenksteine auch in Forst ersetzt werden. Zuvor hatte schon Spremberg angekündigt, die Gedenksteine zu ersetzen. Bundesarbeitsministerin Baas hat den geplanten Kompromiss bei der abschlagsfreien Rente mit 63 verteidigt. Gegenüber der Funke Mediengruppe hat sie ihre Haltung noch einmal bekräftigt. Hauptstadtkorrespondentin Sabine Henkel informiert.
3: Sie will den Vorschlag der Rentenkommission umsetzen und die abschlagsfreie Rente mit 63 in der heutigen Form abschaffen, aber Ausnahmen zulassen. Und zwar für die Menschen, die aus gesundheitlichen Gründen nicht mehr arbeiten können. Das kommt Baas in der Debatte bisher zu kurz. Sie hat auch vor, Übergangsfristen ins Gesetz zu schreiben. 5 Jahre hält sie für angemessen. Baas erklärte auch noch einmal, dass sie die Vorschläge der Kommission als Gesamtpaket versteht und nicht einzelne Teile herausgenommen werden sollten.
1: Baas habe darüber hinaus Zweifel an der geplanten Pflicht zur Krankschreibung ab dem ersten Tag. Menschen mit einem leichten Infekt würden dann gleich zum Arzt gehen und sich eine Woche krankschreiben lassen, anstatt nur kurz. 4 Tage nach der Sturzflut im Grenzgebiet von Nepal und Tibet werden immer mehr Opfer gefunden. Die Behörden sprechen inzwischen von über 600 Toten und 2500 Vermissten. Unterstützung sei dort dringend nötig, berichtet Lena Bodewein.
4: Nepal benötigt spezialisierte ausländische Hilfe bei der Bergung, sagte der nepalesische Außenminister der Nachrichtenagentur Reuters. Neue Satellitenaufnahmen vor und nach der Sturzflut vom Mittwoch verdeutlichen das Ausmaß der Zerstörung. Wasserkraftwerke, große Industrieareale, Dörfer am Fluss sind auf Aufnahmen aus dem vergangenen Monat noch zu sehen. Aktuelle Bilder zeigen nur Schlamm, Geröll und Wasser über eine Breite von mehreren 100 Metern.
1: Soweit die Antenne Brandenburg Nachrichten. 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
5: Jawohl, danke dir.
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5: Samstag, da darf man ruhig mal ein bisschen länger liegen bleiben, vor allem wenn man in der Region Lausitz wohnt. Im Süden ziehen nämlich noch letzte Schauer oder Gewitter durch, sonst ist es teilweise schon freundlich. Im Laufe des Tages dann allerdings wieder mehr Quellwolken. Am Nachmittag auch einzelne Schauer denkbar, dazu 24 bis 26 Grad und hier und da kann es auch mal eine steife Brise geben. In der Nacht bleibt es meist trocken, 17 bis 15 Grad. Morgen wird es ähnlich wie heute, also Wolken, einzelne Schauer möglich, 24 bis 28 Grad und auch am Montag bleibt es so, also so ein bisschen wechselhaft.
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5: A19 Richtung Rostock, zwischen Wittstock und Röbel. Bitte aufpassen, da steht ein defektes Fahrzeug. Im Landkreis Märkisch-Oderland auf der B168 gibt es zwischen Müncheberg und Waldsiebersdorf eine ungesicherte Unfallstelle. Auch da bitte Vorsicht. Landkreis Oberspreewald-Lausitz auf der Tettauer Straße. Da gibt es zwischen Lauchhammer und Tettau Behinderungen. Auch da Unfall, allerdings Unfallstelle schon abgesichert. Und Landkreis Potsdam-Mittelmark zwischen dem Abzweig nach Emstal und Lenin laufen immer noch 15 Schafe auf der Straße hin und her. Hui. Und Stadtverkehr Berlin noch, A100 in Richtung Wedding. Zwischen Detmolder Straße und Hohenzollerndamm ist die Autobahn wegen Brückenbauarbeiten bis Montag früh gesperrt. Wenn Sie noch was haben von unterwegs, eine Ergänzung für unseren Antenne-Verkehrsservice, Stau, Blitzer, Verkehrsbindung, Entwarnung, sagen Sie gerne kurz Bescheid. Und dann 0331 70 98 101. Danke im Voraus.
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5: Brandenburg ist ja bekannt für seine Königinnen und Könige. Und jetzt kommt offenbar noch eine ziemlich süße Hoheit dazu. In Eisenhüttenstadt wird heute was Neues ausprobiert. Was genau? Das sagen wir Ihnen gleich, nach zwei Songs.

0: schönes Wochenende. Hier ist Ihre Antenne. Und Sie wissen ja, Brandenburg ist ein ziemlich royales Land. Wir haben eine Spargelkönigin, einen Erntekönig, eine Baumblütenkönigin. Und jetzt wird's richtig lecker. In Eisenhüttenstadt wird heute ein Kuchenkönig oder eine Kuchenkönigin gekrönt. Dort wird Stadtfest gefeiert. Außerdem gibt es 40 Jahre Städtepartnerschaft mit Saarlouis im Saarland. Und zur Feier des Tages soll eine ganz neue Tradition entstehen. Valentin Franze von der Stadt Eisenhüttenstadt erzählt, was es damit auf sich hat.
1: Nämlich ein Kuchenwettbewerb. Der ist inspiriert von unserer Partnerstadt Saarlouis, die über viele Jahre hinweg den Käsekuchenkönig oder die Käsekuchenkönigin küren und als Honoration und auch im Anlass des 40. Bestehens der Städtepartnerschaft haben wir uns gedacht, dann küren wir in diesem Jahr doch mal den Kuchenkönig oder die Kuchenkönigin von Eisenhüttenstadt.
0: Das Motto passt natürlich perfekt, ne? Mein Jubiläumskuchen. Die ersten Kandidatinnen und Kandidaten haben offenbar schon ordentlich vorgelegt. Was da so ins Rennen um die Kuchenkrone geschickt wird, ist erstens ein Geheimnis und zweitens anscheinend sehr kreativ.
1: Also die genauen Rezepte und Kuchen werde ich jetzt natürlich nicht verraten. Das soll natürlich noch eine Überraschung für den Stadtfest Samstag bleiben. Aber so viel sei gesagt, es sind auf jeden Fall kreative Kuchen dabei und auch etwas Tortenartiges. Also da staunt man immer wieder, wie kreativ die Menschen sind, was das Backen angeht. Und wir freuen uns auf jeden Fall, dass wir da auch Einsendungen erhalten haben.
0: Na, da bekommt die Bürgermeisterrunde heute ja eine ziemlich süße Aufgabe. Eine Jury unter anderem mit den Bürgermeistern aus Eisenhüttenstadt und Saarlouis darf sich diese Kreationen dann anschauen, natürlich probieren und anschließend dann die neue Kuchenhoheit küren. Und natürlich gibt es für den Sieger oder die Siegerin auch standesgemäße royale Insignien.
1: Es winken auf jeden Fall ein einzigartiger Wanderpokal, den es zu gewinnen gibt und außerdem ein 100 € Stadtgutschein sowie eine Veröffentlichung auf unserer städtischen Homepage und noch einige weitere, die ich aber jetzt noch nicht verraten möchte.
0: Na dann, möge der beste Kuchen gewinnen. Heute ab 11 Uhr wird die neue Kuchenhoheit beim Stadtfest in Eisenhüttenstadt gekrönt. Das komplette Programm finden Sie auf antennebrandenburg.de.

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0: In Buku, in der Schorfheide, wird heute nicht um Tore, Sekunden oder Medaillen gerannt. Hier geht's um Pferdestärken. Seit gut einer Stunde läuft dort die deutsche Meisterschaft im Holzrücken mit Arbeitspferden. Heißt, speziell ausgebildete Kaltblüter ziehen gefällte Baumstämme aus dem Wald raus, ganz ohne schwere Maschinen und vor allem ziemlich schonend für den Waldboden. Heute sind die Einspänner dran, morgen die Zweispänner. Und wenn er so viel Action und Pferdestärke noch gemütlich zusammensitzen will, heute Abend ab 20 Uhr gibt's den Fuhrmannsabend mit Essen, Getränken und geselligem Beisammensein.
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0: Ocean, Love Really Hurts Without You. Am Samstag die schönste Musik für Brandenburg. Es ist 10.30 Uhr, halb elf.
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2: Im Studio Frankfurt rät Körmse Ihnen einen schönen guten Tag. Nach der Gewalttat mit zwei Toten an einer Schule in Neuzittau im Landkreis Oder-Spree soll es heute und morgen Trauerfeiern für die Opfer geben. Eine 18 Jahre alte Schülerin und ein 30 Jahre alter Erzieher wurden vorgestern auf dem Campus der Dokemus-Schule durch Messerstiche getötet. Ein 19 Jahre alter Tatverdächtiger sitzt in Untersuchungshaft. Ihm wird zweifacher Mord vorgeworfen. Die Ermittler gehen von einer Beziehungstat aus. Die Frankfurter Europa-Universität stellt heute von 11 bis 14 Uhr ihr Studienangebot vor. Die Veranstaltung richtet sich vor allem an Schüler, sagt Anja Rilke von der Zentralen Studienberatung.
3: Alle drei Fakultäten der Viadrina werden sich mit Kurzporträts der Studienangebote vorstellen, sprich die Rechts-, die Wirtschafts- und die Kulturwissenschaften. Dort kann man auch mit Studierenden ins Gespräch kommen. Das heißt, man lernt wirklich die Universität kennen, aber auch kann sich ein Bild von der Stadt machen.
2: Zum Beispiel um 13.30 Uhr bei einem Campus-Spaziergang in Zwubice und Frankfurt. Im Bukower Schlosspark wird an diesem Wochenende zum dritten Mal zum Keramikmarkt eingeladen. 45 Aussteller bieten ihre Produkte an, sagt Veranstalter André Santowski.
4: Wir haben halt ganz einfach Gebrauchsgegenstände eben für den Haushalt, also Geschirr, aber die ja dann auch teilweise eben sehr kunstvoll umgesetzt. Da ist der Kreativität auch keine Grenzen gesetzt und dann aber auch wirklich teilweise abgefahrene Skulpturen oder einfach wahnsinnig dekorative Vasen, die dann ja halt auch genauso gut ohne Blumen sehr gut funktionieren.
2: Neben Keramik bietet der Bukower Markt auch Schmuck und Textilien heute noch bis 18 Uhr. Im Fürstenwalder Stadion startet die Fußball-Brandenburg-Liga-Saison heute mit einem Ostbrandenburger Derby. Union Fürstenwalde trifft auf die TSG-Einheit Bernau. Und während Bernau auf den Klassenerhalt hofft, wird von den Fürstenwaldern mehr erwartet. Vor wenigen Jahren spielten sie noch in der Regionalliga. Unions Co-Trainer Christian Lunacek hofft auf einen einstelligen Tabellenplatz.
5: Sag mal, das Schwierigste immer in der neuen Saison ist ja, die vorherige Saison so zu bestätigen. Letzte Saison war eine richtig gute Saison. Wir wollen weiter zusammenwachsen. Der Kader ist auch wirklich so im Großen und Ganzen zusammengeblieben. Ich glaube, wir haben nur zwei, drei Abgänge, die ersetzen war denn natürlich mit zwei, drei Neuzugängen.
2: Anpfiff in Fürstenwalde ist um 15 Uhr.
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2: Die letzten Schauer ziehen langsam ab, im Tagesverlauf dann viel Sonne und es bleibt überwiegend trocken. Nur in der Uckermark kann es etwas Regen geben, dazu 24 bis 27 Grad.
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0: Bisschen was los. Wenn Sie gerade auf der Strecke zwischen Fettschau und Kunersdorf unterwegs sind, bitte da aufpassen. Da ist so ein kleiner Schafsbock auf der Straße unterwegs. Dann geht's auf die Autobahn. A10 westlicher Ring Richtung Dreieck Werder. Zwischen Potsdam Nord und Havelbrücke Baustellenstau 10 Minuten. Und in der Gegenrichtung stockt's im Bereich Dreieck Werder. Da sind's 20 Minuten on top. Im Landkreis Märkisch-Oderland auf der B168 gibt es zwischen Müncheberg und Waldsiebersdorf weiterhin eine ungesicherte Unfallstelle. Landkreis Barnim auf der B273 Wandlitzer Chaussee im Bereich der A11, das ist Anschluss Bernau-Nord. Bitte aufpassen, da laufen Personen auf der Straße. Landkreis Potsdam-Mittelmark zwischen Brandenburg an der Havel und dem Abzweig nach Grabow. Ungesicherte Unfallstelle, es gibt Behinderungen, auch da also aufpassen. Dann Landkreis Oberspreewald-Lausitz auf der Tettauer Straße. Weiterhin Behinderungen zwischen Lauchhammer und Tettau. Da gab es einen Unfall. Stadtverkehr Berlin A100 in Richtung Wedding zwischen Detmolder Straße und Hohenzollerndamm. Autobahn gesperrt. Da finden Brückenbauarbeiten statt bis Montag früh. Und wenn Sie noch was haben, eine Ergänzung für unseren Antenne-Verkehrsservice, weitere Tipps oder Warnungen, dann bitte an die 0331 70 98 101. Danke im Voraus.
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0: Ja, schönen Samstag, schönes Wochenende. Gärtnern ist Liebe, bis die Pflanze plötzlich macht, was sie will. Warum eine Pflanze manchmal ganz anders aussieht als erwartet und ob da noch was zu retten ist, klären wir gleich nach zwei Songs mit unserem Gartenexperten Horst Mager.

0: Meine Kollegin, die liebe Annelie aus Guten Morgen Brandenburg, die ist ja so eine echte Gartenmaus, haben Sie bestimmt auch schon mitbekommen. Und die pflanzt und sät und jätet und hat jedes Wochenende immer die Hände in der Erde und buddelt darum. Kurz gesagt, die ist eigentlich im Garten zu Hause. Aktuell ist die Gartenfreude allerdings so ein bisschen getrübt.
1: Folgendes Problem, ich habe Tomatensamen bestellt, ganz früh im Frühjahr und habe die selber gezogen. Einmal ganz normale und dann welche, die waren so rot mit so ein bisschen schwarz gestreift, geflammt. Ich habe mich sehr gefreut und sie schmecken auch, aber es sind ganz andere Tomaten ausgeworden. Also alle Pflanzen, die ich da hochgezogen habe, die sind gelb mit grünen Streifen oder so. Lecker, aber habe ich eigentlich nicht gekauft.
0: Ja, sieht zwar hübsch aus, ne? Ist aber natürlich auch ein bisschen ärgerlich, wenn die Pflanze plötzlich nicht das macht, was man sich vorgestellt hat und dass man halt was anderes auch bezahlt hat. Deshalb Antenne-Garten-Experte Horst Mager, ob das Absicht war?
2: Sowas kann immer mal passieren. Ich würde niemals Böswilligkeit unterstellen, auf gar keinen Fall. Ich würde es aber immer zurückspielen. Also ich würde dann wirklich der Firma auch sagen, Leute, hört mal, das und das habe ich bestellt, das und das war drin. Also dann können die nämlich zu ihren Lieferanten auch sagen, Leute, so geht's nicht.
0: Ja, immer schön Bescheid sagen, finde ich auch. Auf jeden Fall Ärmel hochkrempeln und heute ran an den Garten, rein in den Garten, rumbuddeln, Wetter passt ja. Mehr Tipps von Horst Mager und alles rund ums Grün gibt's natürlich wie immer auch auf antennebrandenburg.de. Schönes Wochenende. Viel Spaß im Garten. Liebe Grüße an Annelie, die bestimmt jetzt auch schon wieder da rumwuselt.

Hier ist Antenne Brandenburg am Samstag, 29. August. True Crime ist ja gerade richtig beliebt und ich bin da auch ein absoluter Fan. Höre True Crime Podcast in quasi jeder freien Minute. Ich finde es einfach total spannend, wie ermittelt wird, wie aus kleinen Spuren plötzlich ein Fall entsteht und man am Ende versucht, das Puzzle zusammenzusetzen. Und genau das gibt's heute Nacht in Berlin. Bei der 44. Langen Nacht der Museen dreht sich alles um Verbrechen. Von 18 bis 2 Uhr machen 75 Museen und Einrichtungen mit mehr als 750 Veranstaltungen. Im Deutschen Spionagemuseum geht es zum Beispiel um Drohbriefe und Erpressung. Im Werkbundarchiv erzählen Zollexperten von ihrem Kampf gegen Schmuggel. Und auf dem Kudamm können sie den Schauplätzen von Babylon Berlin folgen. Ein Ticket kostet 23 Euro, Kinder kommen kostenlos rein. Also, heute Nacht wird's kriminell. Aber zum Glück nur im Museum.

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1: Im Studio Andreas Pötzel. Guten Tag. In Brandenburg suchen zu Beginn des neuen Ausbildungsjahres noch fast 4000 Schulabgänger einen Ausbildungsplatz. Demgegenüber bieten Unternehmen aus unserer Region fast genauso viele freie Lehrstellen an, sagt der Sprecher der Regionaldirektion der Bundesagentur für Arbeit, Jens Krüger.
2: Gute Chancen haben Jugendliche auch jetzt noch bis zum 30. September, zum Beispiel im Einzelhandel mit den ganzen Verkaufsberufen, aber auch die Lagerlogistik, das Büromanagement und das gesamte Handwerk. Also da wirklich zum Handwerksmeister um die Ecke mal vorbeigehen, fragen, ob da noch eine Ausbildungsstelle frei ist, ob die noch nicht besetzt ist. Vielleicht bietet sich da noch die Chance auf einen Einstieg noch in diesem Jahr.
1: In unserer Region gehen heute Nachmittag in gleich zwei Städten Menschen zum Christopher Street Day auf die Straße. In Ludwigsfelde findet der CSD zum zweiten Mal statt. Königs Wusterhausen feiert heute Premiere, wie Tino Schöning berichtet.
3: 500 Teilnehmer erwarten die Veranstalter. Unter dem Motto Liebe statt Hass zieht die bunte Parade vom Bahnhof Königs Wusterhausen los. Auch Innenminister Redmann will daran teilnehmen. Die Polizei sichert den CSD ab, denn die rechtsextremistische Jugendgruppierung Jägertruppe Berlin-Brandenburg hat Protest angekündigt. In Ludwigsfelde startet der Umzug bereits um 14 Uhr am Bahnhof unter dem Motto Gemeinsam bunt, gemeinsam laut, gemeinsam in Lu.
1: Feuer in Flüchtlingsunterkunft in Berlin-Spandau. Mehrere hundert Bewohner sind deswegen in Sicherheit gebracht worden. Wie Feuerwehrsprecher Witz sagte, gerieten im vierten Stock des Gebäudes Einrichtungsgegenstände in Brand. Warum, ist noch unklar.
4: Es kam zu einer massiven Verrauchung der gesamten vierten Etage und auch der darüberliegenden Geschosse. Verletzte haben wir 4 derzeit, 2 etwas schwerer, 2 leicht. Dabei handelt es sich bei allen um das Einatmen von Rauchgas, weshalb sie hier vor Ort behandelt wurden und 2 bisher auch in Krankenhäuser transportiert worden sind.
1: Die Isländer stimmen heute in einem Referendum darüber ab, ob die Regierung die Gespräche über einen EU-Beitritt wieder aufnehmen soll. Umfragen sagen einen knappen Ausgang des Referendums voraus. Island hatte schon 2009 einen Antrag auf Mitgliedschaft in der Europäischen Union gestellt. Das Verfahren hatte die Regierung blockiert. Energie Cottbus tritt heute auf ein Urgestein der zweiten Fußball-Bundesliga. Am späten Mittag kommt die Spielvereinigung Greuther Fürth in die Lausitz. Andreas Friebel blickt voraus.
5: Seit fast 30 Jahren spielen die Fürther durchgehend in der ersten oder zweiten Liga. 20 Mal trafen sie in dieser Zeit auf Cottbus. Lediglich 5 dieser Spiele konnte Energie für sich entscheiden. Vielleicht klappt's ja heute wieder. Dafür muss die Wollitz-Elf aber da weitermachen, wo sie vergangene Woche im DFB-Pokal gegen Augsburg aufgehört hat. Da störten die Rot-Weißen den Gegner sehr früh und kamen so zu Torchancen. Etwa 13.000 Zuschauer werden zum Anpfiff um 13 Uhr erwartet.
1: Und soweit die Antenne Brandenburg Nachrichten. 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
6: Samstag und kein Termin im Kalender. Perfekt für einen spontanen Ausflug. Gucken Sie doch mal auf antennebrandenburg.de, da gibt es jede Menge Tipps. Ist wirklich schon wieder so viel los im Antenneland. Nur den Regenschirm würde ich sicherheitshalber einpacken. Heute ziehen im Süden erst noch letzte Schauer und Gewitter durch. Später bilden sich allerdings dann wieder überall im Antenneland dicke Wolken und einzelne Schauer sind dann möglich. 24 bis 26 Grad sind drin. In der Nacht bleibt es dann überwiegend trocken, 17 bis 15 Grad. Und morgen geht der Ausflug ebenfalls. 24 bis 28 Grad, also nochmal ein Müh wärmer. Morgen dann meist trocken, ganz vereinzelt kann es auch einen Schauer geben, aber wie gesagt, ist eher die Ausnahme. Und am Montag eigentlich auch so.
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6: A10 westlicher Ring zwischen Vöben und Lees, 20 Minuten Baustellenstau, betrifft beide Richtungen. Und in Richtung Dreieck Werder stockt es am Dreieck Werder, da brauchen Sie auch 20 Minuten zusätzlich. Landkreis Potsdam-Mittelmark zwischen Brandenburg an der Havel und Abzweig nach Grabow, Behinderungen nach einem Unfall. Und auch im Landkreis Oberspreewald-Lausitz Behinderungen, ebenfalls Unfall, da auf der Tettauer Straße zwischen Lauchhammer und Tettau. Und Stadtverkehr Berlin A100 in Richtung Wedding zwischen Detmolder Straße und Hohenzollerndamm ist die Autobahn ja gesperrt wegen Brückenbauarbeiten bis Montag früh. Und geblitzt wird unter anderem auf der A13 Richtung Berlin, steht zwischen Kittlitz und dem Dreieck Spreewald. Dankeschön an Klaus fürs Bescheid sagen. Weitere Tipps oder Warnungen gehen bitte an die 0331 70 98 101. Dankeschön im Voraus, gute Fahrt.
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6: 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So, Zeit die Hüften locker zu machen, so richtig locker. Denn das hier, das ist so ein Tanz, der nur dann wirklich gut aussieht, wenn die Hüfte macht, was sie soll. Und zwar locker, fluffig, geschmeidig. Ende der 80er war das der Hit in Deutschland. Heiß, rhythmisch und eben verdammt schick anzugucken. Wenn man's denn kann. Kaoma mit Lambada, die 80er auf Antenne Brandenburg. Schönes Wochenende.

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0: Schönen Samstag, schönes Wochenende. Es ist 11.30 Uhr, halb zwölf.
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2: Im Studio Frankfurt, Red Kirmse, Ihnen einen schönen guten Tag. Zwei Wochen haben sich Teilnehmer der Sommerschule der Europa-Universität Viadrina mit dem Thema Stadtplanung auseinandergesetzt. Mit dabei waren unter anderem internationale Architekten und Künstler. Heute stellen sie in Frankfurt ihre Ergebnisse vor, sagt Projektleiter Stefan Henkel.
3: Die etwa 25 Teilnehmende der Sommerschule haben halt intensiv zwei Wochen in Frankfurt Oder und Zwubitze gearbeitet mit ganz vielen verschiedenen Perspektiven, haben Möbel gebaut, haben Filme gedreht, haben sich aus stadtplanischer Sicht mit dem Stadtraum Frankfurt Oder Zwubitze auseinandergesetzt und stellen ihre Ergebnisse vor. Es ist auch sehr viel künstlerisch gearbeitet worden mit Stadtentwürfen. Also da kann man auch eine ganz spannende Perspektive von außen auf Frankfurt und Zwubitze bekommen.
2: Die Ergebnisse werden um 16 Uhr auf dem Campus der Viadrina in der Logenstraße vorgestellt. In Buko in der Schorfheide wird an diesem Wochenende die 8. Holzrücke-Meisterschaft ausgetragen. Dabei transportieren Pferde 10 Meter lange Stämme durch verschiedene Hindernisse. Auch für diejenigen, die die Pferde leiten, ist die Tätigkeit sehr anspruchsvoll, sagt Miriam Göbel von der Interessengemeinschaft Zugpferd.
4: Also das Schwierige ist mit Sicherheit von Anfang bis Ende voll konzentriert, Zentimeter genau zu arbeiten. Das Pferd muss ganz präzise die Kommandos ausführen und wirklich ganz fein reagieren. Also am erfolgreichsten sind mit Sicherheit die Paare, die eine ganz harmonische und vertrauensvolle Bindung haben, also zwischen Pferd und Fuhrmann.
2: Insgesamt 28 Teams aus ganz Deutschland gehen heute und morgen an den Start. In Langewahl bei Fürstenwalde gibt es am heutigen internationalen Fledermaustag eine Fledermausnacht. Im Rahmen einer Entdeckertour gibt es Informationen über die nachtaktiven Tiere und ihre Quartiere, sagt Mitorganisatorin Heike Christoph.
5: Wir wollen mit dieser Bad Night den Menschen die Angst vor den Fledermäusen nehmen, die ja immer noch manchmal vorherrscht, und möchten sie darüber informieren, wie die Fledermäuse leben, wie man ihren Lebensraum erhalten kann. Was jeder persönlich für die Fledermäuse tun kann und ihnen die Angst nehmen und ihnen sagen, wie wichtig die Fledermäuse für unsere Natur, für unseren Wald sind.
2: Die Bad Night startet um 17 Uhr an der Quelle Langewahl.
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2: Sonne und Wolken im Mix heute bei uns hier in Ostbrandenburg. Es bleibt überwiegend trocken, nur in der Uckermark kann es etwas regnen. Und das Ganze heute bei 24 bis 27 Grad.
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0: A10 östlicher Ring Richtung Dreieck Spreeau. Zwischen Freienbrink und Dreieck Spreeau bitte aufpassen, da liegen Gegenstände auf der mittleren Spur. A10 westlicher Ring, Baustellenstau, 30 Minuten zwischen Vöben und Leest, betrifft beide Richtungen. Und in Richtung Dreieck Werder stockt der Verkehr am Dreieck Werder, da sind es 20 Minuten on top. A11 in Richtung Stettin, zwischen Joachimsthal und Pfingstberg, Behinderungen nach einem Unfall. B96, Fürstenberg, Berlin-Fürstenberg. Zwischen Nassenheide und Teschendorf laufen mehrere Rinder auf der Straße. Bitte aufpassen. Und Stadtverkehr Berlin A100 in Richtung Wedding. Zwischen Detmolder Straße und Hohenzollerndamm Autobahn wegen Brückenbauarbeiten bis Montag früh gesperrt. Und geblitzt wird unter anderem auf der A13 Richtung Berlin, steht zwischen Kittlitz und dem Dreieck Spreewald. Wenn Sie noch Wasser haben von unterwegs, eine Ergänzung für unseren Antenneverkehrsservice, also Stau, Blitze, Verkehrsbehinderungen, Entwarnungen, dann sagen Sie bitte Bescheid in der Antenneverkehrsredaktion unter 0331 70 98 101. Dankeschön.
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0: Heute wird nicht nur rumgegammelt. In Brandenburg an der Havel gibt es ein Sportfest, bei dem wirklich jeder mitmachen kann, auch ohne olympische Ambition. Was dort heute alles so ausprobiert werden kann, hören Sie gleich nach zwei Songs.

0: Schönen Samstag, schönes Wochenende mit Antenne Brandenburg. Regelmäßig Sport machen ist ja so eine Sache, ne? Wann haben Sie denn das letzte Mal sich so richtig bewegt? Und ich meine nicht vom Sofa zum Kühlschrank. Heute gibt's in Brandenburg an der Havel die perfekte Gelegenheit, das zu ändern. Beim Sportfest für alle. Sebastian Bratke vom Stadtsportbund Brandenburg an der Havel ist Mitorganisator. Sebastian, was kann denn heute alles so ausprobiert werden? Was kann man denn machen?
1: Die Vielfalt ist das Highlight unseres Sportfestes. Ja, wir haben eine ganze Menge an Sportvereinen motivieren können, sich dort aktiv zu beteiligen. Es geht los mit Handball, wir haben Dart, wir haben unsere Wassersportarten vor Ort, Volleyball wird angeboten, der Leichtathletikverein ist da, Bewegungsangebote, Spiel- und Spaßstationen, eine Kletterwand ist vor Ort, ein Boccia-Parcours, dann auch ein Parcours für Menschen mit Behinderung, ein Rollstuhl-Parcours.
0: Ja, klingt nach ziemlich viel Action. Muss ich denn dafür sportlich sein oder ist das ausdrücklich auch was für Bewegungsmuffel?
1: Man muss auch keine Vorkenntnisse haben, kann einfach hinkommen, sich ausprobieren. Da werden keine Hochleistungen erwartet. Einfach Freude an Bewegung ist das Ziel.
0: Und natürlich, ne, wir wissen ja, Sport macht hungrig. Was gibt's denn zur Stärkung?
1: Verpflegung ist da, Getränke, Mittagessen. Also man kann dort auch einen schönen Tag verbringen. Kommen Sie vorbei, schauen Sie sich das an, machen Sie mit vor allem und das würde uns am meisten freuen.
0: Na dann Sportschuhe an und ab nach draußen. Das Sportfest für alle läuft noch bis 15 Uhr. Auf dem Sportplatz am Wiesenweg in Brandenburg an der Havel. Der Eintritt ist frei. Und die paar verbrannten Kalorien gibt's auch noch. Gratis dazu. Nur wenn das nichts ist.

0: Dolly Parton. And here I go. Here You Come Again. Und gerade jetzt nach ihrem Tod in dieser Woche hört man ihre Songs nochmal mit einem ganz anderen Gefühl. Ne? Also so geht's mir zumindest. Aber Dolly, die hat uns ja tatsächlich auch noch was für die Zukunft dagelassen. 2015 hat sie einen Song namens Dreambox aufgenommen und anschließend in einer Zeitkapsel sozusagen verschlossen. Die soll erst 2045 geöffnet werden. Darin liegen außerdem so persönliche Erinnerungsstücke, sogar ein Stück aus Holz aus ihrem Elternhaus. Also ein Dolly-Song, den noch niemand gehört hat und auf den wir aber noch knapp 20 Jahre warten müssen. Das nenne ich mal Vorfreude. Es ist 11.52 Uhr.
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1: Im Studio Andreas Pötzel. Guten Tag. In Brandenburg haben etwa 4000 Schulabgänger noch keinen Ausbildungsplatz. Das sagte Jens Krüger von der Regionaldirektion der Bundesagentur für Arbeit. Die Chancen, noch eine Lehrstelle zu finden, seien aber gut.
2: Jetzt im August haben einige Jugendliche schon ihre Ausbildung gestartet. Dennoch ist es so, dass 3.497 Ausbildungsstellen auch im August noch frei waren. Demgegenüber stehen nun 3.972 Jugendliche, die noch nicht so richtig wissen, wie deren beruflicher Weg weitergeht. Aber auch da geht noch was. Wir sprechen jetzt hier von der sogenannten Nachvermittlung. Die dauert noch bis zum 30. September. Und in der Zeit versuchen wir noch möglichst viele Jugendlichen mit einem Ausbildungsplatz zu versorgen.
1: Nach dem Diebstahl von Stolperstein in Forst und Spremberg laufen die Ermittlungen weiter. Die Polizei prüft, ob die Taten einen fremdenfeindlichen Hintergrund haben. Möglich sei aber auch ein Diebstahl aus Interesse an Buntmetall. Unterdessen sollen die Gedenksteine auch in Forst ersetzt werden. Zuvor hatte schon Spremberg angekündigt, die Gedenksteine zu ersetzen. Die mutmaßliche Hackergruppe hinter dem Cyberangriff auf die Berliner Verwaltung hat nach eigenen Angaben über 1,4 Millionen Dateien durchsucht. Aus den Screenshots aus dem Darknet, die der RBB einsehen konnte, geht hervor, dass offenbar auch sensible Daten erbeutet wurden. Pauline Pieper fasst zusammen.
3: Darunter sollen unter anderem Pass- und Personalausweisdaten, Bankkontonummern, Passwörter und Informationen zur Angreifbarkeit von Berlins Wasserversorgung sein. Als Beleg dafür, dass sie im Besitz der Daten sind, zeigen die Hacker Ausschnitte einiger Dokumente. Ob sie authentisch sind, kann der RBB nicht beurteilen. Bei den Tätern soll es sich um die international tätige Hackergruppe Resida handeln, die zuvor bereits die Stadt Stuttgart angegriffen hatte. Berlins regierender Bürgermeister Kerr Wegner hat betont, man werde sich nicht erpressen lassen.
1: Im Himalaya suchen Rettungskräfte nach der Flutkatastrophe weiter nach Vermissten. Auch von einigen deutschen Staatsbürgern fehlen nach Angaben des Auswärtigen Amtes nach wie vor jede Spur. Eine vierköpfige deutsche Familie konnte in Nepal von der Armee gerettet werden. Rund 600 Menschen sollen nach neuesten Behördenangaben bei der Sturzflut ums Leben gekommen sein. Nepal hat das Ausland inzwischen um Hilfe bei der Bergung gebeten. Am dritten Spieltag in der zweiten Fußball-Bundesliga empfängt Energie Cottbus heute die Spielvereinigung Greuther Fürth. Die Franken sind in dieser Saison noch ohne Sieg. Andreas Friebel weiß, worauf es heute ankommt.
4: Also aus meiner Sicht muss Cottbus so spielen wie vergangene Woche im Pokal gegen Augsburg. Also früh den Gegner stören, so sind Tormöglichkeiten entstanden. Und die sind auch ganz wichtig, denn Energie hat in den bisherigen 3 Pflichtspielen keinen Treffer herausgespielt. Die 3 Tore zum Saisonstart sind durch Ecken, Freistoß und Elfmeter gefallen. Ja, und zweitens muss die Wollitz-Elf auf den Fürther Torwart besonders aufpassen. Florian Hellstern haut die Bälle hinten gern mal weit raus, um schneller vor das gegnerische Tor zu kommen.
1: Anpfiff ist in einer Stunde. Und soweit die Antenne Brandenburg Nachrichten. 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
5: Danke dir und schönen Feierabend, schönes Wochenende.
1: Dir auch.
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5: Ich habe gestern eine Tomatensuppe gekocht mit selbstgemachtem Pesto und Feta obendrauf. War gestern irgendwie, ja, warm, aber ich hatte durch diese graue Stimmung irgendwie Lust drauf. Heute ist es anfangs im Süden noch wolkig und grau mit letzten Schauern oder Gewittern. Ansonsten zeigt sich hier und da schon auch häufig die Sonne mit blauem Himmel und so ein paar weißen Wolken. Im Laufe des Tages kommen allerdings dann wieder dickere Quellwolken dazu und es sind auch dann wieder einzelne Schauer möglich. Könnte man eigentlich auch heute wieder eine Suppe essen, ne? Dazu 24 bis 26 Grad und ein teils böiger Südwestwind. In der Nacht bleibt es dann meist trocken, 17 bis 15 Grad. Und morgen ist dann eher wieder Tomatensalatwetter, wird nämlich wieder wärmer, bis zu 28 Grad, Wolken und auch wieder einzelne Schauer denkbar.
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5: Ist viel los. A10 westlicher Ring zwischen Vöben und Leest. Baustellenstau 30 Minuten zwischen Vöben und Leest und genau, ja. Punkt. Und in Richtung Dreikafeland stockt es außerdem am Dreieck Werder. Da sind es etwa 20 Minuten länger. Dann die A11 in Richtung Stettin zwischen Joachimsthal und Pfingstberg. Behinderungen nach einem Unfall. A12 in Richtung Berliner Ring an der Baustelleneinfahrt. Kurz vor Fürstenwalde Ost. Stau mit 10 Minuten plus. Vorsicht auf der A24 Richtung Berlin. Zwischen Fährberlin und Krem liegen Gegenstände auf der Fahrbahn. Da ist ein Fahrzeug liegen geblieben. Vorsicht auf der B96a zwischen dem Abzweig nach Schönefeld und Wassmannsdorf, ebenfalls Liegenbleiber. Oranienburg, Walter-Bothe-Straße in Höhe Eichendorfweg gibt es Behinderungen. Dort gab es einen Unfall. Und Stadtverkehr Berlin A100 in Richtung Wedding zwischen Detmolder Straße und Hohenzollerndamm. Autobahn wegen Brückenbauarbeiten bis Montag früh gesperrt. Und geblitzt wird unter anderem auf der A13 Richtung Berlin zwischen Kittlitz und dem Dreieck Spreewald. 0331 70 98 101, die Nummer zur Antenne Verkehrsredaktion, falls Sie noch eine Ergänzung haben. Dankeschön im Voraus. Gute Fahrt.
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5: Die Bilder aus dem Grenzgebiet von Nepal und Tibet, die sind schon echt erschütternd. Hunderte Tote, tausende Menschen werden noch vermisst. Aber die Suche geht natürlich weiter und damit auch die Hoffnung. Wie die Rettungskräfte vor Ort kämpfen, hören Sie gleich nach zwei Songs.

0: Am vierten Tag nach der verheerenden Sturzflut im Grenzgebiet von Nepal und Tibet ist das Ausmaß der Katastrophe noch immer kaum zu fassen. Mehr als 600 Menschen sind inzwischen tot geborgen worden. Rund 2500 werden weiterhin vermisst. Gleichzeitig gibt es aber noch Hoffnung. Die Rettungskräfte suchen weiter nach Überlebenden. Unsere Reporterin Lena Bodewein begleitet die Rettungsarbeiten.
1: Der Schlamm, den die Sturzflut mit sich gebracht hat, erschwert die Rettungsarbeiten nach wie vor. Mit Baggern und Räumfahrzeugen kämpfen sich Helfer und Soldaten vor. Oder sie kriechen auf allen Vieren über den Schlick zu Menschen in Tunneln, arbeiten sich vorsichtig vor und ziehen sie heraus. Neue Satellitenaufnahmen vor und nach der Sturzflut vom Mittwoch verdeutlichen das Ausmaß der Zerstörung. Wasserkraftwerke, große Industrieareale, Dörfer am Fluss, Siedlungen mit vielen rot- oder blau gedeckten Häusern sind auf Aufnahmen aus dem vergangenen Monat noch zu sehen. Aktuelle Bilder zeigen nur Schlamm, Geröll und Wasser über eine Breite von mehreren hundert Metern. Ich hatte die Hoffnung völlig aufgegeben, weil ich meine Kinder verloren hatte. Ich dachte, mein Leben hätte keinen Sinn mehr. Mati Maya Tamang hat überlebt und beschreibt, wie sie verzweifelt nach ihren beiden Kindern gesucht hat. Ich bin durch einen Dschungel gelaufen, voller Blutegel, habe Flüsse überquert. Endlich habe ich meine beiden Kinder gefunden. Sie waren verletzt und voller Schramm, aber sie wurden gefunden. Mein älterer Sohn ist schwer verletzt, sein Bein ist gebrochen. Man konnte ihn hier in Bhatar nicht behandeln. Deshalb wurde er in das Unfallkrankenhaus in Kathmandu gebracht, wurde mir gesagt. Ich frage mich, wann werde ich ihn endlich wiedersehen? Mati Maya Tamang hat ihren Sohn wiedergesehen. Noch gibt es Geschichten voller Hoffnung.
0: Wenn Sie den Menschen vor Ort helfen möchten, an unserem Antennehörertelefon finden Sie eine seriöse Übersicht mit Hilfsorganisationen, die Spenden sammeln. Können Sie jetzt anrufen, wenn Sie mögen, 0331 70 98 100.

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0: 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Es ist 12.30 Uhr, halb eins.
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2: Im Studio Frankfurt, Dorette Quirmse, Ihnen einen schönen guten Tag. In Frankfurt geht heute die Open-Air-Klassik-Reihe Klassik ohne Grenzen zu Ende mit einem Konzert unter dem Motto Superhelden, präsentiert von Antenne Brandenburg. Im vergangenen Jahr kamen mehr als 6.000 Besucher zum Abschlusskonzert. Felix Mildenberger, der neue Chefdirigent des Frankfurter Staatsorchesters, gibt heute seinen Einstand. Er sagte:
3: Und ich freue mich sehr, dass die Singakademie mit von der Partie ist, und zwar noch mehr als im letzten Jahr. Die wird bei zwei der Filmmusikwerke, dann werden die mitsingen, und menschliche Stimme und dann noch in dieser Anzahl gibt nochmal eine ganz andere Dimension und ein Klangspektrum, was ein Orchester so nicht abbilden kann und was, glaube ich, auch nochmal ganz anders anspricht. Wurden keine Kosten und Mühen gescheut, und ich freue mich, dass alle dabei sind.
2: Beginn ist um 19.30 Uhr auf dem Frankfurter Anger. Der Eintritt ist frei. Im Münchenberger Ortsteil Hermersdorf wird heute zum 8. Suppenfest eingeladen. 12 Hobbyköche lassen ihre Suppen von den Besuchern bewerten. Ziel der Veranstaltung ist es, Spenden für die Hermersdorfer Kirche zu sammeln, sagt Brigitte Schulze vom Förderverein.
4: Unsere Kirche ist sehr renovierungsbedürftig, und das nächste Projekt, was ansteht, ist eine barrierefreie Zuwegung. Dafür sammeln wir einfach. Die Idee kam auch von einer Dorfbewohnerin, dass wir zusammen etwas machen. Viele Menschen kommen ja auch gern zusammen, wenn sie etwas verspeisen können.
2: In der neuen Saison der Fußball-Brandenburg-Liga trifft die TSG-Einheit Bernau heute auswärts auf Union Fürstenwalde. Das Saisonziel der Bernauer heißt Klassenerhalt. Das wird nicht einfach, sagt Einheit-Trainer Nico Tomaszewski.
5: Schwierige Gegner, Union Fürstenwalde ist schon immer eine gute Mannschaft gewesen. Aber man darf immer nicht vergessen, wo sie herkommen, waren Jahre in der Regionalliga, haben eine gute Infrastruktur, und deswegen wird es auch ein schwieriges Spiel für uns, so wie die ganze Saison für uns schwierig wird. Weil die Vorbereitung war auch nicht optimal für uns. Viele Spieler nicht da, sind zurzeit auch noch nicht fit. Es wird schwierig, aber welches Jahr war bisher einfach für Einheit Bernau in der Verbandsliga?
2: Anpfiff im Fürstenwalder Stadion ist um 15 Uhr. Und in Bad Freienwalde und Umgebung werden Komparsen für den deutsch-polnischen Polizeiruf 110 gesucht. Bewerben können sich alle im Alter zwischen 20 und 70 Jahren, die Patienten und Mitarbeiter einer Reha-Klinik spielen wollen. Zuständig für die Produktion ist die DocFilm GmbH.
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2: Sonne und Wolken im Mix heute bei uns hier in Ostbrandenburg. Es bleibt überwiegend trocken, nur in der Uckermark kann es etwas Regen geben, und dazu heute 24 bis 27 Grad.
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6: Es ist viel los. Vorsicht auf der A10 südlicher Ring Richtung Dreieck Spreeau. Zwischen Genzerangen und Rangsdorf aufpassen, da liegen Gegenstände auf der linken Spur. A10 westlicher Ring zwischen Vöben und Leest, Baustellenstau 20 Minuten pro Richtung. Und in Richtung Dreieck Havelland stockt es außerdem am Dreieck Werder. Da sind es ebenfalls 20 Minuten plus. A12 in Richtung Berliner Ring an der Baustelleneinfahrt. Kurz vor Fürstenwalde Ost stehen sie aktuell im Stau und brauchen 10 Minuten. Vorsicht auf der A115 Dreieck Nutetal Richtung Dreieck Funkturm. Zwischen Potsdam-Drewitz und Babelsberg ist ein Fahrzeug liegen geblieben. Landkreis Märkisch-Oderland. Die B168 Fürstenwalder Chaussee ist zwischen Müncheberg und dem Abzweig nach Eggersdorf-Siedlung gesperrt. Da gab es einen Unfall. Stadtverkehr Berlin A100 in Richtung Wedding. Zwischen Detmolder Straße und Hohenzollerndamm Autobahn gesperrt. Da wird an der Brücke gearbeitet. Bis Montag früh ist da gesperrt. Und geblitzt wird unter anderem auf der A13 Richtung Berlin. Steht zwischen Kittlitz. A13 Richtung Berlin zwischen Kittlitz und dem Dreieck Spreewald. So. Und wenn Sie noch was haben von unterwegs, eine Ergänzung, dann sagen Sie bitte Bescheid unter 0331 70 98 101. Danke im Voraus. Gute Fahrt.
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6: Controller raus, Headset auf und ab in eine Welt, wo es längst um mehr als ein bisschen Daddeln geht. In Köln läuft die Gamescom. Was die Gaming-Welt gerade so begeistert, das hören Sie gleich nach zwei Songs.

0: Zocken bedeutet längst mehr als nur ein paar Jugendliche, die vor der PlayStation sitzen. Gaming ist ein Riesengeschäft. In Köln läuft noch heute und morgen die Gamescom, die größte Videospielmesse der Welt. Mehr als 1600 Aussteller sind dabei. Rund 360.000 Besucher werden erwartet. Felix Falk, Chef des Branchenverbands Game, war schon zum Start ziemlich gut drauf.
1: Wir freuen uns riesig, dass das größte Games-Festival der Welt wieder jetzt startet. Den Fans wird also viel geboten. Und am Tag, wo noch nicht mal alle Besuchenden zugelassen sind, ist hier schon super Stimmung. Und das macht Lust auf diese Woche Gamescom.
0: Und die Stimmung bei den Gaming-Fans, die ist offenbar genauso gut.
2: Ja, einfach gucken, was es Neues gibt, was einen vielleicht interessieren könnte.
3: Wir sind einfach hier, um uns ein bisschen umzuschauen, abzuchecken, was so geht, Spiele ausprobieren und einfach ein bisschen so die Atmosphäre genießen.
4: Wie immer erschlagend, aber großartig. Also wir sind gerade angekommen, haben aber richtig Bock, uns alle Sachen anzugucken.
0: Die Gamescom läuft noch heute und morgen in Köln. Für Gaming-Fans ist sie weltweit das Maß aller Dinge. Alle, die dahin fahren, viel Spaß.

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0: Antenne Brandenburg ist hier mit dem Vorsicht aus der Antenne Verkehrsredaktion. Bitte aufpassen, falls Sie gerade auf der A10, dem südlichen Ring, unterwegs sind, in Richtung Dreieck Spreeau. Denn zwischen Genshagen und Rangsdorf liegen Gegenstände auf der linken Spur. Das komplette Update von den Straßen gibt's gleich wieder um kurz nach 1. Jetzt ist es 12.52 Uhr.
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1: Im Studio Christina Torge, guten Tag. Bahnreisende zwischen Berlin, Wittenberge und Hamburg müssen sich heute Abend erneut auf Behinderungen einstellen. Die Strecke wird gesperrt, weil dort nach der Generalsanierung noch Restarbeiten erledigt werden müssen. Andreas Pötzel informiert.
2: Die Bauarbeiten seien so geplant worden, dass sie außerhalb der Hauptreisezeit liegen, teilte die Bahn mit. Die Sperrung beginnt heute Abend um 21.10 Uhr und soll morgen 11 Uhr wieder aufgehoben werden. In dieser Zeit werden Fern- und Güterzüge umgeleitet. Für den Regionalverkehr wurde ein Busersatzverkehr eingerichtet. Reisende sollten sich aber vor Abfahrt informieren, welche Busse wo und wann verkehren. Die Bahnstrecke Berlin-Wittenberge-Hamburg wurde fast ein Jahr lang saniert. Jetzt werden noch Optimierungen vorgenommen und Restmängel beseitigt, hieß es von der Bahn.
1: Auch im September sei in einzelnen Nächten nochmal mit Sperrungen zu rechnen, hieß es von der Bahn. In Brandenburg suchen zu Beginn des neuen Ausbildungsjahres noch fast 4.000 Schulabgänger einen Ausbildungsplatz. Demgegenüber bieten laut der Regionalstelle der Bundesagentur für Arbeit fast genauso viele Unternehmen freie Lehrstellen an. Wer eine Lehrstelle findet, kann auch im laufenden Ausbildungsjahr noch einsteigen. In gleich zwei Brandenburger Städten wird heute Nachmittag der Christopher Street Day gefeiert. In Ludwigsfelde findet der CSD zum zweiten Mal statt. Königs Wusterhausen feiert heute Premiere, berichtet Tino Schöning.
3: 500 Teilnehmer erwarten die Veranstalter. Unter dem Motto Liebe statt Hass zieht die bunte Parade vom Bahnhof Königs Wusterhausen los. Auch Innenminister Redmann will daran teilnehmen. Die Polizei sichert den CSD ab, denn die rechtsextremistische Jugendgruppierung Jägertruppe Berlin-Brandenburg hat Protest angekündigt. In Ludwigsfelde startet der Umzug bereits um 14 Uhr am Bahnhof unter dem Motto Gemeinsam bunt, gemeinsam laut, gemeinsam in Lu.
1: Bundesarbeitsministerin Baar stellt die umstrittene Attestpflicht ab dem ersten Krankheitstag in Frage. Die SPD-Politikerin hat in einem Interview gesagt, sie sei koalitionstreu. Man sollte sich aber fragen, ob das eine sinnvolle Regelung ist. Hauptstadtkorrespondentin Sabine Henkel.
4: Es ist der Wunsch der Union. Wer nicht arbeiten kann, soll in Zukunft eine Krankschreibung schon am ersten Tag dem Arbeitgeber vorlegen. Die SPD-Co-Vorsitzende Baas erläuterte der Funke Mediengruppe ihre grundsätzliche Skepsis. Sie befürchtet nämlich Folgendes. Wenn Menschen mit einem leichten Infekt am ersten Tag zum Arzt gehen, dass dann aus einem kurzen Ausfall eine ganze Woche Krankschreibung werden könnte.
1: Energie Cottbus trifft zur Stunde auf ein Urgestein der zweiten Fußball-Bundesliga. Die Cottbusser haben die Spielvereinigung Greuther Fürth zu Gast. Die Franken sind in dieser Saison noch ohne Sieg. Und in der ersten Bundesliga hat Union Berlin ab 15.30 Uhr Eintracht Frankfurt zu Gast. Soweit die Antenne Brandenburg Nachrichten. 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
5: Das Fahrrad steht bereit, der Samstag ruft. Nur der Himmel ist heute ein bisschen launisch. Im Laufe des Tages entstehen wieder dickere Wolken und es kann auch einzelne Schauer geben. Vorher gibt es aber noch richtig freundliche Abschnitte. Sonne und Wolken im Mix. Könnte also passen, ne? Mit einer Runde Rennrad oder einfach so entspannt radeln, sich ein bisschen bewegen. Die Temperaturen landen bei 24 bis 26 Grad. Dazu weht ein mäßiger, teils böiger Wind. In der Nacht bleibt es dann meist trocken. Morgen geht die Radtour ebenfalls. 24 bis 28 Grad. Allerdings können unterwegs auch mal einzelne Schauer auftauchen.
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5: A10 westlicher Ring. Zwischen Vöben und Leest gibt es in beiden Richtungen Baustellenstau je 30 Minuten plus. A12 in Richtung Berliner Ring. An der Baustelleneinfahrt kurz vor Fürstenwalde brauchen Sie 10 Minuten mehr im Stau. Vorsicht auf der A115, Dreieck Nutetal Richtung Dreieck Funkturm. Zwischen Potsdam-Drewitz und Babelsberg Liegenbleiber. Die B101, Mariendorf Richtung Trebin, ist zwischen Heinersdorf und Birkenhain. Zwischen Heinersdorf in Birkenhain und Großbeeren Süd nach einem Unfall gesperrt. Landkreis Märkisch-Oderland, die B168, Fürstenwalder Chaussee, ist zwischen Müncheberg und dem Abzweig nach Eggersdorf-Siedlung nach einem Unfall abgeriegelt. Und Stadtverkehr Berlin noch, Brückenbauarbeiten zwischen Detmolder Straße und Hohenzollerndamm. Die Autobahn ist da gesperrt bis Montag früh und geblitzt wird unter anderem auf der A13 Richtung Berlin zwischen Kittlitz und dem Dreieck Sprichwald. 0331 70 98 101, die Nummer zur Antenne Verkehrsredaktion, falls Sie noch was haben von unterwegs. Dankeschön im Voraus, gute Fahrt.
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5: Premiere in KW in Königs Wusterhausen. Heute zieht dort zum ersten Mal der CSD durch die Stadt. Warum gerade jetzt ein starkes Zeichen wichtig ist und wie die Veranstalter mit Gegenprotesten umgehen, das hören Sie gleich nach zwei Songs.

0: Samstag, schönes Wochenende. Hier ist Antenne Brandenburg, 13:11 Uhr. Brandenburg ist heute bunt unterwegs. In Wiesfelde und zum allerersten Mal auch in KW. In Königs Wusterhausen wird heute CSD gefeiert. Premiere also in KW mit Musik, Demo und vor allem ganz viel Sichtbarkeit. Mit Organisator André Eike Schwalbach. André, wie sieht denn euer Tag heute aus? Was habt ihr alles geplant?
1: Wir wollen heute unter dem Motto Liebe statt Hassen, Tränen, Musik und guter Laune 2 Stunden lang durch die Innenstadt von Königs Wusterhausen ziehen und dann in die Abschlusskundgebung bzw. das Fest der Vielfalt münden, wo auf die BesucherInnen neben Live-Musik, weiteren Reden und Ständen auch Essen und Getränke warten werden.
0: Gerade nach dem Angriff auf den CSD in Berlin ist das Thema Sicherheit natürlich auch nochmal ganz präsent. Warum sagt ihr jetzt erst recht raus auf die Straße?
1: Ich glaube, das ist vor allem das Zeichen, das wir heraussenden, dass wir zeigen, dass KW vielfältig sein kann und dass wir den Menschen ein gewisses Selbstvertrauen zurückgeben, das meines Erachtens nach dem Anschlag auf Berlin ziemlich erschüttert war, und zeigen, dass die Gesellschaft hinter der queeren Community steht.
0: Und es gibt ja auch angekündigte Gegendemos. Was bedeutet denn das für euch und wie geht ihr damit um?
1: Man steht im ständigen Austausch mit der Polizei. Man versucht, ein möglichst großes Ordnerteam zusammenzustellen. Und gleichzeitig versucht man sich auch, über die dahinterstehenden Personen zu informieren. Aktuell sind wir bei der Gegendemonstration relativ entspannt, weil wir in den vergangenen Jahren schon ähnliche Demonstrationen organisiert hatten und auch dort ist in rechten Kreisen sozusagen immer mal wieder Wirbel darum gab und sozusagen Aufrufe, diese Demonstration zu stören oder zu verhindern. Das hat aber alles damals nie funktioniert und die meisten Besucherinnen haben das auch nie mitbekommen durch die gute Zusammenarbeit der damaligen Orga-Teams und der Polizei.
0: Los geht's heute um 15 Uhr am Bahnhof in Königs Wusterhausen. André, danke dir und euch heute einen bunten und vor allem friedlichen CSD.

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0: Es ist 13.30 Uhr, halb zwei.
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0: Sonne und Wolken in the Mix jetzt, trocken hier und da, blitzt auch mal so blauer Himmel durch, ansonsten weiße Wolken unterwegs. Aber im Laufe des Nachmittags gibt es wieder dickere, dunklere Wolken und es kann auch hier und da einen Schauer geben. Aber wie gesagt, ansonsten auch nochmal freundliche Abschnitte. 24 bis 26 Grad sind drin, dazu weht ein mäßiger, teils böiger Wind. In der Nacht bleibt es dann meist trocken, so um die 15 Grad. Morgen dann ein Müh wärmer bis 28 Grad, allerdings auch morgen einzelne Schauer denkbar. Ansonsten Sonne und Wolken im Mix.
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0: A10, westlicher Ring zwischen Vöben und Leest, Baustellenstau, beide Richtungen, sie brauchen je eine halbe Stunde länger. Dann die A11 in Richtung Stettin, ist zwischen Joachimsthal und Pfingstberg gesperrt, da gab es einen Unfall. Bitte aufpassen auf der A24 Richtung Hamburg, zwischen Neuruppin und Herzsprung Gegenstände auf der Fahrbahn. Und bitte aufpassen, da sind außerdem Leute an bzw. auf der Fahrbahn. A12 in Richtung Berliner Ring, an der Baustelleneinfahrt, kurz vor Fürstenwalde Ost. Stau mit 20 Minuten Verzögerung. B101 Mariendorf Richtung Trebin ist zwischen Heinersdorf und Birkenhain, zwischen Heinersdorf in Birkenhain und Großbeeren Süd nach einem Unfall gesperrt. Stadtverkehr Berlin A100 in Richtung Wedding zwischen Detmolder Straße und Hohenzollerndamm Autobahn gesperrt wegen Brückenbauarbeiten bis Montag früh. ÖPNV, aktuelles zur S-Bahn, wegen eines Notarzteinsatzes in Petershagen Nord ist der Zugverkehr der Linie S5 zwischen Strausberg und Friedersdorf unterbrochen. Geblitzt wird unter anderem auf der A13 Richtung Berlin, steht zwischen Kittlitz und dem Dreieck Spreewald. 0331 70 98 101. Das ist die Nummer zur Antenne Verkehrsredaktion, falls Sie noch eine Ergänzung haben. Danke im Voraus. Gute Fahrt.
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0: Eine der größten Rockstimmen Europas kommt nach Berlin. 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

0: Schönen Samstag, schönes Wochenende. Hier ist Antenne Brandenburg, jetzt mit Konzerttickets für Gianna Nannini.
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0: Hallihallo, wer ist denn da?
2: Hallo, hier ist die Marion.
0: Hallo, Marion.
2: Hallo.
0: Woher rufen Sie denn an, Marion?
2: Aus Stockholm.
0: Ach cool, hat meine Oma mal gewohnt.
2: Ja.
0: Wir hören uns das Rätsel nochmal an. So, welche Gianna Nannini-Nummer steckt dahinter?
2: Na, ich würde sagen Bello e Impossibile.
0: Bello, na klar! Bello Impossibile. Oh, so ein schöner Song auch, ne?
2: Genau.
0: Ja, Glückwunsch. Genau, das ist der Song, richtige Antwort. Herzlichen Glückwunsch. Sie fahren am 19. September zum Konzert von Gianna Nannini in die Berliner Waldbühne.
2: Super, juhu, danke.
0: Ganz viel Spaß. Bitte am Telefon bleiben.
2: Ja. Mach ich.
0: Schönes Wochenende noch.
2: Ja.

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1: Im Studio Christina Torge, guten Tag. Die Bahnstrecke Berlin-Wittenberge-Hamburg wird heute Nacht noch einmal gesperrt. Dort müssen Restarbeiten nach der Generalsanierung erledigt werden. Ab morgen Vormittag soll dann alles wieder nach Plan rollen. Auch im September sei in einzelnen Nächten nochmal mit Sperrungen zu rechnen, hieß es von der Bahn. In Brandenburg suchen zu Beginn des neuen Ausbildungsjahres noch fast 4000 Schulabgänger einen Ausbildungsplatz. Demgegenüber bieten Unternehmen aus unserer Region fast genauso viele Lehrstellen an, sagt der Sprecher der Regionaldirektion der Bundesagentur für Arbeit, Jens Krüger.
2: Gute Chancen haben Jugendliche auch jetzt noch bis zum 30. September, zum Beispiel im Einzelhandel mit den ganzen Verkaufsberufen, aber auch die Lagerlogistik, das Büromanagement und das gesamte Handwerk. Also da wirklich zum Handwerksmeister um die Ecke mal vorbeigehen, fragen, ob da noch eine Ausbildungsstelle frei ist, ob die noch nicht besetzt ist. Vielleicht bietet sich da noch die Chance auf einen Einstieg noch in diesem Jahr.
1: Mehrere Brandenburger Jugendorganisationen schlagen Alarm. Sie warnen vor dem Abbau queerer Jugendarbeit, gerade vor dem Hintergrund zunehmender Querfeindlichkeit und Angriffe wie auf dem Berliner Christopher Street Day. Hanno Geduldig berichtet.
3: Der Anschlag auf den Berliner CSD habe erneut deutlich gemacht, dass queerfeindliche Gewalt keine abstrakte Bedrohung sei, heißt es in einer gemeinsamen Pressemitteilung des Landesjugendrings Brandenburg, des Landesverbands Andersartig und der Kontakt- und Koordinierungsstelle für Mädchenarbeit. Deswegen sei der Plan des Bundesjugendministeriums, die bisherige Rahmenförderung für queere Projekte zum Jahresende auslaufen zu lassen, falsch. Stattdessen müsse der Bund eine langfristige Finanzierung sichern. Besonders für ländliche Regionen wichtige Online-Angebote wie das digitale Jugendzentrum Lambda Space könnten sonst wegbrechen.
1: Der Kompromiss der Regierungskoalition zur Krankschreibung ab dem ersten Tag steht möglicherweise wieder in Frage. Bundesarbeitsministerin Baas hat die Union in den Funke-Zeitungen aufgefordert, darüber nochmal zu sprechen. Die SPD-Politikerin äußerte die Sorge, dass sich Arbeitnehmer auch bei einem leichten Infekt gleich für die ganze Woche krankschreiben lassen würden, wenn sie sofort zum Arzt gehen müssten. Der neue Union-Trainer startet in seine erste Fußball-Bundesliga-Saison. Für Mauro Lustrinelli und seine Mannschaft geht's am Nachmittag im Stadion an der Alten Försterei gegen Eintracht Frankfurt. Doreen Herbe.
4: Der Schweizer hat in kurzer Zeit schon einige Veränderungen angestoßen. Union soll mutiger auftreten und insgesamt mehr Offensivfußball zeigen. Im Pokal in Braunschweig war aber auch zu sehen, dass noch nicht alles perfekt funktioniert. Union lag zweimal zurück, hat sich aber zurückgekämpft und gewonnen. Matchwinner war Joker Marin Ljubicic mit 2 Treffern. Auch Frankfurt ist erfolgreich in die Pflichtspielsaison gestartet. Beim 11:0 in der ersten Pokalrunde hat man gezeigt, zu was man offensiv fähig ist.
1: Anpfiff ist um 15:30 Uhr. Soweit die Antenne Brandenburg Nachrichten. 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
5: Samstag ist offenbar auch großer Kuchenbacktag. Irgendwie habe ich das Gefühl, heute stehen in ganz Brandenburg Rührschüsseln auf der Arbeitsplatte und in den Küchen surren die Backöfen. Und das Wetter passt eigentlich ganz gut. Heute gibt es erst noch freundliche Abschnitte. Im Laufe des Nachmittags werden die Quellwolken dicker und einzelne Schauer sind möglich. 24 bis 26 Grad sind drin, dazu ein teils böiger Wind. In der Nacht bleibt es dann meist trocken, 17 bis 15 Grad. Und morgen kann der Kuchen dann auch draußen auf den Tisch. 24 bis 28 Grad, Sonne und Wolken im Wechsel und nur örtlich selten ein Schauer denkbar.
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5: A10 westlicher Ring. Zwischen Vöben und Leest gibt es in beiden Richtungen Baustellenstau 20 Minuten. A11 in Richtung Stettin. Zwischen Joachimsthal und Pfingstberg nach einem Unfall gesperrt. Dann bitte aufpassen auf der A24 Richtung Hamburg. Zwischen Neuruppin und Herzsprung Gegenstände auf der Fahrbahn und da befinden sich auch Leute an der Fahrbahn. A12 in Richtung Berliner Ring. An der Baustelleneinfahrt kurz vor Fürstenwalde Ost 20 Minuten Stau. B101 Mariendorf Richtung Trebin zwischen Heinersdorf in Birkenhain und Großbeeren Süd nach einem Unfall weiterhin gesperrt. Stadtverkehr Berlin A100 in Richtung Wedding zwischen Detmolder Straße und Hohenzollerndamm Autobahn wegen Brückenbauarbeiten bis Montag früh abgeriegelt. Und ÖPNV aktuelles zur S-Bahn wegen eines Notarzteinsatzes in Petershagen Nord ist der Zugverkehr der Linie S5 zwischen Strausberg und Fredersdorf unterbrochen. Und geblitzt wird unter anderem auf der A24 Richtung Berlin im Dreieck Wittstock-Dosse bei Tempolimit 100. Dankeschön an Stefan fürs Bescheid sagen. Und auf der A13 Richtung Berlin wird geblitzt zwischen Kittlitz und dem Dreieck Spreewald. Weitere Tipps oder Warnungen gehen bitte an die 0331 70 98 101. Danke im Voraus.
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5: Eigentlich ist es ja ganz einfach. Entweder du willst mich oder eben nicht. Genau darum geht's, If You Can't Give Me Love. Da geht's um jemanden, der keine Lust auf halbe Sachen hat. Keine Spielchen, kein Hin und Her, kein mal gucken, was draus wird. Wenn du mir keine echte Liebe geben kannst, dann lass es lieber gleich. Ja. Dieses Entscheide dich doch mal haben wahrscheinlich schon einige von uns erlebt. Hier ist Susi Quattro mit If You Can't Give Me Love.

0: Donnerstag, kurz nach zwei, im Radio, Antenne Brandenburg. Sie ist das Symbol einer ganzen Generation, die Schwalbe, das kultige Ostmoped. Nur die neue Version knattert nicht mehr, die kommt mit Elektroantrieb daher. Die ursprüngliche Schwalbe gehört zur Firma Simson. Und hinter diesem Namen steckt eine Geschichte, die viel weiter zurückreicht als die DDR-Zeit. Simson wurde 1856 von einer jüdischen Familie gegründet. 1936 wurde die Simsons von den Nazis enteignet und mussten in die USA fliehen. Heute wehrt sich die Familie dagegen, dass ihr Name und ihre Geschichte für politische Zwecke vereinnahmt werden. Dennis Baum ist Nachfahre der Familie Simson und Sprecher der Familie. Er hat vor einigen Wochen bei einer Gegendemo zum AfD-Parteitag in Erfurt gesprochen.
1: Die Drohungen gegen Einwanderer, Menschen anderer Hautfarbe und sexuelle Minderheiten sind uns eine Gräuel, an dem wir keinen Anteil haben wollen.
0: Und Dennis Baum macht klar, der Name Simson gehört für ihn zur Geschichte seiner Familie und soll deshalb nicht für politische Botschaften vereinnahmt werden.
1: Haben Sie Ihre Hausaufgaben nicht gemacht? Oder ist das eine unverschämt aneignen. Die Simsons sind bis heute jüdische Glaubens. Das passt nie mit dem Programm der AfD.
0: Das mal zur Geschichte hinter dem Namen Simson. 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

0: Jetzt ist der Samstag schon gut unterwegs und für den Rest des Tages gilt, einfach mal machen.
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0: Allerdings mit einem kleinen kurzen Blick zum Himmel. Die Quellwolken werden immer dichter. Einzelne Schauer sind auch möglich. Dazu aber angenehme 24 bis 26 Grad, teils mit einem böigen Südwestwind. In der Nacht bleibt es dann wieder überwiegend trocken. 17 bis 15 Grad. Morgen wird es dann nochmal müh wärmer. 24 bis 28 Grad sind drin. Wolken und Sonne im Wechsel und nur ganz selten, vereinzelt, kann es einen Schauer geben. Am Montag auch so.
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0: Vorsicht bitte auf der A10 südlicher Ring Richtung Dreieck Spreeau. Zwischen Niederlehm und Dreieck Spreeau sind Personen auf bzw. an der Fahrbahn. A10 westlicher Ring zwischen Vöben und Leest, Baustellenstau, 30 Minuten Richtung Dreieck Werder, 15 Minuten Richtung Dreieck Havelland. Die A11 in Richtung Stettin ist zwischen Joachimsthal und Pfingstberg nach einem Unfall weiterhin gesperrt. A12 in Richtung Berliner Ring, an der Baustellen Einfahrt, kurz vor Fürstenwalde Ost, 20 Minuten Stau. Stadtverkehr Berlin A100 in Richtung Wedding, zwischen Detmolder Straße und Hohenzollerndamm, Autobahn wegen Brückenbauarbeiten bis Montag früh gesperrt. Und ÖPNV aktuelles zur S-Bahn, wegen eines Notarzteinsatzes in Petershagen Nord ist der Zugverkehr der Linie S5 zwischen Strausberg und Friedersdorf weiterhin unterbrochen. Und geblitzt wird unter anderem auf der A24 Richtung Berlin im Dreieck Wittstock-Dosse und auf der A13 Richtung Berlin zwischen Kittlitz und dem Dreieck Spreewald. Und gerade noch reingekommen, aufpassen bitte im Landkreis Uckermark auf der Landstraße zwischen Woltersdorf und Niederfelde, Liegenbleiber. 0331 70 98 101, die Nummer zur Antenne Verkehrsredaktion, falls Sie noch eine Ergänzung haben. Dankeschön.
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0: Manchmal reicht ein Ort, um sofort ganz viele Bilder im Kopf zu haben. Die Straße, in der man groß geworden ist, der alte Laden an der Ecke, die Leute von früher. Genau davon erzählt Bruce Springsteen in My Hometown. Seine Heimatstadt ist dabei nicht nur ein schöner Ort voller Erinnerungen, der zeigt auch, wie sich so eine Stadt verändern kann und wie sehr man trotzdem an ihr hängt. Bruce Springsteen, My Hometown.

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1: Celtina Le Mual.
2: Celtina Le Mual. Das haben Sie jetzt sehr schön ausgesprochen.
1: Danke.
2: Gerade.
1: Auch so hauchend, ne?
2: Ja, genau.
1: Celtina Le Mual aus Berlin. Ihr Vater stammt aus der Bretagne und Le Mual ist dort deutlich verbreiteter als hier bei uns, na klar. Aber Sie möchten jetzt wissen, was erzählt dieser Name, ne? Und wo kommt der überhaupt her? Konnten Sie selber was herausfinden?
2: Also ich habe nicht viel herausgefunden. Also im Telefonbuch, als es damals noch welche gab, waren wir die Einzigen, mein Bruder und ich.
1: Herr Professor Udolf, können Sie das bestätigen?
3: Ich arbeite mit einer Telefon-CD, Frau Le Mual, und da habe ich den Namen in Deutschland zweimal gefunden. Das sind wahrscheinlich Sie und Ihr Bruder, nehme ich an, ne?
2: Genau, gehe ich mal auch von aus, genau.
3: Wie viel haben wir denn in Frankreich?
2: Oh, das weiß ich nicht.
3: 1600.
2: Oh ja, na, das ist ja schon ein bisschen was.
3: Und zwar 1600, genauso geschrieben wie Sie in zwei Wörtern. Und dann gibt es natürlich noch die zusammengezogene Form. In einem Wort 65 Mal auch nochmal dazu. Und gibt auch eine Verbreitungskarte. Na, wo sind die ganzen Namen in der Bretagne? Wo denn sonst?
2: Genau. Ne?
3: Und dann habe ich gedacht, den kriegst du sowieso nicht raus. Ich habe keine Ahnung davon, aber es gibt ja Bücher. Und ich habe ein Buch über französische Familiennamen mit einer seltsamen Bedeutung allerdings, die hoffentlich auf Sie nicht mehr zutrifft, aber auf Ihren Vater vielleicht.
1: Oh, oh.
3: Hat er eine Glatze?
2: Nein. Also ja, jetzt ja. Aber jetzt ist er auch 80. Ne? Also jetzt,
3: ja, gut,
2: ja,
3: dann darf man das.
2: Aber wir sind eine Familie mit viel Haar eigentlich.
3: Klare Aussage.
2: Okay.
3: Bretonisch ist das der Glatzkopf.
2: Okay.
1: Lieben Dank fürs Mitmachen.
2: Okay. Ja, vielen Dank für die Aufkunft.
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0: Hier ist Antenne Brandenburg. Ich bin Monique Ehmke. Und ich verabschiede mich jetzt ganz offiziell in die Urlaubsabteilung meines Lebens. Ab 4 Wochen bin ich weg. Wenn alles nach Plan läuft, hören Sie mich am 28. September wieder. Wobei, nach Plan ist vielleicht eine große Aussage. Ich habe nämlich noch keinen Rückflug von meinem Urlaubsort. Aber irgendwas wird sich schon finden. Und falls mein Chef gerade zuhört, du Thomas, ich habe selbstverständlich einen Plan. Einen sehr flexiblen Plan. Ich schaffe das schon irgendwie, am 28. wieder hier zu sein. Jetzt wünsche ich Ihnen eine richtig schöne Zeit und einen tollen September, einen tollen Spätsommer. Und für Sie geht's hier natürlich weiter. Antenne Brandenburg sendet weiter nonstop. Viel Spaß und gutes Weiterhören jetzt mit Katharina Zanner. Tschö!
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1: Im Studio Christina Torge, guten Tag. Bahnreisende zwischen Berlin, Wittenberge und Hamburg müssen sich heute Abend erneut auf Behinderungen einstellen. Die Strecke wird gesperrt, weil dort nach der Generalsanierung noch Restarbeiten erledigt werden müssen. Andreas Pötzl informiert.
2: Die Bauarbeiten seien so geplant worden, dass sie außerhalb der Hauptreisezeit liegen, teilte die Bahn mit. Die Sperrung beginnt heute Abend um 21.10 Uhr und soll morgen 11 Uhr wieder aufgehoben werden. In dieser Zeit werden Fern- und Güterzüge umgeleitet. Für den Regionalverkehr wurde ein Busersatzverkehr eingerichtet. Reisende sollten sich aber vor Abfahrt informieren, welche Busse wo und wann verkehren. Die Bahnstrecke Berlin-Wittenberge-Hamburg wurde fast ein Jahr lang saniert. Jetzt werden noch Optimierungen vorgenommen und Restmängel beseitigt, hieß es von der Bahn.
1: Auch im September sei in einzelnen Nächten nochmal mit Sperrungen zu rechnen, hieß es von der Bahn. Die Frankfurter Open-Air-Reihe Klassik ohne Grenzen geht heute zu Ende mit einem Konzert mit Superhelden. Letztes Jahr kamen mehr als 6000 Menschen zum großen Abschluss mit dem Brandenburgischen Staatsorchester, der Singakademie und der Philharmonie Gorjow. Felix Mildenberger, der neue Chefdirigent, gibt einen Einstand und bringt auch einen Klaviersuperhelden mit.
3: Also ganz konkret wird Superman auftauchen, Batman, aber auch die Filmmusik zu Wonder Woman, der Film Alexander. Also sehr große, ganz eindeutige Heldenfiguren. Und der wird wirklich zum Helden, denn das ist ein sehr anspruchsvolles Stück. Ich bin sehr dankbar, dass mein Kollege und Freund Martin James Bartlett eingewilligt hat, uns hier erstmals in Frankfurt-Oder zu besuchen. Ich merke aber gleichzeitig, wie toll das funktioniert. Und das finde ich eine unglaubliche Bestätigung für unsere Arbeit insgesamt, aber vor allem für die Arbeit der ganzen Helden im Hintergrund, nämlich der Helden, die dieses Festival ins Leben gerufen haben.
1: Beginn ist um 19.30 Uhr auf dem Frankfurter Anger. Der Eintritt ist frei. Beim Cyberangriff auf die Berliner Verwaltung haben die Hacker nach eigenen Angaben mehr als 1,4 Millionen Dateien durchsucht. Darunter sollen Personalakten, Passwörter und Ausweisdaten sein, aber auch Analysen zur Verletzlichkeit der Wasserversorgung. Entsprechende Screenshots aus dem Darknet liegen dem RBB vor. Dort verlangt die Hackergruppe 30 Bitcoins für die gestohlenen Daten, umgerechnet gut 2 Millionen Euro. Der Berliner Senat hat betont, er werde sich nicht erpressen lassen. Die Diskussion über die Reformvorhaben der Bundesregierung geht weiter. Arbeitsministerin Baas ist skeptisch, ob Beschäftigte wirklich ab dem ersten Krankheitstag einen Attest vorlegen müssen. Sie hat die Union aufgefordert, noch einmal darüber zu sprechen. Katrin Auer aus dem Hauptstadtstudio.
4: Den Zeitungen der Funke Mediengruppe sagte sie, sie sei koalitionstreu, aber man solle sich noch mal fragen, ob die geplante Regelung sinnvoll sei. Ihre Sorge sei, dass künftig Menschen mit einem leichten Infekt am ersten Tag zum Arzt gehen und dass am Ende aus einem kurzen Ausfall eine ganze Woche im Krankenschein wird. Das Institut der deutschen Wirtschaft IW Köln erwartet währenddessen im Falle einer Attestpflicht ab Tag 1 kaum Veränderung am Krankenstand.
1: Soweit die Antenne Brandenburg Nachrichten. 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
5: Ob unsere Tomaten auf dem Balkon heute Abend noch leben, da bin ich mir nicht ganz sicher. Ganz schön heftig der Wind, ordentlich böig. Dazu ein fröhlicher Mix aus Sonne und Wolken. Im Norden sind die auch mal kompakter, da sind einzelne Schauer möglich. Ansonsten bleibt es trocken, aktuell immer 23 bis 26 Grad. Die Höchstwerte 24 in Putlitz, 26 in Berlin, 27 in Rückersdorf, also sehr angenehm. In der Nacht ziehen im Verlauf mehr Wolken auf, dann fällt örtlich etwas Regen. Mild bleibt es, 18 bis 15 Grad. Morgen am Sonntag starten wir mal weniger Wolken in den Tag. Richtung Norden kann es nass werden, ansonsten meist trocken. Wieder bei Sonne und Wolken im Wechsel. Am schönsten wird es an der Grenze zu Sachsen und weiterhin angenehm warm. 24 bis 28 Grad.
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5: Vorsicht bitte. Auf der A10 westlicher Ring Richtung Dreieck Werder zwischen Deest und Vöben befindet sich auf der rechten Spur eine ungesicherte Unfallstelle. Außerdem Baustellenstau auf der A10 westlicher Berliner Ring vor der Havelbrücke. In Richtung Dreieck Werder dauert es eine halbe Stunde länger ab Potsdam Nord. In Richtung Dreieck Havelland plus 10 Minuten ab Großkreuz. A11 Berlin Richtung Stettin zwischen Kurin und Joachimsthal. Achtung, da steht ein defekter Wohnwagen auf der rechten Spur. Und zwischen Joachimsthal und Pfingstberg Stau nach einem Unfall. Planen Sie da 20 Minuten mehr ein. 20 Minuten länger dauert es auch auf der A12 Frankfurt Richtung Berliner Ring an der Baustelleneinfahrt kurz vor Fürstenwalde Ost. Und Vorsicht im Landkreis Uckermark. Auf der Landstraße zwischen Woltersdorf und Niederfelde ist ein Fahrzeug liegen geblieben. Nach Berlin A100 Richtung Wedding zwischen Detmolder Straße und Hohenzollerndamm ist die Autobahn wegen Brückenbauarbeiten noch bis Montag früh gesperrt. Puh, das war's schon. Reicht ja auch. Wenn Sie noch was haben, 0331 70 98 101 und allen unterwegs eine gute und sichere Fahrt.
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5: Antenne Brandenburg. Ist schon soweit. Letztes Augustwochenende. Also es gilt, jeden sommerlichen Moment abzupassen, den Sie kriegen. Der Herbst wartet da schon hinter der Kurve. In diesem Sinne, schönen sonnigen Nachmittag Ihnen mit ganz viel Deutsche Vita. Herzlich willkommen.

0: Antenne Brandenburg hier am Sonnabendnachmittag mit extra guter Laune bei allen Fußballfans. Ja, die erste Bundesliga startet dieses Wochenende und in einer guten Viertelstunde brennt dann auch endlich wieder die Hütte in der Alten Försterei in Köpenick. Der erste FC Union tritt an gegen Eintracht Frankfurt mit neuem Trainer, neuer offensiverer Ausrichtung und auch ein paar neuen Spielern. Da gehen wir jetzt erstmal noch die Checkliste durch mit Antenne-Sportreporterin Stefanie Batschek. Punkt 1, der Neue aus der Schweiz, der ist optimistisch.
1: Sehr positiv, weil die Spirit, die Energie ist wirklich gut.
2: Trainer Mauro Lustrinelli hat einen richtig guten Team-Spirit kreiert in den letzten Wochen. Der Neue aus der Schweiz kann konsequent sein, aber auch kumpelig. Lustrinellis Spielidee, vorne den Gegner früh stressen, offensiv denken und...
1: Dass wir gut auftreten mit guter Organisation, dass jeder weiß, was machen, wenn er auf Platz geht und dass wir das konsequent machen.
2: Fangen wir mal mit der Abwehr an.
3: Positiv ist, dass man natürlich die Abgänge in der Defensive gut ersetzen konnte, beziehungsweise Spieler gefunden hat.
2: Daumen hoch von Union-Experte Christian Beek für die Aura der neuen Innenverteidiger. Köpenick-Rückkehrer und Aufstiegsheld Marvin Friedrich und Belgier Zeno van den Bosch. Oder wie manche ihn nennen.
4: Zeno van den Bosch! Im ersten Spiel für ihn gleich das Tor.
2: Standards, so scheint es, bleiben wie in den letzten Jahren ein erfolgreiches Stilmittel der Eisernen vor dem gegnerischen Tor. Beek sieht dafür im RBB-Podcast Hauptstadtderby andere Baustellen. Zum Beispiel die Abstände der Spieler auf dem Feld.
3: Wenn man da zu schnell aus dem Konzept kommt, die Verbindungslinien zu weit auseinander sind, denke ich, kriegt man wirklich Probleme, gerade im Konterspiel eines Gegners. Da wird man sicherlich ein paar Herausforderungen haben.
2: Betrifft auch den technisch besten Mittelfeldspieler Aljoscha Kämlein, den die Eisernen selbst ausgebildet haben. Der 22-Jährige soll in dieser Saison den nächsten Step machen, dirigieren und vor der Abwehr die Bälle abräumen. Das ist die Mitte. Dass eine zweite Chance neue Energie freisetzen kann, zeigt Marin Ljubicic, der zuletzt bei Absteiger Fortuna Düsseldorf Spielpraxis sammeln konnte.
5: Ljubicic, Spiel gedreht! Marin Ljubicic auf dem Weg zum Berliner Pokal hin!
0: Also, Union ist gut aufgestellt, findet Stefanie Batschek. Anpfiff gegen Eintracht Frankfurt ist um 15.30 Uhr. Und wie es ausgeht, hören Sie bei uns. Und jetzt ein Schauspieler, der auch musikalisch gut durchgestartet ist. Don Johnson mit Heartbeat aus den 80ern. Schönen Nachmittag.

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0: Kurz nach 3:30.
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0: Gestern war es ja noch schwül, heute ist es angenehm frisch. Sonne und Wolken im Mix, meist bleibt es trocken. Nur Richtung Haflern und Prignitz einzelne Schauer. 23 Grad haben wir aktuell in Wittstock, 24 in Zedenick und Guben, 25 in Baruth. Und bei einem Mix aus Sonne und Wolken und einem teils bögen Wind werden es dann noch maximal 24 bis 27 Grad. In der Nacht ziehen dann dichtere Wolken auf. Da gibt es wieder örtlich etwas Regen und es bleibt sehr mild. 18 Grad in Falkenberg, tiefstens 16 in Lüchen. Und morgen, der Sonntag, dann doch wolkiger insgesamt, vor allem im Norden einzelne Schauer. Am meisten Sonne gibt es an der Grenze zu Sachsen und es bleibt weiter mild. 24 bis 28 Grad.
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0: Vorsicht, auf der A10 südlicher Ring Richtung Dreieck Spreeau zwischen Ferch und Michendorf sind neben einem Pannenauto mehrere Leute auf der Standspur. A10 westlicher Ring Richtung Dreieck Werder zwischen Potsdam Nord und Havelbrücke stehen sie 20 Minuten im Stau. Außerdem Vorsicht zwischen Leest und Vöben, hat es auf der rechten Spur einen Unfall gegeben. A12 Frankfurt Richtung Berliner Ring an der Baustelleneinfahrt kurz vor Fürstenwalde Ost stehen sie aktuell etwa 20 Minuten im Stau. In Prenzlau sind die B109 und B198, Stettiner Straße bis Baustraße, zwischen Am Krankenhaus und Kleine Baustraße nach einem Unfall gesperrt. Nach Berlin A100 Richtung Wedding, zwischen Detmolder Straße und Hohenzollerndamm ist die Autobahn wegen Brückenbauarbeiten noch bis Montag früh gesperrt. Stau in beiden Richtungen, zwischen Detmolder Straße und Tempelhofer Damm und auf der A103 im Kreuz Schöneberg Richtung Sachsendorf und auf der Überfahrt Richtung Treptow. Blitzerstaus, wenn Sie noch was haben, 0331 70 98 101. Danke fürs Bescheid sagen und wir wünschen gute Fahrt.
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0: Und der schönsten Musik zum Entspannen. Jetzt eins der Duos der 80er, Philip Bailey und Phil Collins, Easy Lover. Freut mich, dass Sie dabei sind. Guten Tag.

0: 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Also Wäsche und Staubsauger bleiben heute mal liegen. Einmal noch Shorts und Sommerkleid, Sonnenbrille und Sommerfeeling. Brandenburg lässt es krachen an diesem letzten Augustwochenende. Und wie? Altstadtsommer in Teltow und Bad Belzig, in Putlitz und Eisenhüttenstadt ist Stadtfest. In Eisenhüttenstadt sogar mit Jubiläum. 25 Jahre Stadtfest und mit einem Mang-Antenne-Kollege Christopher Haarmeister. Christopher, sag mal, warum lohnt sich denn ein Feierausflug nach Iron Hut City, wie Fan Tom Hanks die Stadt auch nennt?
1: Also ganz ehrlich, wenn du mich so schon fragst, es gibt keinen Grund, nicht hinzukommen. Also du merkst doppelte Verneinung, sie müssen unbedingt heute zum Stadtfest kommen, aber auch morgen. Das Ganze heute Abend unter anderem mit der Hermes House Band. Wir wissen, Country Roads, da da da. Also ordentlich Party. Dann morgen geht's weiter mit Familienprogramm. Wir haben Olaf Berger mit dabei. Pitti Platsch kommt. Es gibt eine Löwenzahn-Show und das Ganze bis abends und vor allem bei freiem Eintritt.
0: Ja, das klingt doch schon mal noch besser. Danke, Christopher. Also ab nach Eisenhüttenstadt. Alles zum Programm finden Sie auf antennebrandenburg.de und natürlich noch mehr Ideen für Ihr perfektes Wochenende.

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0: sagt immer wieder gute Laune, Some Girls. Der Song wurde erst der Band Blondie angeboten. Die sagten nein. Racy, dann glücklicherweise ja, wurde in den 70ern ihr absoluter Riesenhit. Und auf welchen 80er stehen Sie? Wir spielen ihn.
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1: Im Studio Christina Torge, guten Tag. In Brandenburg wird an diesem Wochenende an die beiden Opfer der tödlichen Attacke an einer Schule in Neuzittau im Kreis Oder-Spree erinnert. Heute Nachmittag gibt es einen Gedenkgottesdienst. Hanno Geduldig berichtet.
2: Es soll um einen Ort der Stille und Trauer gehen, aber auch um die Möglichkeit, über das Geschehene zu sprechen, sagt der Pfarrer der Gemeinde. Auf einem schwarzen Tuch sollen die Trauernden Teelichter abstellen können. Für morgen Nachmittag plant außerdem der Fußballverein des getöteten Erziehers eine Gedenkstunde. Man wolle gemeinsame Erinnerungen teilen und in dieser schweren Zeit als Vereinsfamilie zusammenstehen, schreibt der Verein auf Instagram. Ein 19-Jähriger soll vorgestern seine Ex-Freundin und den Erzieher getötet haben. Der mutmaßliche Täter sitzt seit gestern in U-Haft.
1: Die Bahnstrecke Berlin-Wittenberge-Hamburg wird heute Nacht noch einmal gesperrt. Dort müssen Restarbeiten nach der Generalsanierung erledigt werden. Ab morgen Vormittag soll dann alles wieder nach Plan rollen. Auch im September sei in einzelnen Nächten nochmal mit Sperrungen zu rechnen, hieß es von der Bahn. Nach einem Feuer in einer Unterkunft für Geflüchtete in Berlin-Spandau ermittelt Polizei und Staatsanwaltschaft wegen schwerer Brandstiftung. Ein Sprecher der Polizei sagte dem RBB, man gehe von einer vorsätzlichen Tat aus. Patrick Buchmüller, RBB 24.
3: Im Flur des vierten Stocks der Unterkunft ist laut Polizei eine Matratze in Flammen aufgegangen. Der Rauch zog auch bis in die fünfte und sechste Etage. In dem Gebäude leben mehrere hundert Menschen. Sie mussten das Haus in der Nacht vorübergehend verlassen. Einige Zimmer sind aber jetzt unbewohnbar. Das Bezirksamt kümmert sich darum, für 50 Menschen eine neue Unterkunft zu finden. Vier Menschen wurden durch den Rauch verletzt. Zwei von ihnen liegen noch im Krankenhaus.
1: Die mutmaßliche Hackergruppe hinter dem Cyberangriff auf die Berliner Verwaltung hat nach eigenen Angaben über 1,4 Millionen Dateien durchsucht. Aus den Screenshots aus dem Darknet, die der RBB einsehen konnte, geht hervor, dass offenbar auch sensible Daten erbeutet wurden. Pauline Pieper fasst zusammen.
4: Darunter sollen unter anderem Pass- und Personalausweisdaten, Bankkontonummern, Passwörter und Informationen zur Angreifbarkeit von Berlins Wasserversorgung sein. Als Beleg dafür, dass sie im Besitz der Daten sind, zeigen die Hacker Ausschnitte einiger Dokumente. Ob sie authentisch sind, kann der RBB nicht beurteilen. Bei den Tätern soll es sich um die international tätige Hackergruppe Resida handeln, die zuvor bereits die Stadt Stuttgart angegriffen hatte. Berlins regierender Bürgermeister Kerr Wegner hat betont, man werde sich nicht erpressen lassen.
1: Nach der schweren Sturzflug im Himalaya wird das Ausmaß der Katastrophe immer deutlicher. In Nepal und China wurden inzwischen mehr als 630 Tote geborgen. Fast 3000 Menschen gelten noch als vermisst, darunter mindestens 8 Deutsche. Schlamm und Geröll behindern die Rettungsarbeiten. In Nepal suchen Einsatzkräfte weiter nach eingeschlossenen Arbeitern in einem Tunnel. Indien kündigte an, seine Gletscher künftig stärker zu überwachen. In der zweiten Fußball-Bundesliga hat Cottbus eine Heimniederlage eingesteckt. Die Mannschaft verlor gegen Greuther Fürth 3:4. Soweit die Antenne Brandenburg Nachrichten. 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
5: Etwas unterschiedlich sieht's aus am Brandenburger Himmel. Jetzt am Nachmittag mehr Sonne Richtung Süden, mehr Wolken Richtung Norden. Da wird's örtlich auch mal nass. Insgesamt ein freundlicher Wechsel aus Sonne und Wolken bei einem teils Bögenwind und auch angenehm warm. Die Höchstwerte 24 Grad in Putlitz, 27 in Rüdersdorf. Morgen am Sonntag wird's etwas grauer und wechselhafter. Einzelne Schauer vor allem im Norden und in der Mitte. Am freundlichsten wird's an der Grenze zu Sachsen und die Höchstwerte weiter sommerlich, 24 bis 28 Grad.
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5: A10 westlicher Berliner Ring Richtung Dreieck Werder. Zwischen Potsdam Nord und Havelbrücke stehen Sie 10 Minuten im Stau. Und Vorsicht bitte, zwischen Liest und Föben hat es auf der rechten Spur einen Unfall gegeben. A12 Frankfurt Richtung Berliner Ring an der Baustelleneinfahrt kurz vor Fürstenwalde Ost brauchen Sie aktuell etwa 20 Minuten mehr im Stau. In Prenzlau sind die B109 und B198 Stettiner Straße bis Baustraße zwischen am Krankenhaus und Kleine Baustraße nach einem Unfall gesperrt. Vorsicht auf der L40 Richtung Storkow. Zwischen Güterfeldereck und Markgrafshof fährt ein langsames Fahrzeug und hier liegen auch Gegenstände auf der Fahrbahn. Und nochmal Vorsicht im Landkreis Teltow-Fläming. Die Landstraße zwischen Wünsdorf und Töpchin ist nach einem Unfall blockiert und die Stelle ist noch ungesichert. Nach Berlin A100 Richtung Wedding. Zwischen Detmolder Straße und Hohenzollerndamm ist die Autobahn wegen Brückenbauarbeiten bis Montag früh gesperrt. Wir haben Stau in beiden Richtungen zwischen Detmolder Straße und Tempelhofer Damm und auf der A103 im Kreuz Schöneberg Richtung Sachsendamm und auf der Überfahrt Richtung Treptow. Das war's von uns. Wenn Sie was haben, 0331 70 98 101, die Nummer vom Antenne Verkehrsservice, der hat immer ein offenes Ohr. Danke für Ihre Hinweise. Gute Fahrt, wo es geht.
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5: Mit hochrotem Kopf Tipps für die erste Liebe sammeln. Also die Dr. Sommer-Seiten, die haben ja die meisten immer als erstes gelesen. Die legendäre Jugendzeitschrift Bravo ist 70 geworden und wir gratulieren in gut 7 Minuten.

0: Schönen Sonnabendnachmittag Ihnen mit Antenne Brandenburg. Also heute kommt einem das ja in Zeiten von Handy und Internet so ein bisschen vor wie Mittelalter. Die 80er. Damals, als man Verabredungen noch verbindlich getroffen hat und es für junge Menschen nur einen Weg gab, mehr über die Lieblingsstars und vor allem auch den eigenen Körper zu erfahren, die Bravo. Dank Starschnittposter und Dr. Sommerseiten, die legendäre Jugendzeitschrift, die hatte immer Näschen für alle Trends und feiert jetzt Geburtstag.
1: Die Bravo musste immer so ein bisschen sein wie Madonna. Die hat sich immer wieder neu erfunden.
2: Und das seit 70 Jahren, seit der ersten Ausgabe am 26. August 1956.
1: Da war also Marilyn Monroe auf dem ersten Cover drauf. Bravo hat wirklich jedes popkulturelle Phänomen von Beginn an, von Elvis an, begleitet.
2: Alexander Gernand war einige Jahre Chefredakteur des Wochenblatts. Stolz berichtet er von gigantischen Zahlen.
1: Jede Bravo ging durch vier Hände im Schnitt, ja, sodass wir auf 6 Millionen Leserkontakte kamen pro Woche.
2: Doch das ist lange her. Mittlerweile ist die Bravo nahezu vom Markt verschwunden, erscheint monatlich mit überschaubarer Auflage.
3: One, two, one, two, one, two. Da-da-da-da-da. Danke.
2: Die Hochzeit war vor allem in den 90ern. Boygroups, Girlgroups, rauf und runter, Homestories, ob wahr oder erfunden, Struggle zwischen Musikern, Frisurentipps und Sex.
4: Es war die Lebenswelt von Jugendlichen, da gehört alles dazu, auch die Sexualität. Also unsere Beratung war immer auf Augenhöhe. Du hast eine Frage an mich und ich gebe dir die Antwort drauf, so ehrlich und so ausführlich, wie du es haben magst.
2: Die mehrteilige Doku lässt Menschen zu Wort kommen, die mehr oder weniger von der Bravo profitiert haben, so wie auch die Bravo von ihnen, ob Blümchen, Jeanette Biedermann oder Eloy von Caught in the Act. Milde, aber distanziert blicken sie zurück.
5: Bravo war das Magic Word. Bravo hat einen direkten Draht zu die Zielgruppe gehabt, die Boybands natürlich brauchen.
6: Die Bravo war essentiell für meinen Erfolg. Ohne die Bravo hätte keiner wahrgenommen, dass es mich gibt.
7: Für die Bravo waren wir natürlich einfach eine Kuh, die gemolken wurde.
0: Ja, war immer eine Frage der Sichtweise. Norbert Kunze über die Jugendzeitschrift Bravo, die immerhin 70 Jahre überlebt hat. Die Doku dazu finden Sie ab sofort in der ARD-Mediathek. Bravo, Headlines, Hypes und Herzschmerz. Schönes Wochenende jetzt mit Bon Jovi, Bed of Roses.

0: Aktueller Blick auf die Straßen. Vorsicht bitte. Auf der A2 Berlin Richtung Magdeburg zwischen Wollin und Cieza steht auf der rechten Spur ein defektes Fahrzeug. 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
0: Kurze oder lange Hose, das ist heute die Frage. Aktuell ist es doch warm genug für die kurze. 24 Grad in Koschen und Schipkau-Klettwitz, 25 in Bestensee, 26 in Manschnow, 27 in Schönefeld. Richtung Norden sind einzelne Schauer dabei, Richtung Süden mehr Sonne. Am Abend und in der Nacht erst meist aufgelockert. Im Verlauf ziehen dann dichtere Wolken wieder auf und örtlich Regen. Tiefstwert in der Nacht, 18 bis 16 Grad, bleibt also sehr mild. Und morgen am Sonntag mal mehr, mal weniger Wolken, vor allem im Norden und in der Mitte einzelne Schauer. Und es wird noch etwas wärmer, 24 bis 28 Grad.
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0: Vorsicht auf der A2, Berlin Richtung Magdeburg. Zwischen Wollin und Cieza steht auf der rechten Spur ein defektes Fahrzeug. A12, Frankfurt Richtung Berliner Ring, an der Baustelleneinfahrt. Kurz vor Fürstenwalde Ost dauert es aktuell im Stau 10 Minuten länger. Und Vorsicht auf der B101, Trebin Richtung Berlin. Zwischen Großbeeren Süd und Heinersdorf ist ein Fahrzeug liegen geblieben. In Prenzlau sind die B109 und B198, Stettiner Straße bis Baustraße, zwischen Am Krankenhaus und Kleine Baustraße nach einem Unfall immer noch gesperrt. Landkreis Teltow-Fläming, die Landstraße zwischen Wünsdorf und Töpchin, die ist nach einem Unfall blockiert. Nach Berlin A100 Richtung Wedding zwischen Detmolder Straße und Hohenzollernamm ist die Autobahn wegen Brückenbauarbeiten noch bis Montag früh gesperrt. Stau in beiden Richtungen zwischen Detmolder Straße und Tempelhofer Damm sowie auf der A103 in Kreuz Schöneberg Richtung Sachsendamm und auf der Überfahrt Richtung Treptow. 0331 70 98 101, die Nummer für Ihre Ergänzung. Danke dafür und allen unterwegs gute Fahrt.
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0: Und der schönsten Musik, um mal ein bisschen abzuschalten. Jason Donovan jetzt.

Liebe Autofahrer, zwei aktuelle Hinweise. Vorsicht auf der A10 östlicher Berliner Ring Richtung Dreieck Spreeau zwischen Marzahn und Hellersdorf liegen auf der mittleren Spur Fahrzeugteile. Und Vorsicht auf der A2 Berlin Richtung Magdeburg zwischen Wollin und Ciesa steht auf der rechten Spur ein defektes Fahrzeug.

0: die Frau, an der gefühlt auf diesem Planeten keiner vorbeikommt. Taylor Swift gehört ja auf Antenne Brandenburg. 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
1: Im Studio Christina Torge, guten Tag. In Neuzittau wird an die beiden Opfer der tödlichen Attacke an einer Schule erinnert. Zur Stunde findet eine Andacht in der Kirche der Gemeinde statt. Trauernde sollen dabei Teelichter auf einem schwarzen Tuch abstellen können. Für morgen Nachmittag plant der Fußballverein des getöteten Erziehers eine Gedenkstunde. Ein 19-Jähriger hatte vorgestern seine Ex-Freundin und den Erzieher getötet. Er sitzt in U-Haft. Mehrere Brandenburger Jugendorganisationen schlagen Alarm. Sie warnen vor dem Abbau queerer Jugendarbeit, gerade vor dem Hintergrund zunehmender Querfeindlichkeit und Angriffe wie auf den Berliner Christopher Street Day. Hanno Geduldig berichtet.
2: Der Anschlag auf den Berliner CSD habe erneut deutlich gemacht, dass queerfeindliche Gewalt keine abstrakte Bedrohung sei, heißt es in einer gemeinsamen Pressemitteilung des Landesjugendrings Brandenburg, des Landesverbands Andersartig und der Kontakt- und Koordinierungsstelle für Mädchenarbeit. Deswegen sei der Plan des Bundesjugendministeriums, die bisherige Rahmenförderung für queere Projekte zum Jahresende auslaufen zu lassen, falsch. Stattdessen müsse der Bund eine langfristige Finanzierung sichern. Besonders für ländliche Regionen wichtige Online-Angebote wie das digitale Jugendzentrum Lambda Space könnten sonst wegbrechen.
1: Die Diskussion über die Reformvorhaben der Bundesregierung geht weiter. Arbeitsministerin Baas ist skeptisch, ob Beschäftigte wirklich ab dem ersten Krankheitstag ein Attest vorlegen müssen. Sie hat die Union aufgefordert, noch einmal darüber zu sprechen. Katrin Aue aus dem Hauptstadtstudio.
3: Den Zeitungen der Funke Mediengruppe sagte sie, sie sei koalitionstreu, aber man solle sich noch mal fragen, ob die geplante Regelung sinnvoll sei. Ihre Sorge sei, dass künftig Menschen mit einem leichten Infekt am ersten Tag zum Arzt gehen und dass am Ende aus einem kurzen Ausfall eine ganze Woche im Krankenschein wird. Das Institut der deutschen Wirtschaft IW Köln erwartet währenddessen im Falle einer Attestpflicht ab Tag 1 kaum Veränderung am Krankenstand.
1: In Island können die Menschen seit dem Morgen darüber abstimmen, ob zum zweiten Mal Beitrittsverhandlungen mit der Europäischen Union aufgenommen werden sollen. Island hatte die Gespräche vor 13 Jahren einseitig abgebrochen. Ann-Britt Backenbühl berichtet.
4: Dabei geht es heute noch nicht um ein Ja oder Nein zur EU-Mitgliedschaft. Über einen möglichen Beitritt müssten die Isländer später erneut abstimmen. Jüngste Erhebungen sahen die Lager zuletzt nahezu gleich auf. Besonders zentral und umstritten zugleich ist die Fischerei. Kritiker fürchten, Island könnte bei Fangquoten und dem Zugang zu seinen reichen Fischgründen an Kontrolle verlieren.
1: In der zweiten Fußball-Bundesliga hat Cottbus eine Heimniederlage eingesteckt. Die Mannschaft verlor gegen Greuther Fürth 3:4. Soweit die Antenne Brandenburg Nachrichten. 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
5: Sieht unterschiedlich aus. 23 Grad aktuell bei Regen in Küritz, 24 in Koschen, 25 bei lockeren Wolken in Dahme-Mark. Und 25 auch hier in Potsdam, 26 in Rathenow. Insgesamt doch ganz freundlich, Mix aus Sonne und Wolken und Höchstwerte um 27 Grad. In der Nacht erst locker bewölkt, im Verlauf ziehen dichtere Wolken auf, dann gibt's wieder örtlich Regen. Bleibt mild dabei, Tiefstwerte zwischen 18 und 16 Grad. Morgen am Sonntag teils dichtere, teils lockere Wolken, Schauer vor allem in der Mitte und im Norden. Und dann wird's wieder warm, 24 Grad in Lenzen bis zu 28 in Döbern.
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5: Vorsicht, auf der A2 Berlin Richtung Magdeburg zwischen Cäsar und Rastplatz Wüstenforst liegen auf der rechten Spur Gegenstände. A12 Frankfurt Richtung Berliner Ring an der Baustelleneinfahrt. Kurz vor Fürstenwalde Ost stockt es noch etwas. Rechnen Sie mit 10 Minuten mehr. B101 Trebin Richtung Berlin zwischen Großbeeren Süd und Heinersdorf ist ein Fahrzeug liegen geblieben. Landkreis Teltow-Fläming, die Landstraße zwischen Wünsdorf und Törpin, die ist nach einem Unfall blockiert. Nach Berlin A100 Richtung Wedding zwischen Detmolder Straße und Hohenzollernamm ist die Autobahn wegen Brückenbauarbeiten noch bis Montag früh gesperrt. Wir haben Stau in beiden Richtungen zwischen Detmolder Straße und Tempelhofer Damm, auf der A103 in Kreuz Schöneberg Richtung Sachsendamm und auf der Überfahrt Richtung Treptow. Geblitzt wird auf der B96 in Lieskau auf beiden Seiten. Danke Barbara fürs Bescheid sagen. Wenn Sie noch einen Blitzer entdeckt haben, 0331 70 98 101. Danke fürs Durchgeben. Allen unterwegs, gute und sichere Fahrt.
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5: 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Also ordentlich was los am letzten Augustwochenende. Hennigsdorfer Festmeile, Heimat- und Trachtenfest in Burg im Spreewald, Teltor, Altstadtsommer, also Land auf, Land ab, was los? Und einen heißen Tipp für beeindruckende Kunst, den haben wir in wenigen Minuten für Sie. Herzlich willkommen!

0: Marta Bledrow mit seinem 80er. Schönen Nachmittag Ihnen. Sie hören Antenne, das Wochenende. Also es gibt Orte, die wecken ja unsere Fantasie besser als jeder Film. Beelitz-Heilstätten ist so einer. Ehemaliges Lungensanatorium kennen Sie vielleicht. Lange verlassen und verfallen, sogenannte Lost Place. Und nun kehrt ja schon seit Jahren immer mehr Leben ein. Fast alle Gebäude werden modernisiert und umgebaut. Und das ehemalige Badehaus, das ist jetzt ein Ort für Kunst. Antennenreporter Johann Frederik Paul. Freddy, du hast dir das angeschaut und das klingt ja schon sehenswert.
1: Ja, das Spektakulärste ist wahrscheinlich der Kuppelsaal. Knapp 12 Meter ragen die Wände nach oben, unten ein kleines Badebecken. Früher standen hier zusätzlich auch noch Badewannen für verschiedene Anwendungen im ehemaligen Lungensanatorium. Heute sind hier rundherum Liegestühle aufgestellt. Ja, so kann man nämlich die Show am besten beobachten. Mit Hilfe von Projektoren ist nämlich einiges an der Kuppel zu sehen. Irgendwann sieht es sogar so aus, als würde diese Kuppeldecke aufbrechen. Dahinter ist dann ein Sternenhimmel zu sehen. Man merkt hier auf jeden Fall, dass sich das die Künstlerinnen und Künstler aus Potsdam extra für dieses Gebäude ausgedacht haben.
0: Ja, spannend. Was gibt's noch zu sehen?
1: Also neben dem Kuppelsaal gibt es auch noch 9 weitere verschiedene Kunstwerke aus Licht, Musik und Geräuschen. Was ich ganz besonders finde, meist bin ich als Besucher Teil des Kunstwerks. Ich werde zum Beispiel angeleuchtet oder die Projektion reagiert auf mich. Bei einem Kunstwerk stand ich vor einem schwarzen Loch, das von kleinen weißen Punkten auf dem Boden und an der Wand umkreist wurde. Als ich dann auf die Fläche mit den Punkten gelaufen bin, entstand ein Lichtstrahl, der vom schwarzen Loch angezogen wurde und die Musik wurde düsterer. Ich hatte also einen Einfluss auf das Kunstwerk.
0: Ja, irre. Also klingt nach einem richtigen Erlebnis. Nebula heißt die Ausstellung im ehemaligen Badehaus Beelitz-Heilstätten. Zu erleben ab dem 5. September, also ab dem kommenden Wochenende. Und die Bilder dazu, die sehen Sie heute Abend ab 19:30 Uhr in RBB 24 Brandenburg aktuell im RBB Fernsehen.

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0: Schon mal ein bisschen was zum Warmwippen für alle, die heute noch auf die Piste gehen. 17.30 Uhr.
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0: Fast überall ist es trocken, Mix aus Sonne und Wolken, 24 bis 27 Grad dazu. Am Abend und in der Nacht erstteils locker bewölkt, im Verlauf kommen von Sachsen-Anhalt her einzelne Schauer dazu. Tiefstwerte zwischen 18 Grad in Falkenberg und 17 in Berlin, 16 tiefstens in Lüchten. Morgen starten wir erst meist trocken in den Sonntag. Im Verlauf sind dann einzelne Schauer möglich, vor allem im Norden und in der Mitte. Meist Mix aus Sonne und Wolken. Am sonnigsten wird es an der Grenze zu Sachsen. Und nochmal sommerlich warm, 24 bis 28 Grad. Im Verlauf der kommenden Woche geht es dann allmählich etwas zurück bei den Temperaturen.
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0: Vorsicht auf der A10 nördlicher Berliner Ring Richtung Dreieck Havelland. Zwischen Dreieck Pankow und Mühlenbeck sind Leute auf der Standspur. A12 Frankfurt Richtung Berliner Ring an der Baustelleneinfahrt. Kurz vor Fürstenwalde Ost stockt es noch etwas. 10 Minuten dauert es hier länger. Die B198 Schmargendorf Richtung Rosow ist zwischen den Abzweigen nach Sehr West und Schmargendorf nach einem Unfall gesperrt. Landkreis Teltow-Fläming, die Landstraße zwischen Hünsdorf und Töpchin ist nach einem Unfall blockiert. Nach Berlin, A100 Richtung Wedding, zwischen Detmolder Straße und Hohenzollern-Damm ist die Autobahn wegen Brückenbauarbeiten noch bis Montag früh gesperrt. Stau in beiden Richtungen zwischen Detmolder Straße und Tempelhofer Damm, auch auf der A103 im Kreuz Schöneberg Richtung Sachsendamm und auf der Überfahrt Richtung Treptow. Geblitzt wird auf der B96 in Lieskau auf beiden Seiten. Wenn Sie noch was haben, 0331 70 98 101. Danke fürs Bescheid sagen beim Antenne Verkehrsservice. Allen unterwegs, gute Fahrt.
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0: 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Freue mich, dass Sie dabei sind. Guten Tag.

0: Entspanntes Wochenende Ihnen mit Antje Brandenburg. Windräder gehören ja längst zur Brandenburg-Skyline sozusagen. Tagsüber und auch nachts, wenn man da so durchs Land fährt und die Lichter blinken. Nun kommt auch die Landeshauptstadt Potsdam auf den Geschmack. Es gibt Pläne für Windräder in Potsdam. Nein, nicht vom nauen Natur, keine Sorge. Aber weiter draußen durchaus möglich, findet die Stadtverwaltung. Antennenreporterin Friederike Timme, was ist denn genau geplant?
1: Potsdam will seinen Strom aus erneuerbaren Energien erzeugen, unter anderem auch mit Windkraft. Und deshalb möchte die Stadt zusammen mit der EWP, also der Energie und Wasser Potsdam, Windparks im Stadtgebiet bauen. Verschiedene Gebiete werden gerade schon geprüft und eine Bebauung geplant. Erstmal wurde aber vor allem darüber gesprochen, wie kompliziert das alles ist. Flächennutzungspläne, Planverfahren, Genehmigungsverfahren und auch ganz wichtig Bürgerbeteiligungen. Aber es geht jetzt eben los mit der Planung.
0: Klingt aber lang und aufwendig, dauert also alles noch etwas?
1: Optimistisch wird 2030 für den Bau der Windkraftanlage in Karzow und in Großklinike West angepeilt. Und 2031 könnte dann dort der erste Strom erzeugt werden. Wenn das Vorhaben mit insgesamt 9 Windkrafträdern so durchgeht wie bisher geplant, dann profitiert davon aber ganz Potsdam. Denn laut EWP könnten diese beiden Windparks dann nämlich 20% des jährlichen Strombedarfs vom gesamten Potsdamer Stadtgebiet decken.
0: Potsdam plant eine Zukunft mit Windrädern. Friederike Timme, danke. Und jetzt trifft Rocklegende auf Poprapper Udo Lindenberg und Apache in der schönsten Musik auf Antenne Brandenburg.

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1: Im Studio Christina Torge, guten Abend. In Königs Wusterhausen in Dahme-Spreewald ist erstmals der Christopher Street Day gefeiert worden. Rund 500 Menschen beteiligten sich laut Polizei am Umzug unter dem Motto Liebe statt Hass. Katharina Trümper, RBB 24.
2: Brandenburgs Innenminister Redmann von der CDU sagte, es sei ein großartiges Zeichen, dass sich die Teilnehmer nicht einschüchtern ließen und für die Rechte queerer Menschen eintreten. Er verwies auf den mutmaßlich islamistischen Anschlag beim Berliner CSD. In Brandenburg gebe es zudem immer wieder Proteste rechtsextremer, zum Teil gewaltbereiter Gruppen gegen CSD-Umzüge, so Redmann. Auch in Königs Wusterhausen hatte eine rechtsextreme Gruppierung zum Gegenprotest aufgerufen. Die Polizei war im Einsatz, um die Veranstaltung zu schützen.
1: In Neu-Zittau wird an diesem Wochenende an die beiden Opfer der tödlichen Attacke an einer Schule erinnert. Am Nachmittag fand eine Andacht in der Kirche der Gemeinde statt. Für morgen plant der Fußballverein des getöteten Erziehers eine Gedenkstunde. Ein 19-Jähriger hatte vorgestern seine Ex-Freundin und den Erzieher getötet. Der sitzt in U-Haft. Die Debatte über ein AfD-Verbotsverfahren nimmt wieder Fahrt auf. Thüringens SPD-Minister Innenminister Meyer hat im Handelsblatt Forderungen bekräftigt, völkisch ausgerichtete Landesverbände der AfD zu verbieten. Für so ein Verfahren haben sich gestern Verteidigungsminister Pistorius von der SPD und Baden-Württembergs Ministerpräsident Özdemir von den Grünen ausgesprochen. In der Frankfurter Allgemeinen Sonntagszeitung verweisen sie besonders auf die AfD-Landesverbände in Thüringen, Sachsen, Sachsen-Anhalt und Brandenburg. Die Bundesregierung sieht angeblich Russland hinter dem Drohnenvorfall am Flughafen Halle-Leipzig. Das berichtet unter anderem die Welt am Sonntag. Sie beruft sich auf Personen, die mit dem Fall betraut sind. Katja Neumeister.
3: Kanzler Merz will Anfang nächster Woche offiziell sagen, dass er Russland beschuldigt, meldet die Zeitung. Und er soll dann auch bekannt geben, welche Konsequenzen es für Russland gibt. Die Drohne war Anfang August entdeckt worden. Sie war mit Sprengstoff beladen und sie war in der Nähe von Frachtmaschinen aus der Ukraine. Passiert ist aber nichts.
1: In Norditalien hat ein Hagelsturm schwere Schäden angerichtet. Sie werden am Tag danach besonders in der mittelalterlichen Stadt Cremona sichtbar. Laut italienischen Medien wurden rund 10.000 Autos und tausende Bäume beschädigt. Aus Rom, Nikolaus Nützel.
4: In der Stadt, die für ihre mittelalterliche Architektur bekannt ist, hat der Sturm auch zahlreiche Gebäude beschädigt, darunter mindestens 10 Kirchen. Ebenso wie der mittelalterliche Dom hat auch das historische Rathaus Schäden erlitten. Rund 40 Menschen seien verletzt worden, allerdings habe es keine Schwerverletzten gegeben, heißt es.
1: In der Fußball-Bundesliga hat Union Berlin zu Hause gegen Frankfurt einen Punkt geholt. Nach einer dramatischen Aufholjagd stand es am Ende 3:3. Die weiteren Ergebnisse: Elversberg-Leverkusen 3:2, Leipzig-Mönchengladbach 3:0, Mainz-Paderborn 0:0 und Köln-Hoffenheim 3:2. In der zweiten Fußball-Bundesliga unterlag Energie Cottbus gegen Greuther Fürth 3:4. Soweit die Antenne Brandenburg. 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
5: Ganz freundlich und angenehme Temperaturen. Das letzte Augustwochenende meint's gut mit uns. Aktuell immer 23 Grad in Neuruppin, 24 in Angermünde, 25 in Luckenwalde, 26 in Baruth. Dazu ein Mix aus Sonne und Wolken. Inzwischen ist fast überall trocken. In der Nacht ziehen von Sachsen-Anhalt her wieder dichtere Wolken auf und von West nach Ost dann auch einzelne Schauer. Milde Tiefstwerte, 18 bis 16 Grad. Morgen der Sonntag, leicht wechselhaft, mal mehr, mal weniger Wolken. Einzelne Schauer vor allem im Norden und in der Mitte. Am meisten Sonne Richtung Süden und vor allem tagsüber weht der Wind frisch böig. Die Höchstwerte 24 Grad an der Elbe bis zu 28 in Döbern.
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5: Vorsicht auf der A10, nördlicher Berliner Ring Richtung Dreieck Havelland. Zwischen Dreieck Pankow und Mühlenbeck sind Leute auf der Standspur. Vorsicht auf der B5, Hamburger Chaussee, Nauen Richtung Berlin. Zwischen Mühlenstraße und Dahlke-Döberitz ist ein Fahrzeug liegen geblieben. Und Vorsicht auf der B107 und der B5 zwischen Neu-Schrepkow und dem Abzweig nach Zernikow befinden sich Rinder auf der Fahrbahn. Die B198 Schmargendorf Richtung Rosow ist zwischen den Abzweigen nach Seerwest und Schmargendorf nach einem Unfall Unfall immer noch gesperrt. Nach Berlin, A100 Richtung Wedding. Zwischen Detmolder Straße und Hohenzollernamm ist die Autobahn wegen Brückenbauarbeiten noch bis Montag früh gesperrt. Geblitzt wird auf der B96 in Dieskau auf beiden Seiten. Und wenn Sie noch was haben, 0331 70 98 101. Das ist die Nummer vom Antenne Verkehrsservice. Allen unterwegs, gute Fahrt.
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5: Auch nach dem schlimmen Anschlag von Berlin, der Christopher Street Day wird weiter gefeiert. Heute in Königs Wusterhausen. Warum gab es denn da bisher noch keinen CSD?
7: Gute Frage. Und genau das dachten wir uns Anfang des Jahres auch. Und haben gesagt, lass mal einen machen.
5: Sagt Mitorganisatorin Sophie Awe. Wie die Stimmung ist auf dem ersten CSD in KW. Sie hören es nach The Weeknd und Cool and the Gang.

0: Antenne Brandenburg hier am frühen Samstagabend, endlich Wochenende. Der Christopher Street Day, der wird ja an einigen Orten im Land regelmäßig gefeiert. In Königs Wusterhausen heute zum ersten Mal und das mit viel Zuspruch. Erwartet worden waren 500 Teilnehmer, deutlich mehr kamen, darunter auch Brandenburgs Innenminister. Antenne-Reporter Chris Rudolph.
1: Eine große Regenbogenflagge wird vorangetragen. Rund 30 Leute packen mit an, als sich der Demozug um kurz nach drei in Bewegung setzt. Bunt und sehr lang ist diese Fahne. Eine klare Ansage. Hier demonstriert die queere Community für gleiche Rechte und für Respekt. Das CSD-Motto lautet Liebe statt Hass. Daran glauben alle, die hier sind. Darunter auch viele nicht-queere Menschen, die es wichtig finden, für die Community auf die Straße zu gehen. Weil
2: ich die kleinen CSDs in der Provinz unterstützen möchte.
3: Weil es, glaube ich, heute auch ein paar so Gegenstimmungen gab. Und dann dachten wir, ist umso wichtiger, dass wir supporten.
4: Momentan dreht sich ja die Welt in die falsche Richtung gefühlt. Alles wird immer konservativer und die, die Freiheit predigen, wollen sie anderen wegnehmen. Und dann ist es schon wichtig, ein Zeichen zu setzen.
1: Es ist eine Premiere für Königs Wusterhausen. Zum ersten Mal demonstriert die queere Community hier. Und es kommen deutlich mehr als die erwarteten 500 Teilnehmer. Obwohl nach dem Anschlag auf den Berliner CSD vor vier Wochen viele verunsichert sind.
5: Also zum einen ist die Angst da und das ist eben genau das Zwiegespaltene. Alle Menschen, die hier heute kommen, sind noch motivierter und wir sind alle der gleichen Meinung, wir lassen uns nicht einschüchtern.
1: Auch nicht von der Gegenveranstaltung einer rechtsextremen Gruppierung. Die wurde von der Polizei heute auf die andere Seite des Bahnhofs verlegt und sie musste später beginnen, damit sich die beiden Demos nicht begegnen. Und so kann auch Brandenburgs Innenminister Rethmann zufrieden sein.
6: Der allererste CSD, an dem ein Innenminister in Brandenburg teilnimmt. Also und das liegt sicher nicht daran, dass ich auch der erste Innenminister bin, der mit einem Mann verheiratet ist, sondern eher daran, dass sich die Sicherheitslage rund um CSDs in den vergangenen Jahren verändert hat.
1: Der CSD heute verlief auf jeden Fall friedlich. Es kamen wohl an die 1000 Leute, schätzen die Veranstalter.
0: Ja, die Polizei ist ein bisschen vorsichtiger, geht von 700 Teilnehmern aus, auch nicht schlecht. Und zum Motto Liebe statt Hass passt ja auch Flower Power Musik aus dem Sommer der Liebe. Scott McKenzie jetzt.

Aktueller Blick auf die Straßen mit mehreren Gefahrenmeldungen. Vorsicht bitte auf der B96 Richtung Marlow. Zwischen der A10 und Marlow gibt es eine ungesicherte Unfallstelle. Landkreis Ostprignitz-Ruppin, zwischen Wulkow und Tornow sind Rinder auf der Fahrbahn. Und Vorsicht auf der B5 Hamburger Chaussee, Nauen Richtung Berlin. Zwischen Mühlenstraße und Dalgo-Döberitz ist ein Fahrzeug liegen geblieben. Kommen Sie gut und sicher an mit Antenne Brandenburg.

0: Sekunden Start in den Samstagabend mit Boyzone. Morgen Nachmittag entscheiden Sie wieder, was hier auf der Playlist steht.
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0: die Oliver Onions mit ihrem 70er. Und jetzt haben wir kurz nach 6:30.
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0: Ist immer noch ganz angenehm von den Temperaturen her. 23 bis 26 Grad, beste Voraussetzung, um noch weiter zu feiern auf dem Stadtfest oder mit den Nachbarn ein bisschen zu grillen. Erst in der Nacht ziehen von Sachsen-Anhalt her wieder dichtere Wolken auf. Dann gibt es örtlich etwas Regen. Tiefstwerte milde 18 bis 16 Grad. Morgen der Sonntag, etwas wechselhafter als heute. Mal mehr, mal weniger Wolken. Ein teils stark böiger Wind, örtlich Schauer. Vor allem im Norden und in der Mitte wird es mal nass. Am sonnigsten wird es ganz im Süden. Und weiter schön warm, 24 bis maximal 28 Grad.
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0: Vorsicht in beiden Richtungen auf der A115 zwischen Potsdam-Babelsberg und Kleinmachnow sind Leute auf der Standspur. B96 Richtung Marlow, auch hier Vorsicht zwischen der A10 und Marlow gibt es eine ungesicherte Unfallstelle. Die B198 Schmargendorf Richtung Rosow ist zwischen den Abzweigen nach Serwest und Schmargendorf immer noch nach einem Unfall gesperrt. Nach Berlin A100 Richtung Wedding zwischen Detmolder Straße und Hohenzollerndamm ist die Autobahn wegen Brückenbauarbeiten bis Montag früh gesperrt. Geblitzt wird auf der B96 in Lieskau auf beiden Seiten. Blitzer, Staus, haben Sie noch was? 0331 70 98 101, die Nummer vom Antenne Verkehrsservice. Danke und gute Fahrt.
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0: 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Die Pointer Sisters bringen uns ein bisschen auf Betriebstemperatur für alle, die heute noch was vorhaben. Schönen Abend.

0: Ganz frisch, die neue von Ray Garvey und Imran gehört hier auf Antenne Brandenburg. Ja, in Kleinmachnow kennen Sie sich ja aus mit wilden Tieren, vor allem mit Löwinnen, sie erinnert sich. Und vor allem mit dem, was ja tatsächlich da auf dem Foto war. Ein Wildschwein. Ja, und weil die Wildschweine sich so sauwohl fühlen in Kleinmachnow und ständig da in Action sind, auch tagsüber, arbeitet der Ort nun mit der App Wimo. Das ist ein Wildschwein-Meldesystem, wobei Alexander Scholz, Ordnungsamtsleiter, durchaus Verständnis hat für den Besuch.
1: Letztendlich muss man dran denken, Kleinmachnow ist ein durchgrünter, waldreicher Ort. Das heißt, Wildtiere gehören einfach auch nach Kleinmachnow. Es geht aber einfach darum, die Anzahl des Schwarzwildes auf ein erträgliches Maß, so will ich es mal formulieren, herabzusetzen.
0: Ja, und das heißt, wer ein Wildschwein sieht, macht ein Foto, lädt's hoch und schon weiß die ganze Gemeinde Bescheid, dank einer Online-Karte.
1: Wir haben einen relativ hohen Jagddruck hier in Kleinmachnow durch die Jagdpächter. Wir stellen schon fest, dass die Tiere ihr Verhalten ändern bzw. Bereiche jetzt aufsuchen, die sie früher nicht so genutzt haben.
0: Also ganz schlaue Idee das Ganze, das neue Meldesystem hilft und sorgt in Kleinmachnow wieder für mehr Ruhe in den Vorgärten.

0: Schönen Abend Ihnen mit Antenne Brandenburg.
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1: Im Studio Christina Torge, guten Abend. Königs Wusterhausen hat zum ersten Mal den Christopher Street Day gefeiert. Zu der Demo für die Rechte queerer Menschen waren 500 Teilnehmer erwartet worden. Wie Veranstalter zählten fast doppelt so viele. Die Polizei geht von 700 Teilnehmern aus. Auch Brandenburgs Innenminister Redmann war dabei.
2: Der allererste CSD, an dem ein Innenminister in Brandenburg teilnimmt. Und das liegt sicher nicht daran, dass ich der erste Innenminister bin, der mit einem Mann verheiratet ist, sondern eher daran, dass sich die Sicherheitslage rund um CSDs in den vergangenen Jahren doch verändert hat. Sicherlich seit dem Anschlag in Berlin. Aber wir haben natürlich auch so seit 2-3 Jahren auch in Brandenburg immer die Aufrufe zu Gegendemonstrationen, an denen dann auch teils gewaltbereite Rechtsradikale teilnehmen. Und das ist etwas, was den Menschen natürlich auch Angst macht.
1: Zu der Gegendemonstration einer rechten Gruppierung in Königs Wusterhausen kamen laut Polizei 40 Personen. 2/3 der Ärzte in Brandenburg haben bereits Gewalt im Berufsalltag erlebt. Das hat eine Umfrage der Landesärztekammer ergeben. Bundesgesundheitsminister Lindemann will jetzt Übergriffe auf Ärzte konsequenter und schneller verfolgen. Das sei ein wichtiges Zeichen, sagte uns David Liere von der Landesärztekammer Brandenburg.
3: Wir sind dafür da, um unsere Patientinnen und Patienten zu versorgen, sodass wir mit einem Vertrauensvorschuss in die Arzt-Patienten-Beziehung gehen. Wenn wir dann Gewalt erleben, dann wird dieser Vertrauensbruch, das Vertrauensverhältnis zwischen Ärztinnen und Ärzten und den Patienten gefährden, sodass eine medizinische Versorgung an der Stelle kaum noch möglich ist.
1: Die Bahnstrecke zwischen Berlin, Wittenberge und Hamburg wird am Abend wegen Bauarbeiten gesperrt, ab 21 Uhr bis voraussichtlich morgen Vormittag. Die Deutsche Bahn begründet das mit Restmängeln, die nach der Generalsanierung in diesem Jahr beseitigt werden müssen. Sören Hinze, RBB 24.
4: Die Bahn betont, dass die Arbeiten bewusst in die Nachtzeiten gelegt werden, um den Hauptreiseverkehr möglichst wenig zu belasten. Der Güter- und Fernverkehr werde nachts umgeleitet. Für den Nahverkehr gibt es Ersatzbusse. Die geänderten Fahrpläne sind laut Bahn im DB-Navigator und der VBB-App abrufbar.
1: Im Persischen Golf stecken wegen des Irankriegs noch immer 400 Schiffe mit rund 6.000 Seeleuten fest. Das hat die Weltschifffahrtsorganisation mitgeteilt. Sie registrierte seit Kriegsbeginn 70 Attacken auf Schiffe. Dabei sollen 19 Seeleute getötet worden sein. In dem Konflikt spielt die Straße von Hormus eine zentrale Rolle. Der Iran widerspricht Behauptungen von US-Präsident Trump, wonach die Meerenge minenfrei und vollständig geöffnet sei. In der Fußball-Bundesliga hat Union Berlin zu Hause gegen Frankfurt einen Punkt geholt. Nach einer dramatischen Aufholjagd stand das am Ende 3:3. Die weiteren Ergebnisse: Elversberg-Leverkusen 3:2, Leipzig-Mönchengladbach 3:0, Mainz-Paderborn 0:0 und Köln gegen Hoffenheim 3:2. Soweit die Antenne Brandenburg-Nachrichten. 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
5: Sonnenuntergang in einer Stunde, ist immer noch schön warm, 23 bis 26 Grad. In der Nacht geht es dann runter auf 18 bis 16. Im Verlauf der Nacht ziehen von Sachsen-Anhalt her dichtere Wolken, auch einzelne Schauer durch. Und morgen zum Start in den Sonntag meist trocken, im Verlauf vor allem im Norden, in der Mitte einzelne Schauer. Oft bleibt es auch trocken, bei einem teils böigen Südwestwind mit einem Mix aus mal mehr, mal weniger Wolken. Und morgen wieder angenehm warm, 24 Grad in Lenzen, 26 in Berlin, 28 Grad. Maximal in Döbern.
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5: B96 Richtung Marlow, Vorsicht zwischen der A10 und Marlow. Behinderungen nach einem Unfall. Die B198 Schmargendorf Richtung Roso ist zwischen den Abzweigen nach Serwest und Schmargendorf nach einem Unfall weiterhin gesperrt. Auch die Ortsdurchfahrt Glaso, Alt-Glaso ist in beiden Richtungen nach einem Unfall gesperrt. Landkreis Elbe-Elster, die L65 ist zwischen Tröbitz und Rothstein nach einem Unfall voll gesperrt. Nach Berlin A100 Richtung Wedding zwischen Detmolder Straße und Hohenzollerndamm ist die Autobahn wegen Brückenbauarbeiten noch bis Montag früh gesperrt. Ein Blitzer auf der B96 in Lieskau auf beiden Seiten. Und wenn Sie was entdeckt haben, 0331 70 98 101. Danke fürs Bescheid sagen beim Antenne Verkehrsservice. Wir wünschen gute Fahrt.
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8: Das Sandmännchen hat dir eine Geschichte mitgebracht.
9: Herr Fuchs und Frau Elster.
10: Ach nein, sowas. Da kann man sich ja glatt den Schnabel verrenken. Albernes Ding, nun steh endlich. Ach, nichts als Aufregung und alles nur, weil Herr Fuchs ausgerechnet am Ende des Sommers sich meinen Sonnenschirm borgen will. Guten Abend, Kinder. Na, ist dieser Fuchs nicht unmöglich? Hoffentlich kommt er bald, um das Monstrum abzuholen. Ich habe keine Lust, tagelang hier herumzustehen.
11: Herr Fuchs dacht sich was aus, Herr Fuchs dacht sich was aus. Bald kennt man ihn in fern und nah, denn sowas war noch niemals da. Herr Fuchs dacht sich was aus.
10: Herr Fuchs hat sich etwas ausgedacht. Nein, wie aufregend, ob das wohl mit meinem Sonnenschirm zusammenhängt. Das sind Sie ja, mein Lieber. Erzählen Sie schnell.
11: Erzählen? Ich? Kreuzspinn und Kreuzschnabel. Ja, was denn?
10: Och, tun Sie doch nicht so. Ich weiß Bescheid. Bald spricht man von Ihnen in fern und nah.
11: Och, Pappelapapp, das war doch nur so dahergesungen. Was sollte es wohl über mich zu sagen geben?
10: Das wollte ich ja von Ihnen wissen.
11: Na, der Sonnenschirm ist prima. Etwas ausgeblichen, aber sonst noch gut in Schuss.
10: Was soll denn das nun wieder heißen? Dachten Sie, ich bin liederlich?
11: Nein, nein, nein, natürlich nicht. Sie bekommen ihn irgendwann zurück, meine Liebe.
10: Ja, da hört doch alles auf. Nimmt meinen Schirm und spaziert damit los, ohne mir ein Wörtchen zu sagen, wozu.
11: Na, wozu? Na ja, wenn Sie mich so direkt fragen, ich brauche ihn für eine Überraschung. Ja, und nun fragen Sie nicht länger. Ich hab's eilig. Gute Nacht, meine Liebe.
10: Unglaublich. Was denkt Herr Fuchs sich eigentlich? Lässt mich einfach stehen. Sowas kann man mit mir nicht machen. Nein, mit mir nicht. Hinter die Überraschung komme ich.
11: So.
10: Das war vielleicht ein Schnellflug. Aber ich glaube, ich habe es noch rechtzeitig geschafft. Du meine Güte, das hat mir gerade noch gefehlt. Was soll denn das werden?
11: Rot, gelb-grün, Kreuzspinn und Kreuzschnabel. Gar nicht so einfach, den passenden Bezugsstoff zu finden. Zu blass, zu grell, geblümtes Albern. Giftgrün, naja, ein bisschen auffällig. Oh, oh, oh. Orange kariert, das ist genau das Richtige. Beim Bart meines Großvaters, das ist eine Farbe. Für die werde ich mich entscheiden. So, das hätten wir. Nun wird ausgemessen, wie viel Stoff nötig ist.
10: Er will meinen Sonnenschirm neu beziehen. Nein, wie reizend. Das also ist die Überraschung, von der ich nichts wissen soll. Ach, Kinder, ist Herr Fuchs nicht nett. Nachdem ich nun Bescheid weiß, kann ich beruhigt nach Hause fliegen und schlafen. Für euch wird es auch Zeit. Gute Nacht, schlaft schön.
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1: 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Ja, es gibt Frauen, die werden berühmt, obwohl es sie gar nicht gibt. So wie Julie von Jack & Stevens. Warum Julie? Weil es sich so gut reimt auf Truly. Na dann, auf geht's.

0: Vorsicht, lieber Autofahrer, auf der A11 Berlin Richtung Stettin zwischen Korin und Joachimsthal liegen auf der linken Spur Gegenstände. Der komplette Überblick über die Straßen kurz nach halb.
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0: kurz nach 7:30 inzwischen.
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0: Wir sind mittendrin im letzten Augustwochenende. Sehr wahrscheinlich eines der letzten wärmeren Wochenende des Sommers. Aktuell haben wir 22 Grad in Stechlin, 23 in Küritz, 24 in Lübben, 25 in Strausberg. In der Nacht bleibt es mild, 18 bis tiefstens 16 Grad. Im Verlauf ziehen einzelne Schauer von West nach Ost. Auch morgen am Sonntag einzelne Schauer, vor allem Richtung Norden. Ansonsten wechselnd bewölkt, ein teils böiger Südwestwind und am meisten Sonne an der Grenze zu Sachsen. Die Höchstwerte morgen noch mal sehr angenehm. 24 bis 28 Grad.
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0: A10 westlicher Berliner Ring Richtung Dreieckwerder. Vorsicht, zwischen Großkreuz und Dreieckwerder liegt auf der rechten Spur ein totes Tier. Und Vorsicht auf der A11 Berlin Richtung Stettin. Zwischen Korin und Joachimsthal liegen auf der linken Spur Gegenstände. B96 Richtung Marlow. Zwischen der A10 und Marlow, Achtung, Behinderung nach einem Unfall. Die B198 Schmargendorf Richtung Rosow, die ist immer noch nach einem Unfall gesperrt zwischen den Abzweigen nach Serwest und Schmargendorf. Nach Berlin, A100 Richtung Wedding, zwischen Detmolder Straße und Hohenzollerdamm ist die Autobahn wegen Brückenbauarbeiten noch bis Montag früh gesperrt. Marzahn-Rienstraße zwischen Landsberger Allee und Meraner Straße ist die Fahrbahn nach einem Unfall gesperrt. Und noch zur S-Bahn wegen einer Signalstörung. Kann es Ausfälle und Verspätungen geben bei der Ringbahn. Geblitzt wird auf der B96 in Lieskau auf beiden Seiten. Und falls was fehlt, sagen Sie uns gern Bescheid. 0331 70 98 101. Da erreichen Sie den Antenne Verkehrsservice. Wir wünschen gute Fahrt.
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0: Und was gehört zum Wochenende? Disco. Otto waren jetzt. Und Ihnen wünsche ich einen wunderbaren Samstagabend.

0: 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Also noch heißt es nicht endgültig Gute Nacht Deutschland. Immerhin haben wir die größte Messe in Sachen Zocken.
1: Wir freuen uns riesig, dass das größte Games-Festival der Welt wieder jetzt startet. Den Fans wird also viel geboten. Und am Tag, wo noch nicht mal alle Besuchenden zugelassen sind, ist hier schon super Stimmung. Und das macht Lust auf diese Woche Gamescom.
0: Ja, schon Anfang der Woche war ganz aus dem Häuschen, weil der Andrang so groß ist. Felix Falk, der Chef des Branchenverbands Game. Und jetzt am Besucherwochenende alles ausgebucht in Köln. Deutschland ist nämlich eine Riesenspielemarkt. Und nein, ich dachte ja bisher, das sind nur junge Männer, die Spaß haben am Gaming. Also vor allem hat man ja so im Kopf dieses Bild. Nein, auch Frauen und Ältere spielen begeistert. Und wonach guckt ihr?
2: Ja, einfach gucken, was es Neues gibt, was einen vielleicht interessieren könnte.
3: Wir sind einfach hier, um uns ein bisschen umzuschauen, abzuchecken, was so geht, Spiele ausprobieren und einfach ein bisschen so die Atmosphäre genießen.
4: Wie immer erschlagend, aber großartig. Also wir sind gerade angekommen, haben aber richtig Bock, uns alle Sachen anzugucken.
0: Ja, also da kommt gerade einiges Neues auf den Markt, auf der Gamescom. In diesem Sinne viel Spaß allen, die jetzt am Wochenende endlich mal wieder richtig Zeit haben, aufs nächste Level zu kommen.

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0: klingt immer noch sehr gut. Tears for Fears, Everybody Wants to Rule the World, war ein Überraschungshit in den 80ern, vor allem für die Band selbst, die den nämlich ursprünglich gar nicht veröffentlichen wollte. Glücklicherweise haben sie es ja dann doch gemacht. Überraschend und sehr lustig wird es garantiert auch morgen hier ab 10. Da habe ich Comedian Ralf Schmitz zu Gast auf Antenne Brandenburg, auch genannt Speedy Gonzales der deutschen Comedy. Ich bin Katharina Zanner, jetzt aber erstmal schönen Abend und hoffentlich bis morgen.
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1: Im Studio Christina Torge, guten Abend. In Königs Wusterhausen hat erstmals ein Christopher Street Day stattgefunden. Eine Parade zog unter dem Motto Liebe statt Hass durch die Stadt. Die Veranstalter sprachen von rund 1000 Teilnehmern, die Polizei von 700. Eine rechtsextreme Gegendemonstration blieb klein. In Ludwigsfelde wurde heute ebenfalls CSD gefeiert. Dort wurde schon zum zweiten Mal gefeiert. In Neuzittau wird an diesem Wochenende an die beiden Opfer der tödlichen Attacke an einer Schule erinnert. Am Nachmittag fand eine Andacht in der Kirche der Gemeinde statt. Für morgen plant der Fußballverein des getöteten Erziehers eine Gedenkstunde. Ein 19-Jähriger hatte vorgestern seine Ex-Freundin und den Erzieher getötet. Die Bahnstrecke zwischen Berlin-Wittenberge und Hamburg wird am Abend wegen Bauarbeiten gesperrt. Ab 21 Uhr bis voraussichtlich morgen Vormittag. Die Deutsche Bahn begründet das mit Restmängeln, die an der Generalsanierung in diesem Jahr beseitigt werden müssen. Sören Hinze, RBB 24.
2: Die Bahn betont, dass die Arbeiten bewusst in die Nachtzeiten gelegt werden, um den Hauptreiseverkehr möglichst wenig zu belasten. Der Güter- und Fernverkehr werde nachts umgeleitet. Für den Nahverkehr gibt es Ersatzbusse. Die geänderten Fahrpläne sind laut Bahn im DB-Navigator und der VBB-App abrufbar.
1: Die Bundesregierung sieht angeblich Russland hinter dem Anschlagsversuch mit einer Drohne am Flughafen Halle-Leipzig. Nach Medienberichten will sie diese Einschätzung Anfang kommender Woche öffentlich machen. Ein Regierungssprecher sagte, man beteilige sich nicht an Spekulationen. Hauptstadtkorrespondentin Katrin Aue.
3: Der Bundeskanzler hatte bei der Regierungsklausur in Neu-Hardenberg diese Woche allerdings schon angekündigt, man werde so wörtlich in Kürze eine Aussage treffen, wer hinter den Drohnenvorfällen in Leipzig stecke. Sie werden dafür bezahlen. Innenminister Dobrindt hatte zuvor gesagt, Russland mache es einem sehr, sehr leicht, einen Verdacht zu haben. Aber Russland mache es einem auch sehr, sehr schwer, den Beweis zu führen.
1: In der Fußball-Bundesliga hat Union Berlin zu Hause gegen Frankfurt einen Punkt geholt. Nach einer dramatischen Aufholjagd stand es am Ende 3:3. Die weiteren Ergebnisse: Elversberg, Leverkusen 3:2, Leipzig, Mönchengladbach 3:0, Mainz, Paderborn 0:0, Köln gegen Hoffenheim 3:2 und in der zweiten Fußball-Bundesliga unterlag Energie Cottbus Greuther Fürth mit 3:4. Soweit die Antenne Brandenburg Nachrichten. 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Das Wetter. Heute Nacht ist es bewölkt und im Verlauf kommt von Sachsen-Anhalt her etwas Regen ins Land. Dabei kühlt es ab auf 18 bis 6 Grad. Morgen wechseln sich Sonne und Wolken ab. Besonders im Norden und in der Mitte gibt es Schauer bei bis zu 28 Grad.
4: Hier ist der Verkehrsservice für den ARD-Abend. Die B62 ist zwischen Bad Salzungen und Barchfeld gesperrt. Da gab es einen Unfall. Das ist bis jetzt zumindest die einzige Störungsmeldung, die uns vorliegt. Wir hoffen, dass es so bleibt, dass es nichts weiter gibt für Sie und dass Sie gut und sicher ankommen.
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4: Einen schönen Samstagabend wünsche ich Ihnen. Mein Name ist Romy Anders und ich grüße Sie ganz herzlich. Hi.

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Der ARD-Abend kommt heute nochmal aus Erfurt. Aus den Studios von MDR Thüringen senden wir Ihre Lieblingshits natürlich zum Samstagabend. Das muss schon sein. Schöne Musik. Jetzt eine Lady, die ist mittlerweile auch schon 60. Sie gehört zur Jackson-Familie. Und ihr war es aber schon in jungen Jahren ganz wichtig, ihr eigenes Ding machen zu können. Die wollte weg, die wollte sich ihr eigenes kleines Reich schaffen und sie hat es auch geschafft. Janet Jackson hat sich von ihrer berühmten Familie emanzipiert. Und sie hat sich auch einen ganz eigenen Stil geschaffen, ne? Hat die Welt mit einer Mischung aus Hip-Hop, House und Jazz-Elementen erobert. Einfach gelungen. Die Fans sind nach wie vor begeistert, auch wenn sie auftritt. Janet Jackson, Together.

Flames of Paradise. Was für ein schöner Song. Jennifer Rush, Elton John. ard-abend@mdr.de, da können Sie uns gern schreiben, wie zum Beispiel auch Hörer Ralf aus Berlin. Der lässt uns alle wissen, dass ein kleines Dorf bei uns in Deutschland, nämlich im Landkreis Meißen, Sachsen, das Dorf Görzig, dieses Jahr seinen 625. Geburtstag feiert. Und da ist es dieses Wochenende große, große Party. Und alle können dahin, alle Familien, schreibt Ralf, das ist ein schönes Fest. Und er ist extra aus Berlin angereist, um mit der Familie gemeinsam dabei zu sein und zu feiern. Ralf, vielen Dank fürs Schreiben, viel Spaß wünschen wir. Und habt alle Mann einen schönen Samstagabend.

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5: Eine Minute nach 8:30, hier ist der Verkehrsservice für den ARD-Abend. Und das ist schon, im Moment liegen uns keine Verkehrsmeldungen vor, das heißt freie Fahrt für Sie. Kommen Sie gut an.
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5: Für alle Dortmund-Fans ist das natürlich eine große Freude. In der Bundesliga ist doch das Spiel Borussia Dortmund gegen den Hamburger SV 2:0 ausgegangen. Dortmund im Siegerjubel. Guten Abend und einen schönen Tagesausklang mit dem ARD-Abend.

0: Der ARD-Abend hier. Wir haben doch gestern Sie gefragt, ob Sie einen Leitspruch haben, ein Lebensmotto, etwas, an das Sie sich festhalten in bestimmten Momenten. Und da gab es so viele Anrufe und Mails von Ihnen. Und da haben wir gedacht, Mensch, das machen wir doch heute Abend gleich nochmal, dass wir Sie fragen, was ist Ihr Lebensmotto, haben Sie einen Leitspruch? Einer meiner Lieblingssprüche zum Beispiel war und ist immer noch, zu viel des Guten ist manchmal ganz wunderbar. Das Leben so oft es geht genießen. Anna aus Rostock hat geschrieben, ihr Lebensspruch lautet, und wenn du denkst, es geht nicht mehr, dann kommt von irgendwo ein Lichtlein her. Diesen Spruch, so schreibt Anna, hat mir meine Deutsch- und Kunstlehrerin Frau Zenker in der 5. Klasse Mitte der 80er zum Abschied in ihr Babyjahr geschenkt, eingerahmt in ein schönes Bild. Und bisher, so schreibt Anna, war mein Leben mit Höhen und vielen Tiefen verbunden, aber dieser Spruch gibt immer Mut, weiterzumachen und das Beste draus zu machen. Eure Anna aus Rostock. Dankeschön, Anne. Sie können auch gerne anrufen an der 0800 80 80 110. Freuen wir uns auch. Die Romy hier, hallo.
1: Ja, hallo. Hier ist der Markus aus Uelz. Ja? Das ist der nördlichste Stadtteil von Krefeld am schönen Niederrhein.
0: Ja.
1: Mein Motto lautet, älter ist wie jung, nur besser. Ich wünsche euch einen schönen Abend und ein tolles Wochenende. Bis dann. Ciao.
0: Okay, danke. Ciao. Älter ist jung, nur besser. Aber wenn es im Rücken oder in den Knien wieder zwickt, ist egal. Es ist besser. Ja, da kann man das auch sehen.

beim ARD-Abend. Älter ist wie jung, nur besser. Hörer Markus aus Krefeld hat seinen Leitspruch für sich entdeckt, hat er uns gerade ja erzählt am Telefon. Und wir wollen auch von Ihnen wissen, haben Sie sowas wie einen Leitspruch, einen Lieblingsspruch, ein Lebensmotto? Wie halten Sie es denn? Michael aus Kolmen hat geschrieben, mein Motto ist... Doppelpunkt. Familie zuerst. Ausrufezeichen, Ausrufezeichen. Meine kleine Tochter hat gerade angerufen. Papa, kannst du mal bitte? Und natürlich kann Papa. Papa kann alles und Papa kann immer. Und was er nicht kann, das kann er lernen. Euer Michael. Familie zuerst. Das klingt verdammt gut. Willkommen beim ARD-Abend.

Mein Motto, aufgegeben werden nur Briefe. ard-abend@mdr.de. Wir wollen doch auch heute zum Samstagabend wissen, was ist Ihr Lebensmotto? Woran halten Sie sich fest? Also was motiviert? Welcher Spruch ist es? Aufgegeben werden nur Briefe. Das schreibt Jane aus Halle an der Saale. So oft ich auch strauchelte, schreibt sie, ich bin immer wieder aufgestanden und weiter vorwärts gegangen, obwohl aufgeben so viel einfacher gewesen wäre. Aber es kommt nicht in Frage. Immer weitermachen. Liebe Grüße aus Halle, schreibt sie. Danke sehr für Ihre Nachricht, liebe Jane. Freuen wir uns. Und Sie schreiben uns auch gerne ard-abend@mdr.de. Was ist Ihr Lebensmotto? Oder Sie rufen an 0800 80 80 110. Wir freuen uns und wünschen einen schönen Abend.

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1: Um 21 Uhr mit Philipp Börger. Guten Abend. Die Bundesregierung sieht angeblich Russland hinter dem Drohnenvorfall am Flughafen Halle-Leipzig. Das berichtet unter anderem die Welt am Sonntag. Sie beruft sich auf Personen, die mit dem Fall betraut sind. Ein Regierungssprecher sagte, man beteilige sich nicht an Spekulationen. Katja Neumeister.
2: Kanzler Merz will Anfang nächster Woche offiziell sagen, dass er Russland beschuldigt, meldet die Zeitung. Und er soll dann auch bekannt geben, welche Konsequenzen es für Russland gibt. Die Drohne war Anfang August entdeckt worden. Sie war mit Sprengstoff beladen und sie war in der Nähe von Frachtmaschinen aus der Ukraine. Passiert ist aber nichts.
1: Neu-Zittau erinnert an die beiden Opfer der tödlichen Attacke an einer Schule. Am Nachmittag fand eine Andacht in der Kirche der Brandenburger Gemeinde statt. Für morgen Nachmittag plant der Fußballverein des getöteten Erziehers eine Gedenkstunde. Ein 19-Jähriger hatte vorgestern seine Ex-Freundin und einen Erzieher getötet. Er sitzt in U-Haft. In Königs Wusterhausen hat erstmals ein Christopher Street Day stattgefunden. Laut Polizei nahmen bis zu 700 Menschen teil, unter ihnen auch der Innenminister von Brandenburg, Redmann. Der CDU-Politiker würdigte den CSD als Zeichen gegen Versuche, queere Menschen einzuschüchtern.
3: An einem CSD teilzunehmen, nach dem islamistischen Anschlag in Berlin und auch nach den Aufrufen von gewaltbereiten Rechtsradikalen, erfordert dieser Tage vielleicht mehr Mut als in der Vergangenheit. Und ich möchte deutlich machen, auch mit meiner Teilnahme, dass die Polizei für die Sicherheit der CSD-Teilnehmer einsteht.
1: Jan Redmann, Innenminister von Brandenburg, CDU. Die Taliban haben vorübergehend weiteres Personal nach Deutschland geschickt, damit mehr Menschen nach Afghanistan abgeschoben werden können. Wie der NDR berichtet, arbeitet die Gruppe in der afghanischen Botschaft in Berlin. Es soll darum gehen, wie künftig hierzulande Dokumente ausgestellt werden können, die die Taliban anerkennen. Kritiker werfen der Bundesregierung vor, mit Islamisten zusammenzuarbeiten. In der Fußball-Bundesliga hat Union Berlin zu Hause gegen Frankfurt 3:3 gespielt. Die weiteren Ergebnisse: Elversberg-Leverkusen 3:2, Köln-Hoffenheim ebenfalls 3:2, Leipzig-Mönchengladbach 3:0, Mainz-Paderborn 0:0 und Dortmund-Hamburg 2:0. In der zweiten Fußball-Bundesliga hat Cottbus gegen Greuther Fürth am Nachmittag 3:4 verloren. Soweit die Nachrichten. 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Das Wetter. In der Nacht locker bis gering bewölkt. In der zweiten Nachthälfte kann stellenweise Regen fallen, 18 bis 15 Grad. Berlin-Steglitz aktuell 23 Grad, Wittstock 20. Morgen Sonne, aber auch dichte Wolken und zwischendurch Schauer, 24 bis 28 Grad. Wie heute weht auch morgen tagsüber wieder warmer, böiger Südwestwind. Die Zeit 21.03 Uhr.
4: Hier ist der Verkehrsservice für den ARD-Abend. Zunächst einmal die Entwarnung, die uns gerade erreicht hat für die Stadt Delmenhorst. Da hat ein Gebäude gebrannt, es gab eine starke Rauchentwicklung. Davor wurde vorhin gewarnt, jetzt wurde Entwarnung gegeben für die Stadt Delmenhorst. Wir kommen zur A1 Bremen Richtung Hamburg. Die Strecke ist zwischen Harburg und Stillhorn wegen Bauarbeiten gesperrt bis Montag früh ca. 5 Uhr. Die Umleitung führt über die U83. Die A23 Hamburg Richtung Heide ist zwischen Elmshorn und Horst-Elmshorn gesperrt wegen der Ölspur. Und die A100 Stadtring Richtung Wedding ist zwischen Detmolder Straße und Hohenzollern-Damm wegen Brückenarbeiten gesperrt bis Montag früh. Außerdem, letzte Meldung, die B156 Richtung Bautzen. Die Strecke ist zwischen dem Abzweig Terpe und Spremberg nach einem Unfall gesperrt.
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4: Guten Abend, Deutschland. Dein ist mein ganzes Herz, singt Heinz-Rudolf Kunze. Ich bin Romy Anders und grüß Sie. Hi.

0: 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Es ist kurz nach neun. Heute zum Samstagabend bei uns nochmal Thema Ihr Lebensmotto. Haben Sie sowas wie ein Lebensmotto, ein Leitspruch oder ein Lieblingsspruch? Sowas kann ja auch helfen, mitunter schwierige Situationen zu meistern, ne? Oder Dinge vielleicht auch mutiger anzugehen, Dinge, die einen sonst ängstigen. Und da hat uns Hörer Rolf aus Berlin sein Lebensmotto geschrieben. Er schreibt, hallo ihr Lieben, mein Lebensmotto ist, dort wo gesungen wird, lass dich nieder, schlechte Menschen nämlich haben keine Lieder. Viele Grüße aus Berlin. Okay, wir danken Ihnen. Schreiben Sie uns auch gern an ard-abend@mdr.de oder Sie rufen an, das geht schneller. 0800 80 80 110. Die Romy hier, hallo.
1: Hallo, hier ist der Uwe als Preußisch, Ortsteil von Titschow.
0: Ja.
1: Lebensspruch ist, Lachen ist die Medizin, die nicht kostet. Danke. Tschüss.
0: Tschüss. Wir danken. Und wer ist noch dran? Hallo.
2: Mein Name ist Dagmar. Ich komme aus Düsseldorf. Und ich möchte sagen, die anderen kochen auch nur mit Wasser.
0: Mhm.
2: Und Hochmut kommt vor dem Fall. Danke. Einen schönen Abend noch.
0: Korrekt. Ist auf den Punkt. Wir grüßen auch Düsseldorf ganz herzlich. Und wir freuen uns auf Ihr Lebensmotto oder auf Ihren Spruch. 0800 80 80 110. Willkommen beim ARD-Abend.

Samstagabend in Deutschland. Wir heißen Sie herzlich willkommen beim schönsten Abend, den Sie hören. Herzlich willkommen beim ARD-Abend. Heute mit der Frage nach Ihrem Lebensmotto. Also vielleicht haben Sie so einen Leitspruch, einen Lieblingsspruch. Und das ist ja auch was sehr Motivierendes. Marco aus Lehrte, Hemmelerwald, schreibt zum Beispiel: Hallo ins ganze Land. Mein Lieblingsspruch: Habe Mut, deinen eigenen Verstand zu benutzen. Ausrufezeichen, Ausrufezeichen. Scheint mir in dieser Zeit der vielen Krisen, so schreibt er, Desinformationskampagnen und künstliche Intelligenz für jeden Einzelnen von uns umso wichtiger denn je. Liebe Grüße von eurem Marco. Marco, da bin ich aber ganz dabei. Der eigene Verstand, der ist manchmal aber auch auf dem Holzweg, muss man sagen. Wichtig ist, dass man dranbleibt, dass man sich immer wieder neu ordnet, strukturiert, offen bleibt. Ja, und eben auch hinterfragt. Das macht alles Sinn. Guten Abend mit dem ARD-Abend.

Achtung Autofahrer, eine Sofortmeldung aus dem Verkehrszentrum vom ARD Abend. Falschfahrer auf der B3 Hannover-Elze. Zwischen dem Kreisverkehr Landwehrkreisel in Hannover und Devese ist ein Falschfahrer unterwegs. Äußerst rechts fahren, nicht überholen. Falschfahrer auf der B3 Hannover-Elze. Zwischen dem Kreisverkehr Landwehrkreisel in Hannover und Devese ist ein Falschfahrer unterwegs.

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4: 21.30 Uhr, es ist 21:30 Uhr, guten Abend. Hier ist der Verkehrsservice für den ARD-Abend und da haben wir immer noch die Falschfahrermeldung. Falschfahrer auf der B3 Hannover-Elze zwischen dem Kreisverkehr Landwehr-Kreisel in Hannover und Defese, da ist ein Falschfahrer unterwegs. Äußerst rechts fahren, nicht überholen. Wir melden, wenn die Gefahr vorüber ist. Falschfahrer B3 Hannover-Elze zwischen dem Kreisverkehr Landwehr-Kreisel in Hannover und Defese kommt Ihnen ein Falschfahrer entgegen. Dann haben wir die A1 Bremen Richtung Hamburg. Die Strecke ist zwischen Harburg und Stillhorn wegen Bauarbeiten gesperrt. Bis Montag früh, die Umleitung führt über die U83. Die A100 Stadtring Richtung Wedding ist zwischen Detmolder Straße und Hohenzollern-Damm wegen Brückenarbeiten gesperrt bis Montag früh. Und die B180 Stolberg-Altenburg ist zwischen Lugau im Erzgebirge und Gersdorf nach einem Unfall gesperrt.
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4: Mit Romy Anders. Grüß Sie. Hi. Hey.

0: Sehr schön, wir haben soeben die Entwarnung bekommen für die B3 Hannover-Elze. Kein Falschfahrer mehr zwischen dem Kreisverkehr Landwehr Kreisel in Hannover und Defese. Wunderschön, guten Abend. Der ARD-Abend hier heute mit der Frage nach Ihrem Leitspruch. Haben Sie ein Lebensmotto oder irgendeinen Satz? Was gibt Ihnen Mut? Woran halten Sie sich fest in bestimmten Situationen? Die Romy hier, hallo.
1: Hallo, hier ist Viola aus Weimar-Schöndorf. Ich wollte auch mal einen schönen Spruch loswerden. Ja. Eigentlich sind sie seit zwei. Und zwar, der erste ist, Aufmerksamkeit schenken bedeutet, unser Herz für die Bedürfnisse des anderen entdecken. Mhm. Und der zweite Spruch, der mir auch sehr gut gefällt, ist, wer nachtragend ist, hat viel zu schleppen. Also lasst lieber los, liebe Leute. Wünsche euch allen einen schönen Abend. Schön, dass ihr alle wieder dabei seid. Und auch an Romy viele Grüße und auch an das Team. Tschüss.
0: Tschüss. Dankeschön, Viola. Und die Romy, oder Romy heiße ich auch. Wir wünschen einen ganz schönen Samstagabend und danken Ihnen. 0800 80 80 110. Können Sie uns gerne anrufen. Ihr Lebensmotto.

Self-Control, Laura Pennington war das. Samstagabend in Deutschland, die Lichter sind an. Die Gemütlichkeit, die hat längst Einzug gehalten. Wir wünschen einen entspannten, erholsamen Samstagabend. Hier ist der ARD-Abend.

0: Heute beim ARD-Abend fragen wir nach Ihrem Lebensmotto, nach Ihrem Leitspruch oder Ihrem Lieblingsspruch an der 0800 80 80 110. Die Romy hier, hallo.
1: Mein Name ist Gerhard Ihle aus Jena. Ich habe folgenden Leitspruch fürs Leben. Die Hoffnung klaut mir keiner.
0: Cool, danke schön, Gerd. Und woher rufen Sie an? Hallo.
2: Hallo, ich rufe aus der Uckermark an und mein Spruch ist, wenn es schwer wird, geht es immer bergauf. Ja. Schönen Abend noch. Ciao.
0: Danke, ciao. Und da ist noch jemand in der Leitung. Die Romy hier. Hallo.
3: Hier ist Ami Christian aus Neuenhagen.
0: Ja.
3: Mein Motto lautet, wer mehr haben will, muss mehr machen. Ganz einfach.
0: Okay.
3: Tschüss. Tolle Sendung. Macht weiter so.
0: Ja, geht alles klar. Danke. Und liebe Grüße aus dem ARD-Abend.

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1: Um 22 Uhr mit Thorsten Altenhöhner. Guten Abend. Die Bundesregierung sieht offenbar Russland hinter dem Anschlagsversuch mit einer Drohne am Flughafen Halle-Leipzig. Medienberichten zufolge will sie diese Einschätzung Anfang kommender Woche öffentlich machen. Ein Regierungssprecher sagte, man beteilige sich nicht an Spekulationen. Katrin Aue.
2: Der Bundeskanzler hatte bei der Regierungsklausur in Neu-Hardenberg diese Woche allerdings schon angekündigt, man werde so wörtlich in Kürze eine Aussage treffen, wer hinter den Drohnenvorfällen in Leipzig stecke. Sie werden dafür bezahlen. Innenminister Dobrindt hatte zuvor gesagt, Russland mache es einem sehr, sehr leicht, einen Verdacht zu haben, aber Russland mache es einem auch sehr, sehr schwer, den Beweis zu führen.
1: Neu-Zittau erinnert an die beiden Opfer der tödlichen Attacke an einer Schule. Am Nachmittag fand eine Andacht in der Kirche der Brandenburger Gemeinde statt. Für morgen Nachmittag plant der Fußballverein des getöteten Erziehers eine Gedenkstunde. Ein 19-Jähriger hatte vorgestern seine Ex-Freundin und einen Erzieher getötet. Er sitzt in Untersuchungshaft. Königs Wusterhausen und Ludwigsfelde haben Christopher Street Days gefeiert. In Königs Wusterhausen nahm auch Brandenburgs Innenminister Rethmann daran teil. Rethmann sagte RBB 24 Brandenburg aktuell, der CSD sei ein Zeichen gegen Versuche, queere Menschen einzuschüchtern.
3: An einem CSD teilzunehmen, nach dem islamistischen Anschlag in Berlin und auch nach den Aufrufen von gewaltbereiten Rechtsradikalen, erfordert dieser Tage vielleicht mehr Mut als in der Vergangenheit. Und ich möchte deutlich machen, auch mit meiner Teilnahme, dass die Polizei für die Sicherheit der CSD-Teilnehmer einsteht.
1: Jan Rethmann, CDU-Innenminister von Brandenburg. Die Taliban haben vorübergehend weiteres Personal nach Deutschland geschickt, damit mehr Menschen nach Afghanistan abgeschoben werden können. Wie der NDR berichtet, arbeitet die Gruppe in der afghanischen Botschaft in Berlin. Sie sollen hierzulande künftig Dokumente ausstellen können, die Taliban für eine Abschiebung anerkennen. Kritiker werfen der Bundesregierung vor, mit Islamisten zusammenzuarbeiten, die vor allem die Rechte von Frauen einschränken. In der Fußball-Bundesliga trennte sich Union Berlin zu Hause von Frankfurt mit 3:3. Außerdem spielten Dortmund-Hamburg 2:0, Elversberg-Leverkusen 3:2, Köln-Hoffenheim ebenfalls 3:2, Leipzig-Mönchengladbach 3:0 und Mainz-Paderborn 0:0. In der zweiten Fußball-Bundesliga verlor Cottbus gegen Greuther Fürth mit 3:4. Soweit die Nachrichten. Mehr Informationen finden Sie auf rbb24.de. Das Wetter in der Nacht ist es erst locker bis gering bewölkt. In der zweiten Nachthälfte kann es örtlich etwas regnen bei 18 bis 15 Grad. Morgen wird es wieder sonnig, aber zeitweise auch dicht bewölkt und zwischendurch fallen ein paar Schauer bei 24 bis 28 Grad.
4: Hier ist der Verkehrsservice für den ARD-Abend. Die A1 Bremen Richtung Hamburg ist zwischen Harburg und Stillhorn wegen Bauarbeiten gesperrt. Bis Montag früh, ca. 5 Uhr. Es gibt aber eine Umleitung. Das ist die U83. Dann ist aktuell die A100 Stadtring Richtung Wedding. Die Strecke ist zwischen Detmolder Straße und Hohenzollern-Damm wegen Brückenbauarbeiten gesperrt. Bis Montag früh. Und die B180 Stolberg-Altenburg ist zwischen Lugau im Erzgebirge und Gersdorf nach einem Unfall gesperrt. Bleiben Sie schön wach, bleiben Sie vor allem achtsam und kommen Sie gut und sicher an.
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4: Einen schönen Samstagabend. Ein schönes Wochenende. Das wünscht Ihnen das gesamte Team vom ARD-Abend. Heute senden wir nochmal aus Erfurt, aus den Studios von NDR. Thüringen. Willkommen beim ARD-Abends, kurz nach 10 Uhr.

Kurz vor Viertel elf, liebe ARD-Abendgemeinde. Erst einmal danke für eure lieben, zahlreichen Mails und Anrufe, die uns heute schon wieder erreicht haben. Zum Thema Lebensmotto, Leitspruch. Ein Lieblingsspruch gibt es da, einen Satz, an dem sie sich festhalten, an dem sie sich orientieren. Es geht auch gleich weiter. Vorher noch eine Nachricht, die war sehr berührend. Die hat uns erreicht von Uta und Jürgen aus Nordenham in Niedersachsen. Sie schreiben an ard-abend@mdr.de. Liebes Radioteam, wir kommen dieses Mal gerade vom 25-jährigen Vereinsjubiläum der Kinderherzhilfe Vechta e.V. Auf diesem Weg möchten wir allen Helfern und den Schirmherren und Spenderinnen und Spendern danken. Ihr seid so wertvoll für uns betroffene Eltern. Danke, danke. Und ihr vom Radio seid übrigens auch wertvoll für uns Hörer. Liebe Grüße aus Niedersachsen. Danke für diese sehr netten Zeilen. Uta, Jürgen, wir vom ARD-Abend wünschen natürlich alles Gute für Sie und für Ihre Lieben.

0: Musik von Shakira beim ARD-Abend. Einfach gut. Fast jeder von uns hat doch sein ganz eigenes Lebensmotto. Einen Spruch oder einen Gedanken, der gerade auch dann hilft, wenn die Situation mal ein bisschen schwieriger ist im Leben, ne, um dann klarzukommen. Was ist es denn bei Ihnen? Was für ein Lebensmotto haben Sie? 0800 80 80 110. Die Rumi hier. Hallo?
1: Ja, guten Abend. Andreas hier.
0: Guten Abend.
1: Mein Spruch wäre, fällt mal was runter, dann lass es ruhig liegen. Denk immer dran, dass dich nicht verbiegen. Danke, tschüss.
0: Ja, das ist eine Weisheit. Dank auch Ihnen. Die Romy hier, hallo.
2: Hallo Romy, hier ist Gunnar aus Lütjenburg. Ich habe auch ein Lebensmotto. Und zwar lautet es, je dümmer ich gewesen bin, desto mehr Glück hatte ich in dieser Welt. Tschüss Romy, schönen Abend noch für dich.
0: Oh, danke schön. Wir müssen über den Hans im Glück reden. Das passt ja auch. Dankeschön. Was ist denn Ihr Lebensmotto?
3: Ich bin der Lothar aus Königs Wusterhausen. Ja. Mein Lebensmotto ist immer lustig und vergnügt, bis der Po im Saal liegt. Schöne Grüße, euer Lothar.
0: Ja, ihr wisst Königs Wusterhausen, ihr habt echt Humor. Und was ist es bei Ihnen?
4: Ja, hallo. Hallo. Hier spricht die Angelika aus Kirchheim in Hessen. Und zwar ist eigentlich mein Lebensmotto, was ich auch selbst schon am eigenen Leib erfahren habe, verurteile niemals Menschen in Situationen, in denen du selber nie handeln würdest oder musstest. Jo, vielen Dank, ich höre euch gerne. Tschüss.
0: Das ist auf den Punkt. Dankeschön. Cool, danke.

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5: Kurz nach 11:30 hier ist der Verkehrsservice für den ARD-Abend. Die A4 Richtung Frankfurt ist zwischen Bad Hersfeld und dem Kirchheimer Dreieck gesperrt. Da laufen derzeit Löscharbeiten. Und die A24 Hamburg Richtung Berlin ist zwischen Wittenburg und Hagenow wegen Bergungsarbeiten gesperrt. Die A100 Stadtring Richtung Wedding ist zwischen Detmolder Straße und Hohenzollern-Damm wegen Brückenbauarbeiten gesperrt bis Montag früh. So viel von unserer Seite. Passen Sie gut auf, kommen Sie gut und sicher an.
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5: Der Samstagabend, heute mal für Sie etwas anders. Ich bin Romy Anders und grüße Sie ganz herzlich. Hi.

0: Ihr Lieben in der ARD-Abendgemeinde, das macht Spaß mit euch, das macht Spaß mit Ihnen. Frank aus Berlin hat uns sein Lebensmotto geschickt an ard-abend@mdr.de. Er schreibt, ich bin jetzt 68 Jahre und halte es immer noch mit meinem Lebensmotto, was ich gerade heute wichtig finde, schreibt er. Ich bin offen für alle und für alles. Macht weiter so, ihr seid toll. Frank, danke schön. Wir grüßen ganz herzlich Berlin. 0800 80 80 110. Was ist denn Ihr Lebensmotto?
1: Ja, mein Lebensmotto lautet, hier ist Petra Pinkel aus Nierenstöcken.
0: Hallo Petra.
1: Änder das, was du ändern kannst. Akzeptiere das, was du nicht ändern kannst. Mhm. Und lerne das eine vom anderen zu unterscheiden. Schönen Abend noch.
0: Wow, das ist auch toll. Danke. Danke fürs Schreiben und danke für die Anrufe.

Das war's fast vom ARD-Abend. Bis um haben wir noch zusammen. Wir lassen Sie aber auch nach um 11 nicht alleine. Wir begleiten Sie gerne noch durch die Nacht. Ab 11, ab 23 Uhr die ARD-Hitnacht. Ja. Don't worry, be happy. Auch das ist ein schönes Lebensmotto. Eine gute Nacht, einen angenehmen Start in den Sonntag. Das wünscht Ihnen Romy Anders. Wieder.

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1: Um 23 Uhr mit Thorsten Altenhöhner. Guten Abend. Die Bundesregierung sieht offenbar Russland hinter dem Anschlagsversuch mit einer Drohne am Flughafen Halle-Leipzig. Medienberichten zufolge will sie diese Einschätzung Anfang kommender Woche öffentlich machen. Ein Regierungssprecher sagte, man beteilige sich nicht an Spekulationen. Katrin Aue.
2: Der Bundeskanzler hatte bei der Regierungsklausur in Neu-Hardenberg diese Woche allerdings schon angekündigt, man werde so wörtlich in Kürze eine Aussage treffen, wer hinter den Drohnenvorfällen in Leipzig stecke. Sie werden dafür bezahlen. Innenminister Dobrindt hatte zuvor gesagt, Russland mache es einem sehr, sehr leicht, einen Verdacht zu haben, aber Russland mache es einem auch sehr, sehr schwer, den Beweis zu führen.
1: Neu-Zittau erinnert an die beiden Opfer der tödlichen Attacke an einer Schule. Am Nachmittag fand eine Andacht in der Kirche der Brandenburger Gemeinde statt. Für morgen Nachmittag plant der Fußballverein des getöteten Erziehers eine Gedenkstunde. Ein 19-Jähriger hatte vorgestern seine Ex-Freundin und einen Erzieher getötet. Er sitzt in Untersuchungshaft. Königs Wusterhausen und Ludwigsfelde haben Christopher Street Days gefeiert. In Königs Wusterhausen nahm auch Brandenburgs Innenminister Redmann daran teil. Redmann sagte RBB 24 Brandenburg aktuell, der CSD sei ein Zeichen gegen Versuche, queere Menschen einzuschüchtern.
3: An einem CSD teilzunehmen, nach dem islamistischen Anschlag in Berlin und auch nach den Aufrufen von gewaltbereiten Rechtsradikalen, erfordert dieser Tage vielleicht mehr Mut als in der Vergangenheit. Und ich möchte deutlich machen, auch mit meiner Teilnahme, dass die Polizei für die Sicherheit der CSD-Teilnehmer einsteht.
1: Jan Redmann, CDU-Innenminister von Brandenburg. Die Taliban haben vorübergehend weiteres Personal nach Deutschland geschickt, damit mehr Menschen nach Afghanistan abgeschoben werden können. Wie der NDR berichtet, arbeitet die Gruppe in der afghanischen Botschaft in Berlin. Sie sollen hierzulande künftig Dokumente ausstellen können, die die Taliban für eine Abschiebung anerkennen. Kritiker werfen der Bundesregierung vor, mit Islamisten zusammenzuarbeiten, die vor allem die Rechte von Frauen einschränken. In der Fußball-Bundesliga trennte sich Union Berlin zu Hause von Frankfurt mit 3:3. Außerdem spielten Dortmund Hamburg 2:0, Elversberg Leverkusen 3:2, Köln Hoffenheim ebenfalls 3:2, Leipzig Mönchengladbach 3:0 und Mainz Paderborn 0:0. In der zweiten Fußball-Bundesliga verlor Cottbus gegen Greuther Fürth mit 3:4. Soweit die Nachrichten. Mehr Informationen finden Sie auf rbb24.de. Das Wetter. In der Nacht ist es erst locker bis gering bewölkt. In der zweiten Nachthälfte kann es örtlich etwas regnen bei 18 bis 15 Grad. Morgen wird es wieder sonnig, aber zeitweise auch dicht bewölkt. Und zwischendurch fallen ein paar Schauer bei 24 bis 28 Grad.
4: Dankeschön, damit starten wir gut informiert in diese Nacht. Von mir der Blick auf die Straßen im Lande. Hier ist der Verkehrsservice der ARD-Hitnacht und er beginnt mit einer Entwarnung, also einer sehr guten Verkehrsnachricht. Von der Autobahn 573, kein Falschfrei mehr hier zwischen Dreieck Bad Neuenahr-Ahrweiler und dem Übergang zur B266, fahren alle wieder richtig rum. Die A1 Bremen Richtung Hamburg ist zwischen Harburg und Stillhorn wegen Bauarbeiten gesperrt, dadurch Stau ab dem Marschainer Kreuz. Umleitung führt über die U83. Die A3 Würzburg Richtung Nürnberg ist zwischen Schlüsselfeld und Höchstadt Nord nach einem Unfall gesperrt. Derzeit 3 Kilometer Stau. Es gibt eine Umleitung über die U11. In der Gegenrichtung staut es sich ebenfalls in diesem Bereich. Die A3 A4 Köln Richtung Frankfurt ist zwischen Kreuz Köln Ost und Dreieck Heumar wegen Sichtbehinderung nach Rauch gesperrt. Die Umleitung führt Richtung Köln über die A3, B55A, B8 und der A4. Damit sind wir schon auf der Autobahn 4, Erfurt Richtung Kirchheimer Dreieck jetzt. Hier ist zwischen Bad Hersfeld und Kirchheimer Dreieck nach einem Fahrzeugbrand ebenfalls gesperrt. Die Umleitung führt über die U82. A8 Stuttgart Richtung München zwischen Kirchheim-Tech Ost und Eichelberg ist wegen Bergungsarbeiten gerade nur eine Spur frei, dadurch hier 2 Kilometer Stau. Und die Autobahn 24 noch, Hamburg Richtung Berlin, hier ist zwischen Wittenburg und Hagenow wegen Bergungsarbeiten gesperrt. Gute Fahrt Ihnen unterwegs.
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4: Auch heute Nacht mit Hanno Bauer in Magdeburg. Ich grüße Sie schön.

Wir starten mit der ARD-Hitnacht. Entspannt in die Nacht, dort wo Sie hören, aber nicht überall, mit Luft zum Tief durchatmen. Achtung, die Feuerwehr Köln informiert gerade, durch einen Brand kommt im Bereich Ostheim, Hohlweide und angrenzenden Bereichen eine Geruchsbelästigung auf Sie zu. Und außerdem, hier steht noch Rauchverwirbelungen in Bodennähe, was auch immer das ist. Anwohner werden gebeten, Fenster und Türen geschlossen zu halten und Lüftungen und Klimaanlagen abzuschalten.

0: Hier umspült uns schon das Meeresrauschen. Oder sind's Rauchverwirbelungen am Boden? Ich glaube, ersteres bei Keith Masche. Only Crying. Und das passt ja irgendwie als Einstimmung für Traudel in Hannover, die heute als Erste geschrieben hat an ard-hitnacht@mdr.de. Hallo Hanno, wir freuen uns. In ein paar Tagen geht es nämlich auf Kreuzfahrt Richtung Ostsee. Und darauf freuen wir uns und versuchen dann Hitnacht zu hören. Und ich verspreche, Fotos kommen von uns dann auch. Liebe Grüße, Traudel. Traudel, da freue ich mich sehr drauf. Eine Kreuzfahrt, die dann in der Ostsee endet. Na, das finde ich spannend. Da würde ich mich auch schon mal die Reiseroute interessieren. Von Hannover aus.
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0: Ob das ein Schiff ist, was an Land fahren kann?
2: Ja,

wenn es nicht nur draußen dunkel ist. Also Ihre gute, heitere, positive Geschichte, gern auch Kurioses, was Sie erlebt haben oder Albernes, an unsere E-Mail wie gewohnt ard-hitnacht@mdr.de oder Sie sprechen es auf unseren AB mit Angabe. Vorname am besten, wer denn da gerade redet und woher Sie kommen. Das ist die Telefonnummer 0800 80 80 110.

23.30 Uhr wird es gleich in einer halben Minute. Wir fangen mal ein bisschen früher an mit dem aktuellen Verkehrsservice in der ARD Hitnacht, denn es gibt viele Verkehrsmeldungen. Ich nehme diesmal auch alle Baustellen mit rein. Also der komplette Verkehrsservice in der ARD Hitnacht jetzt. Die A1 Bremen Richtung Hamburg ist zwischen Harburg und Stillhorn wegen Bauarbeiten gesperrt. Umleitung ist die U83. Die A3 Köln Richtung Oberhausen ist zwischen Kreuz Breitscheid und Kreuz Kaiserberg wegen Bauarbeiten bis morgen 20 Uhr noch gesperrt. Die A4 Erfurt Richtung Kirchheimer Dreieck ist

0: zwischen Bad Hersfeld und Kirchheimer Dreieck nach einem Fahrzeugbrand gesperrt. Bitte die U82 nehmen. Auf der A8 Karlsruhe Richtung Stuttgart ist im Dreieck Lehrenberg die Überleitung zur A81 Richtung Heilbronn wegen einer Baustelle gesperrt. Der Verkehr wird über die Anschlussstelle Lehrenberg Ost umgeleitet. Die A19 Berlin Richtung Rostock ist zwischen Glasewitz und Lage wegen Bergungsarbeiten gesperrt. Die A24 Hamburg Richtung Berlin ist zwischen Wittenburg und Hagenow wegen Bergungsarbeiten aktuell gesperrt. Die A59 Dienstlaken Richtung Duisburg ist zwischen Kreuz Duisburg Süd und dem Übergang zur B8 nach einem Unfall gesperrt. Dann schauen wir auf die Autobahn 81. Hier ist zwischen Sindelfingen Ost und Böblingen Hulb wegen einer Baustelle in beiden Richtungen gesperrt. In Berlin die A100 Stadtring Richtung Weddingen. Hier ist zwischen Detmolder Straße und Hohenzollern-Damm gesperrt. Die Autobahn 448 Dortmund-Witten Richtung Bochum-West ist zwischen Bochum-Altenbochum und Bochum-Weitmar wegen Bauarbeiten gesperrt. Und die Autobahn 480 ist zwischen Reiskirchener Dreieck und Wettenberg wegen einer Baustelle ebenfalls in beiden Richtungen gesperrt. Umleitungen sind eingerichtet. Und Weißkirchen, die B45 noch, die Burg Richtung Hanau ist in Höhe A3 Hanau wegen Bauarbeiten heute Nacht bis 5 Uhr gesperrt. Ihnen unterwegs eine muntere Fahrt durch die Nacht.
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0: Mit Hanna Bauer in Magdeburg. Schön, dass Sie dabei sind. Lassen wir jetzt zusammen noch die halbe Stunde den Sonnabend ausklingen, den Samstag, bis es dann in den Sonntag geht.

0: It's All Over Now, Baby Blue, Them in der ARD-Hitnacht. Oh, das geht gerade erst los. Nicht It's All Over Now, sondern It's Starting to Begin. Noch haben wir ja die letzten Sonnentage, ja, da gab es welche, da wäre es verrückt gewesen, bei der Hitze sportliche Aktivität an den Tag zu legen. Und Mario hat sich aus Berlin gemeldet, dass er jetzt gerade in der Nacht wandert. Er hat nämlich geschrieben, hallo aus Berlin, hier ist der Mario aus der Hauptstadt. Ich bin seit 18 Uhr unterwegs auf dem Megamarsch Berlin bei Nacht. 50 Kilometer in 12 Stunden. Und jetzt bin ich gerade bei Kilometer 25 und höre die ARD-Hitnacht. Ich grüße alle Wanderer und die liebe Mutti, die am Handy die Strecke verfolgt. Na, ich hoffe, die Grüße sind angekommen. Und ja, wann ging's los? 18 Uhr, jetzt haben wir gleich Mitternacht. Na, da ist es doch eine wunderbare Strecke. Also schon die Hälfte geschafft oder ein bisschen drüber wahrscheinlich sogar. Dann mal ganz viele Grüße und auch an alle anderen, die auf dieser Strecke jetzt sind und sich die 50 Kilometer erwandern.
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0: Mensch, da habe ich ja wirklich bis um 6 dann treue Hörer hier am Apparat. Unterwegs jedenfalls mit einem kleinen Wanderradio wahrscheinlich. Schönen Gruß.

0: Lenny Kravitz. It ain't over till it's over. Es ist nicht vorbei, bis es vorbei ist. Und irgendwie passt das auch gerade zu dem, was ich über den AB gerade abgehört habe, ja. Sind schon die ersten Anrufe drauf über 0800 80 80 110, und zwar geht's da darum, dass das Jahr ja noch nicht zu Ende ist und dass in 4 Monaten erstmal noch für viele das Schönste überhaupt kommt, nämlich die Weihnachtszeit. Also das Jahresende, wo es dann gemütlich wird und ausklingt. Und natürlich nicht nur das, sondern auch vorher noch die schöne Zeit, wo man sich drauf freut, auf die Weihnachtszeit. Also die Zeit, wo dann die Weihnachtsmärkte überall aufmachen. Und für manche ist das auch die Zeit, nochmal auf Reisen zu gehen. Und da steigt hier schon die Vorfreude.
1: Wir haben halt noch dieses Jahr eine Reise vor uns nach Norwegen. Die hat sich unser Sohn gewünscht. Weihnachtsmärkte in Norwegen.
0: Ui.
1: Ich freue mich drauf. Vielen Dank. Tschüss.
0: Ja, danke schön. Das ist auf jeden Fall interessant. Ich wusste gar nicht, dass es in Norwegen Weihnachtsmärkte gibt, aber natürlich, dort, wo der Weihnachtsmann herkommt, aus dem hohen Norden, warum soll es dort keine Weihnachtsmärkte geben? Dankeschön auf jeden Fall für diesen interessanten Tipp, der vielleicht auch für andere interessant sein könnte. Also da werde ich mich auch gleich mal schlau machen im Internet, wie das aussieht mit den Weihnachtsmärkten in Norwegen.
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0: Dinge, auf die man sich freuen kann. Gerne an ard-abend@mdr.de oder eben als Sprachnachricht 0800 80 80 110. Und zurzeit werden ja auch so viele Volksfeste gefeiert. Vielleicht ist da ja auch was dabei. 23.52 Uhr ist es. In 8 Minuten die aktuellen Nachrichten.

0: 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Um 0 Uhr mit Thorsten Altenhöhner, guten Abend. Die Bundesregierung machte einem Medienbericht zufolge Russland für den jüngsten Drohnenvorfall am Flughafen Leipzig verantwortlich. Nach Informationen der Welt am Sonntag will Bundeskanzler Merz dies in den kommenden Tagen offiziell verkünden. Sören Harms.
1: Die Springer-Medien berufen sich auf Insider, die mit dem Vorgang vertraut sein sollen. Demzufolge will Berlin nicht nur EU-Sanktionen gegen Moskau verschärfen, sondern die mit eigenen Maßnahmen kombinieren. Das werde sie schon Anfang kommender Woche erklären, zeitlich nahe zum Treffen der EU-Außenminister am Dienstag. Ein Regierungssprecher nannte die Medienberichte Spekulationen. Wichtig sei der Bundesregierung, alle Erkenntnisse der Ermittler abzuwägen und dann den versuchten Anschlag nach eigenem Ermessen den Tätern zuzuordnen. Am Flughafen Leipzig-Halle war Anfang des Monats eine Sprengstoffdrohne entdeckt worden, neben einer ukrainischen Frachtmaschine.
0: Die frühere Bundeskanzlerin Merkel hat sich 8 Tage vor der Landtagswahl in Sachsen-Anhalt zu Wort gemeldet. Bei einer Veranstaltung in Berlin rief sie am Abend zum Einsatz für die Demokratie auf. Bettina Kozana.
2: Merkel sagte, dass der Kampf für die Demokratie über viele Jahrzehnte nicht nötig gewesen sei, aber jetzt müssten die Menschen dafür einstehen, dass die Demokratie eine tolle Art zu leben sei. Die AfD sei im Osten zwar sehr stark und auch ein gesamtdeutsches Phänomen geworden, Merkel betonte aber auch, dass die Mehrheit der Menschen die Partei nicht wähle. Trotzdem habe diese es geschafft, die Gespräche zu dominieren und man wisse gerade nicht mehr, was die anderen Parteien eigentlich wollten.
0: Nach dem Feuer in einer Unterkunft für Geflüchtete in Berlin-Spandau wird wegen schwerer Brandstiftung ermittelt. Ein Sprecher der Polizei sagte dem RBB, man gehe von einer vorsätzlichen Tat aus. Einige Bewohner kamen mit Rauchgasvergiftung ins Krankenhaus. Patrick Buchmüller.
3: Im Flur des 4. Stocks der Unterkunft sind laut Polizei 2 Matratzen in Flammen aufgegangen. Der Rauch zog auch bis in die 5. und 6. Etage. In dem Gebäude leben mehrere 100 Menschen. Sie mussten das Haus in der Nacht vorübergehend verlassen. Einige Zimmer sind jetzt aber unbewohnbar. 50 Menschen wurden jetzt in der Unterkunft auf andere Zimmer verteilt, sodass niemand die Unterkunft verlassen musste.
0: In der Fußball-Bundesliga trennte sich Union Berlin zu Hause von Frankfurt mit 3:3. Außerdem spielten Dortmund-Hamburg 2:0, Elversberg-Leverkusen 3:2, Köln-Hoffenheim ebenfalls 3:2, Leipzig-Mönchengladbach 3:0 und Mainz-Paderborn 0:0. In der zweiten Fußball-Bundesliga verlor Cottbus gegen Greuther Fürth mit 3:4. Soweit die Nachrichten. Mehr Informationen aus der Region finden Sie auf rbb24.de. Das Wetter: bis zum frühen Morgen ist es wechselnd bewölkt. In der zweiten Nachthälfte kann es örtlich etwas regnen bei 18 bis 15 Grad. Tagsüber wird es wieder sonnig, aber zeitweise auch dicht bewölkt. Und zwischendurch fallen ein paar Schauer bei 24 bis 28 Grad.
4: Dankeschön für die ersten Worte des neuen Tages. Heute ist Sonntag, der 30. August. Und ich mache jetzt mal weiter nach den Nachrichten mit den Verkehrsinformationen. Hier ist der Verkehrsservice der ARD-Hitnacht. Jetzt nur die aktuellen Meldungen ohne langzeit geplante Baustellen. Los geht's. Die Autobahn 19 Berlin Richtung Rostock ist zwischen Glasewitz und Lage wegen Bergungsarbeiten gesperrt. Die Autobahn 24 Hamburg Richtung Berlin ist zwischen Wittenburg und Hagenow wegen Bergungsarbeiten gesperrt. Und dann gab es noch einen Unfall, deswegen ist die Autobahn 59 Dienstlagen Richtung Duisburg zwischen Kreuz Duisburg Süd und dem Übergang zur B8 gesperrt. Ihnen unterwegs eine muntere und unfallfreie Fahrt durch die Nacht.
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4: Ich bin Hanna Bauer in Magdeburg. Wünsche einen schönen Sonntag.

Wir sind heute mit einem verliebt sportlichen Rennen in den Sonntag gekommen. Run to you, Bryan Adams, hat uns hier musikalisch beschleunigt. Und das am Tag der Entschleunigung. Ist ja Sonntag. Die allermeisten Geschäfte bleiben geschlossen. Da ist höchstens mal Schaufensterbummel angesagt. Wobei, bei Shania Twain klingelt hier trotzdem die Kasse. Hat wohl ein Souvenirgeschäft irgendwo. Ka-ching!

0: bei mir. Bleib mal schön bei mir. Ist doch die Aufforderung an die Radiofamilie. Bleiben Sie hier und machen Sie mit. Ich sagte ja vorhin schon, egal jetzt ob Stadtfest, das Sie gerade besucht haben oder neuester Film im Kino, vielleicht auch die ganz frische Urlaubserinnerung, all das passt in diese Sendung und können Sie mir schreiben unter ARD-hitnacht@mdr.de oder Sie sprechen auf den Anrufbeantworter 0800 80 80 110. Und das hat Rosi aus Leipzig getan und hat gleich mal die maximale Aufnahmelänge unseres Anrufbeantworters ausgeschöpft. Hallo Rosi.
1: Ihr lieben Nachtschwärmer und lieber Hanno, mir ist jetzt gerade ein Erlebnis aus einem Urlaub eingefallen von vor, vor über 30 Jahren, aber egal. Ich bin mit einer Freundin nach Südtirol gefahren. Wir hatten da eine Busreise. Wir sind da so ganz zeitig früh angekommen. Sie ist aber in das Zimmer, könnt ihr noch nicht rein. Naja, ist klar. Und da ich ja nun sehr stark sehbehindert, fast blind bin, da sagte also meine Freundin und ich, dass wir doch Zimmer nebeneinander haben wollen, dass wir nicht da so weit auseinander sind, dass die mir da also auch mal helfen kann. Und so gegen 11 konnten wir ins Zimmer dann rein. Naja, da habe ich angefangen, meine Sachen auszupacken, in den Schrank zu räumen. Und auf einmal schließt es an meiner Tür. Ich denke, was geht denn jetzt los? Und es stand ein Ehepaar in der Tür und die Frau schrie entsetzt, was machen Sie denn in meiner Wäsche? Was machen Sie denn in meinem Schrank, um Gottes Willen? Und da habe ich gesagt, also ich habe das Zimmer zugewiesen gekriegt, leer. Und das, was hier an Wäsche und an Kleidern und so ist, das ist alles meine, was ich jetzt aus meinem Koffer geholt habe. Jedenfalls habe ich die Leute dann zur Rezeption geschickt und es stellte sich raus, dass man unsere Zimmer doch also erst nicht nebeneinander hatte und man das aber eingesehen hat, dass wir nebeneinander wohnen wollten, hatte man einfach, ohne was zu sagen, während die Leute spazieren waren, denn ihr Zeug in ein anderes Zimmer geräumt und einfach das Zimmer freigemacht und deren Zeug umgeräumt, ohne zu warten, dass die vom Spazierengehen wieder da waren und mit denen gesprochen hätte. Das war eben einfach passiert. Aber wir haben uns mit den Leuten, also habe ich mich auch sehr gut dann verstanden. Ich konnte ja nichts dafür und die konnten auch nichts dafür. Und das haben wir eigentlich alle dann am Ende so gesehen. Wir waren am Ende alle zufrieden, alles gut ausgegangen. Eine schöne Nacht, einen schönen Sonntag allerseits. Das wünscht die Rosi. Tschüss.
0: Was für eine verrückte Geschichte. Also Zimmer quasi überschneidend doppelt belegt. Da wäre ich aber auch sauer gewesen. Oder total erschrocken. Gut, dass ihr nicht bewaffnet wart. Ja, wenn einer eine Reise tut, da kann man was erzählen. Rosi, dankeschön für die Schilderung. Genau 2 Minuten, da wäre dann auch wirklich der Anrufbeantworter gerade zu Ende gewesen. Und zack, ich wünsche auf jeden Fall einen schönen Sonntag. Und wenn Sie auch anrufen, Telefonnummer hatte ich gesagt, versuchen Sie ein bisschen unter 2 Minuten zu bleiben, da wird es dann einfacher.
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0: 0.30 Uhr ist es. Und damit Zeit für den Verkehrsservice in der ARD-Hitnacht. Die Autobahn 1 Trier Richtung Köln-Koblenz ist zwischen Hasborn und Manderscheid jetzt nach einem Unfall gesperrt worden. Die Autobahn 19 Berlin Richtung Rostock ist zwischen Glasewitz und Lage wegen Bergungsarbeiten gesperrt. Die Autobahn 24 Hamburg Richtung Berlin ist zwischen Wittenburg und Hagenow wegen Bergungsarbeiten gesperrt. Und die Autobahn 59 Dienstlagen Richtung Duisburg ist zwischen Kreuz Duisburg Süd und dem Übergang zur B8 nach einem Unfall ebenfalls gesperrt. Ihnen unterwegs? Eine gute Fahrt durch die Nacht.
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0: Für alle, die munter bleiben wollen und alle, die ein bisschen was erzählen wollen in der Sendung. Hier ist Musik von Camouflage, The Great Commandment, und Hanno Bauer ist der Commander in Chief hier im Nachtstudio in Magdeburg. Grüß Sie und schönen Sonntag.

0: Die ARD-Hitnacht ist hier im Radio. Und während Rosi gerade in ihren Urlaubserinnerungen geschwelgt hat, mit doppelt vergebenen Zimmer und so, da ist es ja gut, dass Walter und Susanne, meine Sternenfreunde aus Mülheim an der Ruhr, ihr eigenes Zimmer dabei haben. Als Wohnwagenanhänger nämlich. Es geht mal wieder an die Südküste Frankreichs, ans Mittelmeer nämlich, dort, wo sie am liebsten Urlaub machen. Ja, Wein und gutes Essen und dazu rauschendes Meer. Das ist schon eine tolle Urlaubsregion. Und beide hatten geschrieben, hallo Hanno, heute haben wir es geschafft, den Anfang deiner Sendung zu hören. Wir sind in Ars-sur-Format. Hier war es schön warm bei knappen 30 Grad. Jetzt sind es noch 22 Grad und morgen geht's dann ans Meer. Wir haben die nächsten Tage 31 bis 34 Grad, wenn die Wetter-App recht hat. Die Wassertemperatur liegt zurzeit bei 24 Grad. Da kann sogar ich gut reingehen. Dir noch eine angenehme Sendung. Ja, dann wünsche ich euch schöne Urlaubstage, Susanne. Du als Sandfloh, wie dich Walter schon betitelt hat. Pass auf dich auf und spring nicht zu tief rein.
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0: Das ist die schönste Zeit, Urlaub zu machen, finde ich. Wenn es bei uns dann langsam kühler wird, ja, dann nochmal schönen Sommerurlaub machen. Schön, das kann. In der ARD-Hitnacht jetzt um 0:40 Uhr. Musik von Bonnie Tyler. Holding out for a hero.

für schöne Musik von Sandra. Innocent Love, die unschuldige Liebe, haben wir hier zu Gehör bekommen. 1986, aus diesem Jahr ist dieses schöne Lied. Ah, und jetzt wird's noch romantischer, verliebter mit Joshua Caddison und seinem Jesse. 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

Hier ist die ARD Hitnacht und unser Erfinder der Radiofamilie, Rainer aus Krefeld, der gerne mal nachts an Patenten tüftelt, hat auch offenbart, warum er so erfinderisch geworden ist. Er hat nämlich geschrieben, Urlaubsanekdote. Hallo Hanno, hallo liebe Hitnachthörer. Mein bemerkenswertester Jugendurlaub war dieser. Ich bin mit dem Fahrrad zusammen mit einem Freund nach England gefahren und auf dem Weg nach Rotterdam zur Fähre hatte ich einen Zusammenstoß und das Vorderrad bekam ein Ei. Auf der ganzen Tour, die 3 Wochen dauerte, habe ich keinen Radhändler gefunden, der mir ein neues Vorderrad geben konnte. Rainer, das muss ja eine Rumeierei gewesen sein da in England. Aber ich bin mir sicher, ihr habt wenigstens einigermaßen das Rad wieder gerichtet. So mit mal drauftreten oder so. Und könnte mir vorstellen, dass die nur keine Ersatzräder für Rechtsverkehr da hatten.

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1: Um 1 Uhr mit Thorsten Altenhöhner, guten Morgen. Die Bundesregierung machte einem Medienbericht zufolge Russland für den jüngsten Drohnenvorfall am Flughafen Leipzig verantwortlich. Nach Informationen der Welt am Sonntag will Bundeskanzler Merz dies in den kommenden Tagen offiziell verkünden. Sören Harms.
2: Die Springer-Medien berufen sich auf Insider, die mit dem Vorgang vertraut sein sollen. Demzufolge will Berlin nicht nur EU-Sanktionen gegen Moskau verschärfen, sondern die mit eigenen Maßnahmen kombinieren. Das werde sie schon Anfang kommender Woche erklären, zeitlich nahe zum Treffen der EU-Außenminister am Dienstag. Ein Regierungssprecher nannte die Medienberichte Spekulationen. Wichtig sei der Bundesregierung, alle Erkenntnisse der Ermittler abzuwägen und dann den versuchten Anschlag nach eigenem Ermessen den Tätern zuzuordnen. Am Flughafen Leipzig-Halle war Anfang des Monats eine Sprengstoffdrohne entdeckt worden, neben einer ukrainischen Frachtmaschine.
1: Die frühere Bundeskanzlerin Merkel hat sich 8 Tage vor der Landtagswahl in Sachsen-Anhalt zu Wort gemeldet. Bei einer Veranstaltung in Berlin rief sie am Abend zum Einsatz für die Demokratie auf. Bettina Kotzana.
3: Merkel sagte, dass der Kampf für die Demokratie über viele Jahrzehnte nicht nötig gewesen sei, aber jetzt müssten die Menschen dafür einstehen, dass die Demokratie eine tolle Art zu leben sei. Die AfD sei im Osten zwar sehr stark und auch ein gesamtdeutsches Phänomen geworden, Merkel betonte aber auch, dass die Mehrheit der Menschen die Partei nicht wähle. Trotzdem habe diese es geschafft, die Gespräche zu dominieren und man wisse gerade nicht mehr, was die anderen Parteien eigentlich wollten.
1: Nach dem Feuer in einer Unterkunft für Geflüchtete in Berlin-Spandau wird wegen schwerer Brandstiftung ermittelt. Ein Sprecher der Polizei sagte dem RBB, man gehe von einer vorsätzlichen Tat aus. Einige Bewohner kamen mit Rauchgasvergiftung ins Krankenhaus. Patrick Buchmüller.
4: Im Flur des 4. Stocks der Unterkunft sind laut Polizei 2 Matratzen in Flammen aufgegangen. Der Rauch zog auch bis in die 5. und 6. Etage. In dem Gebäude leben mehrere hundert Menschen. Sie mussten das Haus in der Nacht vorübergehend verlassen. Einige Zimmer sind jetzt aber unbewohnbar. 50 Menschen wurden jetzt in der Unterkunft auf andere Zimmer verteilt, sodass niemand die Unterkunft verlassen musste.
1: In der Fußball-Bundesliga trennte sich Union Berlin zu Hause von Frankfurt mit 3:3. Außerdem spielten Dortmund-Hamburg 2:0, Elversberg-Leverkusen 3:2, Köln-Hoffenheim ebenfalls 3:2, Leipzig-Mönchengladbach 3:0 und Mainz-Paderborn 0:0. In der zweiten Fußball-Bundesliga verlor Cottbus gegen Greuther Fürth mit 3:4. Soweit die Nachrichten. Mehr Informationen aus der Region finden Sie auf rbb24.de. Das Wetter: bis zum frühen Morgen ist es wechselnd bewölkt. In der zweiten Nachthälfte kann es örtlich etwas regnen bei 18 bis 15 Grad. Tagsüber wird es wieder sonnig, aber zeitweise auch dicht bewölkt. Und zwischendurch fallen ein paar Schauer bei 24 bis 28 Grad.
5: Schönen Dank für die 3 Minuten Nachrichten. Von mir jetzt noch 4 Verkehrsnachrichten hinten an. Hier ist der Verkehrsservice der ARD Hitnacht. Die Autobahn 1 Trier Richtung Köln-Koblenz ist zwischen Hasborn und Manderscheid nach einem Unfall gesperrt. Die A4 Dresden Richtung Chemnitz ist zwischen Dresden-Wildermann und Neustadt nach einem Unfall gesperrt. Die A19 Berlin Richtung Rostock ist zwischen Glasewitz und Lage wegen Bergungsarbeiten gesperrt. Und dann noch die Autobahn 24 Hamburg Richtung Berlin. Hier ist zwischen Wittenburg und Hagenow wegen Bergungsarbeiten ebenfalls dicht. Ihnen unterwegs eine gute Fahrt durch die Nacht. Bleiben Sie munter mit der richtigen Sendung im Radio.
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5: 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Ah, tolle Musik jetzt von Cher. Zum Start in diese zweite Stunde des Tages. Save up all your tears.

0: Die Bengels in der ARD-Hitnacht. Also da haben sich doch vorhin Hörer tatsächlich schon irgendwie wahnsinnig auf die Vorweihnachtszeit gefreut. Ich mache mal ein bisschen Musik dazu. Es klingelt hier jetzt auch schon bei uns so ein bisschen weihnachtlich. Ja, also weil es mit der Familie auf norwegische Weihnachtsmärkte geht, haben wir ja gehört, freut sich der Hörer, der auf den Anrufbeantworter gesprochen hat. Und Patricia hat dazu geschrieben, hallo Hanno, Røros in Norwegen ist ein wunderschöner romantischer Weihnachtsmarkt. In Oslo und Bergen sind es große, eher rummelige, also rummelige. Rummelige, das heißt also so mit Fahrgeschäften und so. Liebe Grüße aus Vorpommern von Patricia. Aber auch andere freuen sich, und da bin ich sehr darüber überrascht, offensichtlich auf die Vorweihnachtszeit. Ja, ich kann es mir jetzt noch gar nicht vorstellen, 4 Monate davor.
1: Hallo, hier ist die Beate aus Innsbruck. Ich werde mit meinem Mann dieses Jahr in Innsbruck zum Weihnachtsmarkt gehen. Er ist aus Oberösterreich und er ist jetzt momentan auf Montage. Und da werden wir dann an Weihnachten vielleicht zusammen sein. Er hat im Jänner Geburtstag. Also es sind wunderschöne Feste dann, die wir feiern. Silvester zusammen und sein Geburtstag. Und das wird dann alles wunderschön. Und danke für die tolle Musik, die ihr immer habt. Gell? Okay, dann tschüss.
2: Ja, hallo, mein Name ist Lutz. Also wir haben dieses Jahr im Dezember auch noch vor, die Weihnachtsmärkte in Salzburg zu besuchen. Salzburg ist in der Vorweihnachtszeit eine wunderschöne Stadt, weil die ist so schön zurechtgemacht, richtig herrlich. Und wir haben vor, im Dezember nochmal nach Salzburg zu machen. So 3-4 Tage Salzburg im Dezember, das muss einfach sein. Tschüssi!
0: Ja, also da freuen sich wirklich schon manche mächtig darauf. Wobei eine Hörerin auch gesagt hat, und auch das kann ich völlig nachvollziehen.
3: Hallo! Hören Sie doch bitte auf mit Weihnachten. Wir wollen noch erstmal noch einen schönen Herbst haben. Auf Wiederhören.
0: Ja, schönen Gruß in den Norden, und ich kann das völlig verstehen. Erstmal das genießen, was wir jetzt haben. Herbst beginnt bald. Also für die Meteorologen ja sowieso schon am 1. September.

Haltung bitte. Falschfahrer ist gerade gemeldet worden. Ein Falschfahrer auf der Autobahn 98 zwischen Stockach Ost und Kreuz Hegau. Kommt Ihnen ein Falschfahrer entgegen, bitte ganz rechts fahren, nicht überholen. Achtung, ein Falschfahrer auf der Autobahn 98 zwischen Stockach Ost und Kreuz Hegau ist ein Falschfahrer unterwegs.

0: 1.39 Uhr ist es. Und damit Zeit für den Verkehrsservice der ARD-Hitnacht. Und es geht nochmal los mit der Falschfahrerwarnung. Achtung bitte, auf der Autobahn 98 zwischen Stockach-Ost und Kreuz-Hegau kommt Ihnen ein Falschfahrer entgegen. Bitte ganz rechts fahren und hier nicht überholen. Die Autobahn 1 Trier Richtung Köln-Koblenz ist zwischen Hasborn und Manderscheid nach einem Unfall gesperrt. Die A1 Bremen Richtung Hamburg ist zwischen Harburg und Stillhorn wegen Bauarbeiten gesperrt. Die A3 Köln Richtung Oberhausen ist zwischen Kreuz-Breitscheid und Kreuz-Kaiserberg wegen Bauarbeiten gesperrt. Die A4 Dresden Richtung Chemnitz ist zwischen Dresden-Wildermann und Neustadt nach einem Unfall gesperrt. Auf der Autobahn 8 Karlsruhe Richtung Stuttgart ist im Dreieck Lehnern-Leonberg die Überleitung zur A81 Richtung Heilbronn gesperrt. Die A19 Berlin Richtung Rostock ist zwischen Glasewitz und Lage wegen Bergungsarbeiten gesperrt. Und die Autobahn 43 Münster Richtung Recklinghausen ist zwischen Dülmen und Lavesum nach einem Unfall gesperrt. Dadurch staut es sich dort auch. Die Autobahn 81 ist zwischen Sindelfingen Ost und Böblingen Hulb wegen einer Baustelle in beiden Richtungen gesperrt. In Berlin die A100 Stadtring Richtung Wedding ist zwischen Detmolder Straße und Hohenzollerndamm gesperrt. Die A448 Dortmund-Witten Richtung Bochum-West ist zwischen Bochum-Altenbochum und Bochum-Weitmar wegen Bauarbeiten gesperrt. Die Autobahn 480 ist zwischen Reiskirchener Dreieck und Wettenberg wegen einer Baustelle in beiden Richtungen gesperrt. Und Weißkirchen noch die B45 Dieburg Richtung Hanau ist in Höhe A3 Hanau wegen Bauarbeiten ebenfalls gesperrt. Gute Fahrt Ihnen durch die Nacht.
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0: Geniale Musik ist das hier von Sheryl Crow. All I wanna do is have some fun. Und das passt doch wunderbar zu unserem Anrufer Tom auf dem Anrufbeantworter.
1: Hallo lieber Hanno, ich grüße dich recht herzlich, der Thomas aus Bad Wörishofen. Lasst es euch gut gehen. Ich wünsche euch eine ganz eine schöne ARD-Hitnacht. Und es ist so schön, dass ihr da seid. Und ich grüße euch recht herzlich meine geliebte Romy Anders und meine geliebte Rettungsfliegerin. Und es ist so schön, wenn ich euch mit euch reden darf. Und freut euch des Lebens und macht das Beste draus. Tschüss, bis demnächst. Tschüss, servus.

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1: Uiuiui, nee, das wollte ich nicht. Das wäre ja gleich nochmal hier die Weihnachtsmusik gewesen. Nein, da hatte ich doch versprochen, das lassen wir jetzt mal sein. So. Jetzt klingt es doch viel besser und dynamischer auch. Ja, auf unserem Anruf beantwortet, da ist ganz schön viel los. Ihre lustigen kleinen Geschichten von unterwegs oder auch aus dem Urlaub sind ja hier schon massenhaft eingetroffen. Und Kerstin hat hier so eine erzählt. Na, das fand ich ja auch mal ein Ding.
2: Hallo, hier ist Kerstin. Eins meiner schönsten Erlebnisse. Wir waren im Urlaub in Slowenskerei. Wir wussten das auch nur ein paar Tage vorher, wenn wir uns dann entschieden hatten, den Tipp erstmal gekriegt hatten. Mit meiner Schwester war nichts abgesprochen. Ich wusste nicht, wo die hinfahren wollten. Und dann auf dem Zeltplatz stand auf einmal meine Schwester da. Und zwar auch tatsächlich meine Schwester. Ja. Und wir hatten noch schöne Tage. Wir sind da dann eben zu viert gewandert. Zu viert macht mehr Spaß. Ich bedanke mich und wünsche allen noch einen schönen Sonntag. Schöne nächste Woche.
1: Herrlich. Kerstin, Familienurlaub gemacht, ohne das vorher geplant zu haben. Also einfach mal beide das richtige Ziel ausgesucht. Ist ja schön, dass ihr euch so gut leiten könnt und schön, dass es dann auch ein noch besserer Urlaub war, zu viert wandern.

Neverending Story. Aber diese Stunde der Sendung, die endet dann langsam. In 4 Minuten nämlich, dann ist es 2 Uhr und bis dahin hören wir jetzt noch tolle Musik von Simply Red. Something's Got Me Started.

2 Minuten vor den Nachrichten kommt hier noch eine Falschfahrermeldung rein. Achtung, Falschfahrer auf der Autobahn 65 zwischen Neustadt, Weinstraße Süd und Dannstadt, Schauernheim. Ist ein Falschfahrer gemeldet worden, bitte ganz rechts fahren, nicht überholen. Achtung bitte auf der A65 zwischen Neustadt, Weinstraße Süd und Dannstadt, Schauernheim. Ist ein Falschfahrer unterwegs, Vorsicht hier in beiden Richtungen.

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1: Um 2 Uhr mit Thorsten Altenhöhner. Guten Morgen. Die Bundesregierung machte einem Medienbericht zufolge Russland für den jüngsten Drohnenvorfall am Flughafen Leipzig verantwortlich. Nach Informationen der Welt am Sonntag will Bundeskanzler Merz dies in den kommenden Tagen offiziell verkünden. Sören Harms.
2: Die Springer-Medien berufen sich auf Insider, die mit dem Vorgang vertraut sein sollen. Demzufolge will Berlin nicht nur EU-Sanktionen gegen Moskau verschärfen, sondern die mit eigenen Maßnahmen kombinieren. Das werde sie schon Anfang kommender Woche erklären, zeitlich nahe zum Treffen der EU-Außenminister am Dienstag. Ein Regierungssprecher nannte die Medienberichte Spekulationen. Wichtig sei der Bundesregierung, alle Erkenntnisse der Ermittler abzuwägen und dann den versuchten Anschlag nach eigenem Ermessen den Tätern zuzuordnen. Am Flughafen Leipzig-Halle war Anfang des Monats eine Sprengstoffdrohne entdeckt worden, neben einer ukrainischen Frachtmaschine.
1: Die frühere Bundeskanzlerin Merkel hat sich 8 Tage vor der Landtagswahl in Sachsen-Anhalt zu Wort gemeldet. Bei einer Veranstaltung in Berlin rief sie am Abend zum Einsatz für die Demokratie auf. Bettina Kozana.
3: Merkel sagte, dass der Kampf für die Demokratie über viele Jahrzehnte nicht nötig gewesen sei, aber jetzt müsse